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1: A1 Bremen Richtung Osnabrück. Die Ausfahrt Bremen-Arsten ist wegen Bauarbeiten bis zum 21. August gesperrt. A27 Bremerhaven Richtung Bremen. Die Einfahrt Bremerhaven Süd wird wegen Bauarbeiten bis Freitag jeweils zwischen 8 Uhr und 16 Uhr gesperrt. A28 Oldenburg Richtung Bremen. Die Anschlussstelle Oldenburg-Kreinbrück ist wegen Markierungsarbeiten bis 5 Uhr gesperrt.
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2: Mit Ben Sträubel und da sind wir gleich beim PPPPP. Das ist das perfekt fantastisch polierte Popnacht-Package, das ihr in wenigen Minuten hier persönlich abholen dürft. 07221 2011, wir spielen um ein Popnacht-Package. Habt ihr noch Restenergie, dann tippt doch mal diese Ziffernfolge in euer Smartphone. 07221 2011.
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0: Und dann rasen wir wieder durch die Jahrzehnte zurück an diesem 19.8. Was war denn da alles so los? Für zwei richtig beantwortete Fragen gibt's ein Pop-Nacht-Package. Michael aus Flensburg, guten Morgen.
2: Guten Morgen, Ben.
0: Und du führst eine Fernbeziehung, das heißt, deine Partnerin hört jetzt mal locker zu, wahrscheinlich jetzt die Frühstückszeit in Thailand, ne?
2: Das ist richtig, das Frühstückstag, jawohl.
0: Bist du 9000 Kilometer entfernt, das ist natürlich eine ordentliche Fernbeziehung. Und wie oft bist du dann in deinem eigenen Haus in Thailand?
2: Also jedes Jahr mindestens einmal, also so wie ich Urlaub bekomme.
0: Ja, und ist das nicht ein bisschen wenig, nur einmal im Jahr die Partnerin zu sehen, oder kommt sie auch mal dann nach Deutschland, nach Flensburg?
2: Nein.
0: Also du fliegst hin. Und du hast eine Tochter da, die siehst du aber auch nicht so oft dann, ne?
2: Jeden Tag am Telefon.
0: Das reicht.
2: Lang nicht, es hilft aber.
0: Ja, gut. Wirst du irgendwann mal hinziehen?
2: Ja.
0: Hast du vor?
2: In zwei Jahren darf ich in Rente und dann geht's los.
0: Ah, okay. Na, dann nimmst du was mit, was du jetzt heute Abend gewinnst, hier ein Pop-Nacht-Package. Und zwar heute vor 59 Jahren auf die Nacht genau. Da waren zwei Brüder in einem Tonstudio, waren Tontechniker, und die haben gesagt, wir müssen mal diese Rauschangelegenheiten bei Bandaufnahmen ein bisschen verringern. Früher machte es und dann machte es nur noch so ungefähr. Die haben ein Rauschunterdrückungssystem entwickelt. Welche Brüder waren denn das? Die Gebrüder Mannesmann, Gebrüder Dolby oder Gebrüder Blattschuss?
2: Das sollen die Gebrüder Dolby gewesen sein.
0: Vor 46 Jahren, da hat zum ersten Mal ein Bergsteiger im Alleingang und ohne Sauerstoffmaske und Gerät den Gipfel des Mount Everest bestiegen. Wer war denn das? Welcher bekannte Bergsteiger? War das A. Louis Trenker, B. Reinhold Messner oder C. Dirk Josef Ötztaler, der in der Schule auch gehänselt wurde als DJ Ötzi?
2: Das sollte der Messner gewesen sein.
0: Ja, schon gehört dir ein Pop-Nacht-Package. Da würde ich mal sagen, guten Flug, die 9000 Kilometer. Wie lange brauchst du von Haustür zu Haustür? Wie viele Stunden?
2: Genau 30 Stunden mit Taxi, nein, drum und dran 30 Stunden.
0: Ja, von nach Cha Am, ne? Das ist in Thailand, das ist der Ort, wo du...
2: Jawohl.
0: Wie weit vom Meer entfernt ist, glaube ich, am Meer direkt, ne? Oder?
2: Na, wir wohnen 2,5 Kilometer vom Meer entfernt.
0: Ah, das stimmt, das kannst du laufen. Ne?
2: Das geht.
0: Wunderbar, jawohl. Also dann wünsche ich dir schon mal einen guten Flug, wenn es wieder losgeht.
2: Danke
0: und
2: dir.
0: Ich schicke dir was zu, bis bald. Ciao, Michael.
2: Super.

The Bowser und Magnetic. Die Popnacht ist hier um 2.18 Uhr. Eine Gefahrenstelle von der A573 bei 9a Richtung Arbeit.

macht noch Spaß, der Song. Move Like an Animal, der neue von Cat's Eye. In der Popnacht haben wir es gerade gehört, um 2.24 Uhr. Auf der A1 Bremen Richtung Hamburg, da steht ein defekter LKW zwischen Uphusen, Bremen, Marndorf und Bremer Kreuz. Habt ihr noch was gesehen, was nicht auf die Straße gehört? WhatsApp 07 221 2011.

0: Es ist jetzt 2.30 Uhr.
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7: Aktuell ist es im Norden gemischt. Wolken und Schauer ziehen durch bis rüber nach Vorpommern. Von der Ems und Nordsee her später wieder längere trockene Phasen. Die Temperaturen sinken auf 12 bis 17 Grad. 17 Grad auf Spiekeroog, 16 Grad auf Fehmarn und Pellworm, 13 Grad in Bad Segeberg, 12 Grad in Pröpelin. Tagsüber dann auch immer wieder Schauer, aber zum Abend hin beruhigt es sich. Dazu 19 bis 23 Grad. An der Nordsee und nördlich des Nordostseekanals kommt auch die Sonne raus.
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8: A27 Bremerhaven Richtung Bremen. Die Einfahrt Bremerhaven Süd wird wegen Bauarbeiten bis Freitag jeweils zwischen 8 Uhr und 16 Uhr gesperrt.
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0: Und die am meisten unterschätzte Höchsttemperatur heute in Uchtenhagen in Sachsen-Anhalt. Da bekommen wir 23 Grad. Hier ist die Popnacht. Ich bin Ben Streubel.

birthday, lieber Ben. Happy birthday to you. Ich meine, Ben ist doch wirklich ein fantastischer Name, ne? Also sympathisch ist Ben Fehrenbach unterwegs in Heimbach. Der ist vor 2 Stunden und 38 Minuten 15 Jahre alt geworden und kriegt sein kleines Geburtstagsgeschenk jetzt hier musikalisch. Er hat geschrieben, entweder The One That Got Away, Katy Perry oder vielleicht auch Harry Styles, American Girls. Na, dann mache ich das hier mal ein bisschen lauter. Feier schön.

0: Zeitvergleich. Bei uns in Deutschland ist es 2.41 Uhr und in Thailand, jetzt muss ich mal gucken, auf welcher Insel. Welcher Insel ist das, Mario, wo du bist gerade?
1: Koh Chang.
0: Koh Chang, genau. Da ist es jetzt unserer Zeit voraus. Ich würde mal sagen 7.41 Uhr. Kommt hin, ne? Das müsste mal so nach meinen Berechnungen
1: genau.
0: Sehr fun. Was gab's zum Frühstück schon, wenn du so früh wach bist?
1: Nein, ich frühstücke morgens nicht. Das geht erst so gegen Mittag los.
0: Ach so, du hast ein Foto geschickt. Das sieht ja also erstaunlich abenteuerlich aus. Du hast ein Motorrad, das ist deins, ne? Dieses kleine Teil da. Also Motorrad.
1: Ja, ist ein Scooter, also ein Roller.
0: So ein Roller. Und da hast du irgendwas dran geschweißt, das in Deutschland auf jeden Fall verboten wäre, würde ich mal sagen, was du da gemacht hast. Also so ein Transportding irgendwie an den Scooter. Was ist das denn, was du da beschreibst mal?
1: Naja, man nennt es eine Trail, also ein Anhänger, womit man dann Sachen transportieren kann. Und der wird hinten rangehangen und da ist ein Ladelast bis zu Kilo.
0: Ja. Du musst deutlich in dein Telefon hineinsprechen, sehr laut. Ja, sonst kann ich es nicht verstehen. Einen Trail hast du dran gebaut. Da kann da jemand auch drauf sitzen auf diesem Teil oder ist das lebensgefährlich?
1: Könnte rein theoretisch schon, aber die Verantwortung möchte ich nicht übernehmen.
0: Ja, das ist
1: also
0: gut.
1: Sachen werden damit transportiert, aber keine Personen.
0: Und muss man mit sowas, wenn man sowas baut, ja, so eine Konstruktion, muss man dann nicht zu irgendeinem Amt, sowas wie ein TÜV oder so, gibt es das dann nicht in Thailand?
1: Nein. Nein, also hier in Thailand nicht. Also hier kann man noch frei Schnauze machen. Das ist das eigene Risiko dann.
0: Also kannst machen, was du willst, baust irgendwas und wenn was passiert, dann bist du aber trotzdem dran. Oder?
1: Das ist richtig. Wenn ich Schaden verursache, muss ich den Gegner dann halt Entschädigung zahlen.
0: Na gut, okay. Aber das sieht ja schön aus. Abenteuerlich auch dein Haus. Ist das dein Haus da, was da vorne rechts zu sehen ist, mit den Backsteinen davor als Treppe?
1: Nee, ist einer von den Bungalows, die zur Vermietung sind und die zum Ressort gehört. Mein Haus ist größer.
0: Ja.
1: Ein richtiges Haus, das ist ein einfacher Bungalow.
0: Okay, wollte schon sagen. Ja, da sind nämlich diese gefährlichen weißen Plastikstühle stehen da drauf, die man ja, wenn man sie in den Boden hineinstampft, ja, wenn man sich draufsetzt und wiegt zu viel, dann geht man unter damit. Will man sagen.
1: Nee, richtig.
0: Ja, sehr
1: also für die Leute, die einfache Unterkunft haben möchten und der Bungalow zur Unterbringung kostet 10 Euro pro Nacht.
0: Naja.
1: Und in der Hochsaison, also ab Dezember, sind die dann ausgegeben.
0: Ja, da wollen wir auch nicht mehr erwarten. Aber wie ist denn dein Haus? Ist es jetzt fertig oder würdest du sagen, das wird niemals zu Ende gebaut werden?
1: Ist fertig. Komplett fertig jetzt.
0: Sehr fein, dann schickst du auch mal davon Fotos, dass ich mir dieses Konstrukt mal anschauen kann. Ja, dann halte ich das mal hoch für alle Popnachthörer. Ich wünsch dir eine gute Zeit, danke fürs Zuhören, mach ein bisschen Werbung für uns in Thailand und ich spiele deinen Lieblingssong, ja? Ciao, Mario.
1: Alles klar.

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Ein schöner Hit von Sombor. Da bewege ich zumindest immer gerne mal den rechten Fuß. Linker kommt erst bei Machiko, Michiko dazu. Der kommt dann nach diesem Hit, der Song. Vorsicht auf der A4 Olpe Richtung Köln. Zwischen Bielstein und Engelskirchen liegen Gegenstände auf der Fahrbahn.

Und Melody mit dem neuen Hit Me Chico in der Popnacht. Und wenn man so einen Traum hat, wach wird und dann ist man schweißgebadet plötzlich, weil es ein Albtraum war. Naja, eigentlich ist es kein Albtraum, mit Britney Spears in einem Club auf Ibiza getanzt zu haben. Verena aus Stuttgart hat das gerade geträumt, ist wach geworden, hat eine WhatsApp geschrieben, wäre es nicht toll mal dann Britney Spears zu hören. Naja, warum denn mal nicht? Ne? Kann man mal machen hier. Lucky!

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1: Um 3 Uhr mit Ronald Lessig. In Oakland im US-Bundesstaat Kalifornien hat für den Meta-Konzern ein möglicherweise folgenschwerer Prozess begonnen. Es geht um den Vorwurf, dass die zum Konzern gehörenden Online-Plattformen Instagram und Facebook junge Menschen bewusst süchtig und damit psychisch krank machen. Aus der Nachrichtenredaktion Jörg Brandscheid.
2: Meta habe Kinder und Jugendliche abhängig gemacht, die Funktionsweise ihrer Gehirne ausgenutzt und die Öffentlichkeit an die Irre geführt. Das sagte Kaliforniens stellvertretende Generalstaatsanwältin Megan O'Neill in ihrem Eröffnungsplädoyer. Mehrere US-Bundesstaaten verlangen Beschränkungen bei Instagram- und Facebook-Funktionen sowie eine massive Strafzahlung von rund 200 Milliarden Dollar. Der Meta-Konzern versichert, dass er ausreichend Schutzmaßnahmen für minderjährige Nutzerinnen und Nutzer ergreife.
1: SPD-Vizekanzler Klingbeil hat die jüngste Äußerung des israelischen Sicherheitsministers Ben-Gvir scharf verurteilt und Konsequenzen gefordert. Es müssten auf europäischer Ebene Sanktionen geprüft werden, sagte der SPD-Politiker auf Sat 1. Die Aussagen seien menschenverachtend. Ben-Gvir hatte sich dafür ausgesprochen, pro Nacht 30 bis 40 Palästinenser im Gazastreifen gezielt zu töten. Außerdem hatte er gesagt, es gebe im Gazastreifen Menschen, die es nicht verdienten zu leben und die nicht einmal Menschen seien. Mitarbeitende des Toilettenbetreibers Sanifair haben schwere Vorwürfe gegen das Unternehmen erhoben. Nach Recherchen des ARD-Politikmagazins Report Mainz kommt es bei Arbeitszeiten und Löhnen immer wieder zu Verstößen. Aus Mainz David Mailänder.
3: 12-Stunden-Schichten an 7 Tagen die Woche ohne einen Tag Pause und das an mehreren Raststätten. Das belegen die Recherchen von Report Mainz. Die Reporter hatten Arbeitszeiten von Reinigungskräften bundesweit dokumentiert. Mitarbeiterinnen und Mitarbeiter hatten sich an das Politikmagazin gewandt und auch von Stundenlöhnen weit unter dem für Gebäudereiniger geltenden Mindestlohn berichtet. Sanifair erklärte gegenüber Report Mainz, man nehme die Hinweise ernst. Sie seien aber zu pauschal, um sie prüfen zu können.
1: In Belgien, in der Nähe der deutschen Grenze, kämpfen Einsatzkräfte weiter gegen das große Feuer im Naturschutzgebiet Hohenfenn. Zuletzt haben sich die Flammen auch aufgrund von Regen nicht weiter ausgebreitet. Die Feuerwehr versucht nun, den Brand einzukreisen. Gelingt dies, besteht die Hoffnung, das Feuer unter Kontrolle zu bringen, hieß es. Weil der Boden größtenteils aus Torf besteht, könnte es Wochen oder Monate dauern, bis der Brand komplett gelöscht ist. Das waren die Nachrichten. Das Wetter in Deutschland. Tagsüber gebietsweise Schauer oder Gewitter, teilweise auch trocken, bei bis zu 19 Grad im Norden und 32 Grad im Süden. Am Donnerstag teilweise trocken, teilweise Schauer, ein paar Gewitter, 20 bis 27 Grad. Es ist 3.03 Uhr.
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4: Vorsicht bitte auf der A7 Hannover Richtung Kassel. Zwischen Göttingen und Dreieck Drammetal befindet sich eine ungesicherte Unfallstelle. A1 Bremen Richtung Osnabrück. Die Ausfahrt Bremen-Arsten ist wegen Bauarbeiten bis zum 21. August gesperrt.
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5: Mit Ben Sträubel und gleich geht's wieder in den nachhaltigen Flieger. Dann starten wir hier und werden dann rund um Thüringen irgendwann mal auch Meiningen finden und dort lande ich neben einer Backstube von Eckhart. Ein fleißiger Bäckermeister, der aber auch musikalisch ist. Er spielt auf einem Instrument seiner Wahl einen Hit. Erkenne ich diesen, erspiele ich euch wertvolle Backwaren. Das ist das Bäcker-Musik-Quiz in 7 Minuten.
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0: Ich schieb gleich den Flügel raus.
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0: Ja, denn wir gehen jetzt in die Backstube zu unserem fröhlichen Bäckermeister. Und der wird uns gleich eines Besseren belehren, denn das nachhaltige Privatjet von mir ist gerade gelandet.
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0: Mein lieber Eckhardt, so, gut gelaunt. Zurück ja, in der Backstube. Sehr guten Morgen.
3: Ja, Benni Bär, immer gut gelaunt. Ich hatte gestern einen interessanten Besuch. Gestern hat mich die Franka besucht. Hm? Sie hat einen ganzen LKW voll Kräuterlimonade geladen.
0: Ah ja, okay.
3: Ja, mag ich nicht so. Aber sie hat einen Beifahrer. Freddy war mit dabei.
0: Ja.
3: Freddy ist ein Frettchen.
0: Ah ja, okay.
3: Und fährt seit 5 Jahren schon mit durch die Welt.
0: Was ist denn Frettchen? Ist das so ein Marder eigentlich?
3: Ja, ja.
0: Oder so ein Mardertier?
3: Kleines, lustiges Pelztier.
0: Das kann man, wenn einen jemand ärgert, kann man dann Freddy, das Frettchen, kann man dann vielleicht einem unter die Motorhaube einfach mal legen, geht dann Brötchen
3: ja,
0: holen.
3: Ja, und der nagt dann ein Kabel durch.
0: So.
3: Und dann auf die Idee bin ich gar nicht gekommen.
0: Und dann reißt man einfach ab, unauffällig.
3: Ja, ich habe mich auch so ein bisschen gefragt, ob das so artgerecht wäre, aber Freddy macht einen glücklichen Eindruck im LKW.
0: Ja, das ist gut.
3: Ja, und wenn er das schon 6 Jahre durchhält, denke ich mal, gefällt es ihm.
0: Hast du ihn auch mal gestreichelt?
3: Nein, ich habe Angst. Er hat ganz kleine, spitze Zähnchen gehabt.
0: Ja, ich glaube, dass, dass die auch mit Backwaren gar nicht so viel anfangen können. Die essen, glaube ich, rohes Fleisch.
3: Ich weiß es nicht.
0: Ich hab gerade nochmal nachgelesen. Rohes Fleisch, Küken und Mäuse, also das, was wir nicht so gerne essen.
3: Ja, gut.
0: Aber auch manchmal Obst, Getreide und Zucker. So, also das
3: hätte
0: ist
3: ich ja, mit keinem dienen können.
0: Nee,
3: ich habe weder Küken noch Mäuse in der Backstube.
0: Aber auch bei Rohfleisch vor allen Dingen Herzen und Mägen.
3: Aua,
0: so. Das ist ja gut, wenn man sich so einen Zombie ins Auto holt, ne?
3: Ja, muss man wissen,
0: muss
3: man wissen. Jetzt auf,
0: ja.
3: Also wenn Franka nochmal hier vorbeifährt, habe ich das dann auf Vorrat.
0: Wollte ich doch mal sagen. Es ist doch,
3: jawohl, gibt ein nichts. Herz.
0: Nein, das kann
3: man
0: nicht
3: reparieren.
0: So soll es sein. So, welches Instrument hören wir denn heute?
3: Ja, da unsere Wasserstraße hier, die Werra, wieder befahrbar ist, freigegeben, werde ich heute die Trampet spielen.
0: Oh, die Trampet. Gut, dann werden wir vorher noch zwei schöne Hits hören. Kamerad mit Love Sober ist ein neuer Song und Olivia Rodrigo. Bis gleich. 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

0: Love So. Bah, Kamrads, neuer Hit in der Popnacht.
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0: Auf der Trompete wird Eckhardt jetzt einen Song spielen. Da kenne ich den. Da spiele ich euch die wertvollen Backwaren, wenn ich irgendwo hängen sollte. Oder ihr habt eine Idee. 07221 2011. Ich freue mich über wertige Telefonjoker. So, Eckhardt, dann blas mal in deine Trumpet.
2: Ja, also, ich weiß nicht genau, ob der Vorschlag jetzt von der Franka kam oder vom Frettchen Freddy.
0: Ja.
2: Aber ist egal. Ein kultischer Song und ich habe den lange nicht mehr gehört. Aus welchem Song ist diese Tonfolge?
0: Ja.

0: Ja.
1: Ja, jo.
0: Irgendwann hat man das mal gehört.
1: Das stimmt, und das kann ich dir auch sagen.
0: So.
1: Ich weiß es, hier, hört es an. Es ist hier von OMD Orchestra, Maneuvers in the Dark, Talking Loud and Clear.
0: Nein, das gibt's doch nicht.
1: Was bekommt denn der Erste, der in deine Backstube brüllt heute? Pop,
0: na? Der kriegt ein Schwarzbierbrot.
1: Bis morgen.

lustiges Lied. Es ist jetzt 3.25 Uhr, Vorsicht auf der A17 Prag in Richtung Dresden. Da liegen Fahrzeugteile auf allen Fahrstreifen zwischen Dresden-Prohlis und Südvorstadt. Okay.

0: 3.31 Uhr.
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2: Aktuell ist es im Norden gemischt. Wolken und Schauer ziehen durch bis rüber nach Vorpommern. Von der Ems und Nordsee her später wieder längere trockene Phasen. Die Temperaturen sinken auf 12 bis 17 Grad. 17 Grad auf Spiekeroog, 16 Grad auf Fehmarn und Pellworm, 13 Grad in Bad Segeberg, 12 Grad in Pröpelin. Tagsüber dann auch immer wieder Schauer, aber zum Abend hin beruhigt es sich. Dazu 19 bis 23 Grad. An der Nordsee und nördlich des Nordostseekanals kommt auch die Sonne raus.
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3: A27 Bremerhaven Richtung Bremen. Die Einfahrt Bremerhaven Süd wird wegen Bauarbeiten bis Freitag jeweils zwischen 8 Uhr und 16 Uhr gesperrt.
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0: Und die am meisten unterschätzte Höchsttemperatur heute in Schirke bekommen wir 20 Grad. Hier ist die Popnacht. Mein Name Ben Streubel.

0: Und dann ciao, adios und Anne-Marie. Lutz, der ist in Annaberg-Buchholz zu Hause. Guten Morgen, Lutz.
1: Guten Morgen.
0: Ja, schön, Hallo. Dass du auch wach bist und immer durchhältst. Du hältst dann durch auch bis 5 Uhr oder gehst du vorher mal so mit dem Schnarcher ins Bett?
1: Ich wollte um 4 Uhr.
0: Okay. Ja, gut, okay, das ist ja noch 21 Minuten und dann würde ich einen Kunden verlieren. Das kann ich auch nicht so wirklich ertragen. Du hast gefragt, du hast an mir eine Frage gestellt, ob ich eine Musikausbildung gemacht habe. Als Kind. Kannst du ein Instrument spielen?
1: Ich kann leider keins. Meine Eltern, die hatten das Geld nicht übrig hier von der Gitarrenausbildung damals.
0: Ja.
1: Das hätte ich gern gemacht, aber
0: war halt nicht. Kann aber kommen. Das ist ein zweiter Bildungsweg. Ich musste Klavier lernen. Ich hatte so einen Klavierlehrer, der hat mir auf die Finger gehauen. Und da konnte ich dann also bis zum Präludium von Johann Sebastian Bach in C-Dur konnte ich eigentlich nichts spielen, ehrlich gesagt. Aber das konnte ich. Dieses ist sehr leicht zu spielen, macht unheimlich Eindruck. Deswegen habe ich das drauf gehabt. Und ich kann spielen von Falco Genie. Das kann ich spielen. Mhm. Und was kann ich noch spielen? Großer Gott, wir loben dich. Ja. Kennst du gar nicht, ne?
1: Das sagt mir nichts.
0: Das hast du jetzt nicht unbedingt das verpasst. Das musste ich in der Kirche, musste ich das immer singen, weißt du? Großer Gott,
1: katholisch,
0: Ja, selbstverständlich. Bis zum Limburg. Knallhart, was Geld rausgeschmissen wurde. Was sagst du?
1: Wir sind eine evangelische Gegend.
0: Ja, da kannst du ja nicht mitreden. Ich bin straff erzogen, weißt du? Deswegen konnte ich deine Frage jetzt beantworten, hoffentlich. Ne? Aber du wolltest ja wissen, wegen des Bäcker-Musikrätsels, da gibt es ein Reglement, weil du bist ein bisschen später eingestiegen in dieses Spiel. Und zwar, es muss ein Song sein, den er spielt, der schon mal im Radio irgendwann in den letzten, ich sag mal, 30 Jahren
1: gelaufen ist. Das ganze Archiv.
0: Ja, das ganze Archiv will ich nicht sagen. Aber
1: das ganze Archiv zu wissen.
0: In meiner Zeit, wo ich noch aktiv war, also ich bin ja 26, da muss irgendwie dieser Song mal im Radio gelaufen sein, damit ich eine Chance habe, das zu erkennen. Und wenn man so Songs öfter mal spielt, viele Songs wiederholen sich, dann hat man die doch ganz gut im Ohr, wenn ich ganz ehrlich bin. Und dann kann man das an zwei, drei Stunden schon erkennen. Das ist das. Aber ich war auch schon mal in der Backstube. Warst du auch schon mal in Meiningen? Warst du schon mal in Meiningen?
1: In Meiningen war ich tatsächlich schon mal. Ja? Und zwar 1988 war das.
0: 1988?
1: Da war ich zum Winterurlaub der Landjugend.
0: Landjugend?
1: In Biberau.
0: Was alles gibt, ne?
1: Ja. Das DDR-Zeug, das ist FDJ.
0: Müssen wir uns heute von distanzieren offiziell oder wie? Was warst du da?
1: Bei
0: der Landjugend warst du da auf jeden Fall und dann hast du da war der Bäckermeister noch nicht am Leben. Ich war noch nicht am Leben. Ja, ich sag dir, Lutz, wir werden uns irgendwann mal da sehen. Wenn ich nochmal in die Backstube muss, dann kommst du da hin. Ja, dann pilgerst du auch.
1: Ne? Ja, können wir machen.
0: Wünsche dir eine gute Nacht. Ciao, ciao. Grüße nach Annaberg.
1: Ich wünsche dir auch eine gute Nacht. Ja, tschüssi.

Love is the only thing. Liebe ist das Einzige, was irgendwie zählt. Jetzt auch in diesem Moment für Daniel und Caro. Die sitzen in dem selben Cabrio, in dem sie sich vor 14 Jahren einen Liebesantrag machten, einen kleinen Schwur in der Nacht. Es war auch hier während dieser Sendung oder lief wohl einen Song, den würden beide jetzt gerne wiederhören. Sie sind jetzt in Hamburg gerade in diesem Fahrzeug und Softcell Tainted Love war das damals. Ne? So ist es auch heute. Ne? Ich hoffe, es kommen die guten Erinnerungen. Ein Küsschen ist auch dabei, dann blende ich mich bei euch aus und mach das ein bisschen lauter. Sometimes.

Na, da bricht der Läufer, hast die Stimme weg hier. Aber um 3.52 Uhr darf man sich ruhig mal ein bisschen gehen lassen. Eine Gefahrenstelle von der A448 Dortmund-Witten in Richtung Bochum-West. Zwischen Bochum-Altenbochum und Wiemelhausen. Da ist ein Unfall passiert. Die Unfallstelle ist noch nicht abgesichert. Ihr fahrt da bitte vorsichtig. Und Norbert, der ist in Berlin zu Hause, aber gerade ist er auch nicht zu Hause, sondern unterwegs bei der Arbeit. Er ist im Sicherheitsdienst, muss da natürlich sehr diskret sein, deswegen darf er nicht sagen, wo und was er da macht. Habe ich Verständnis dafür, wir müssen ihn nur wach halten. Das ist hier in unserem Therapiekreis Aufgabe Nummer 1. Diesen Song würde er gerne hören. Da hängt der Himmel voller Geigen fast schon für Norbert. 1, 2, 3, 4. Die Plain White Tees und 1, 2, 3, 4. Habt ihr der Welt noch was zu sagen? Dann gerne was schreiben unter 07221 2011.

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Hier ist die Popnacht und dann auch noch zwei Gefahrenstellen. Einmal die A45, also Gießen in Richtung Hagen zwischen Dillenburg und Haiger-Burbach. Da steht ein defekter LKW im Baustellenbereich und ein Fahrzeug ohne Licht. Auf der A573 Ahrweiler in Richtung Bad Neuenahr zwischen Dreieck Bad Neuenahr Ahrweiler und Talbrücke Karweiler steht dieses Fahrzeug. Und dann ist noch eine Anschlussstelle gesperrt auf der A3 Frankfurt in Richtung Köln. Raunheim, da kann man wegen eines defekten LKW nicht fahren. Mapsi ist noch wach, die ist in Kaltenkirchen eben gerade wach geworden und sie hat einen Lieblingshit, den sie wohl vermisst, weil er länger nicht mehr gelaufen ist. Ich weiß nicht, also ich habe ihn doch schon öfter gespielt hier von Dua Lipa. Physical mag sie besonders gerne. Wenn wir einen Menschen glücklich machen, dann verliere ich auch zumindest Mapsi nicht als Kundin jetzt die nächste Stunde und drei Minuten. Hier ist die Popnacht.

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1: Um 4 Uhr mit Ronald Lessig. In Oakland im US-Bundesstaat Kalifornien hat für den Meta-Konzern ein möglicherweise folgenschwerer Prozess begonnen. Es geht um den Vorwurf, dass die zum Konzern gehörenden Online-Plattformen Instagram und Facebook junge Menschen bewusst süchtig und damit psychisch krank machen. Aus der Nachrichtenredaktion Jörg Brandscheid.
2: Meta habe Kinder und Jugendliche abhängig gemacht, die Funktionsweise ihrer Gehirne ausgenutzt und die Öffentlichkeit an die Irre geführt. Das sagte Kaliforniens stellvertretende Generalstaatsanwältin Megan O'Neill in ihrem Eröffnungsplädoyer. Mehrere US-Bundesstaaten verlangen Beschränkungen bei Instagram- und Facebook-Funktionen sowie eine massive Strafzahlung von rund 200 Milliarden Dollar. Der Meta-Konzern versichert, dass er ausreichend Schutzmaßnahmen für minderjährige Nutzerinnen und Nutzer ergreife.
1: SPD-Vizekanzler Klingbeil hat die jüngste Äußerung des israelischen Sicherheitsministers Ben-Gvir scharf verurteilt und Konsequenzen gefordert. Es müssten auf europäischer Ebene Sanktionen geprüft werden, sagte der SPD-Politiker auf Sat.1. Die Aussagen seien menschenverachtend. Ben-Gvir hatte sich dafür ausgesprochen, pro Nacht 30 bis 40 Palästinenser im Gazastreifen gezielt zu töten. Außerdem hatte er gesagt, es gebe im Gazastreifen Menschen, die es nicht verdienten, zu leben und die nicht einmal Menschen seien. Der Meere rund um Europa erwärmen sich wegen des Klimawandels rasant. In diesem Sommer gab es laut der Forschungsinitiative World Weather Attribution von Irland bis ins Mittelmeer massive marine Hitzewellen. Aus der ARD-Klimaredaktion Stefan Hübner.
3: Die Hitzewellen dieses Sommers erfassten weit über 2/3 der untersuchten Meeresflächen. In den meisten Regionen lag die Erwärmung über dem weltweiten Mittel von 1,4 Grad Celsius. Im Mittelmeer stiegen die Spitzenwerte der Meerestemperatur sogar um etwa 3 Grad. Die Folgen können verheerend sein. Meerestiere sterben oder wandern in kühlere Regionen ab. Nahrungsketten verändern sich. Das gefährdet Meeresökosysteme und die Fischerei. Außerdem erhöht sich das Sturmrisiko.
1: Frank Beard, langjähriger Schlagzeuger der US-Rockband ZZ Top, ist tot. Der 77-Jährige starb auf seiner Ranch im Bundesstaat Texas im Beisein seiner Familie. Das teilte sein Pressesprecher mit. ZZ Top hat weltweit mehr als 50 Millionen Tonträger verkauft. Zu den größten Hits der Band zählen Sharp Dressed Man und Gimme All Your Lovin'. Das waren die Nachrichten. Das Wetter in Deutschland. Tagsüber gebietsweise Schauer oder Gewitter, teilweise auch trocken bei bis zu 19 Grad im Norden und 32 Grad im Süden. Am Donnerstag trocken, teilweise Schauer oder Gewitter, 20 bis 27 Grad. Am Freitag zeitweise sonnig bis 26 Grad. Es ist 4.03 Uhr.
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4: Vorsicht bitte auf der A1 Bremen Richtung Osnabrück. Zwischen Upphusen, Bremen-Mahndorf und Hemelingen steht ein defektes Fahrzeug.
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5: Und gleich spielen wir eine Runde um ein Popnacht-Package, das noch da ist. Und wenn ihr eins euch verdienen möchtet, da geht's um eine Künstlerin, die heute Geburtstag feiert, eine Sängerin, die steckt im Leierkasten fest, holt sie raus und verdient euch ein Paket, ein sehr, sehr großes. Ich schreibe nur noch eure Adresse drauf. Hier ist die Popnacht, ich bin Ben Sträuble. 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

0: Miss California Superstars, they know her name. Hier ist die Pop-Nacht.
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0: Welche Künstlerin hat denn da heute Geburtstag? Die leiert jetzt hier vor sich her. Die ist bekannt auch für sehr viele romantische, schöne Songs. Tipico Romantico. Auch dieser Hit von ihr ist romantisch.

Heute hat sie Geburtstag. 07221 2011. Ja, ja, ist ja gut. 07221 2011, wer hat heute Geburtstag für ein Pop-Nacht-Package?

Für die Leute, die sagen, früher war alles besser, die Good Old Days von Christopher Randy. Haben wir da gerade gehört. Und noch was Kultisches. Bam, bam, bam, bam. Nach diesem Hit hier von Belinda Carlisle, Circle in the Sand, lösen wir unser Quiz auf.

0: Song, Circle in the Sand. Es ist jetzt 4.20 Uhr in der Popnacht.
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0: Welcher Künstlerin hat hier Geburtstag? Leiertier. Oh weh. Reinhard aus Solingen, guten Morgen.
3: Moin, Benny Bär.
0: Du hast ja sofort erkannt, wer das war, ne?
3: Jawohl, das war die Christina Perry mit Jar of Hearts.
0: So ist es. Christina Perry, Jar of Hearts. Und Christina Perry feiert heute den 40. Geburtstag. Happy Birthday to her. Und du bekommst ein Popnacht-Package dafür. Du kriegst das Geschenk und Christina Perry jetzt verdient. Naja, wir sind beide nicht eingeladen auf ihre Geburtstagsfeier. Was wollen wir machen, ne? Kommt vielleicht noch. Sag mal, du bist auf dem Weg in die Backstube gerade, Reinhard?
3: Jawohl.
0: Und du bist noch nicht so lange Bäcker, ne? Wie lange?
3: Jetzt seit knapp 6 Jahren.
0: Was hast du davor gemacht?
3: Ich war davor Lehrer.
0: Und warum, das ist ja ungewöhnlich eigentlich, ne? Vom Umschulen her, dass man Lehrer ist und dann wird man Bäcker. Warum?
3: Das Backen macht einfach unglaublich Spaß und man sieht viel schneller einen Erfolg bei Backwaren als bei manchen Schülern.
0: Ja, das ist klar. Ne? Und es redet niemand rein und man muss mit dem Brot nicht diskutieren. Ja, so ist
3: das. So sieht das aus.
0: Das Brot muss keine Hausaufgaben machen und so, das ist wunderbar. Aber du fährst ziemlich spät in die Backstube. Ne? Ich meine, die Bäcker, die sonst anrufen, die sind doch schon dann viel länger dabei.
3: Nee, wir fangen was später an. Ich habe das Glück, ich kann über den Tag arbeiten. Dafür machen wir aber das beste Sauerteigbrot in Düsseldorf.
0: Ah, natürlich, das musst du auch mal platzieren an der Stelle, ne? Na gut, von Solingen nach Düsseldorf, 20 Minuten bist du da, ne?
3: Jawohl.
0: Okay, ist noch jemand vor dir dort jetzt? Wahrscheinlich schon, ne? Muss ja.
3: Nee, ich fange tatsächlich an.
0: Du schließt an, okay, du schließt auf. Gut.
3: Jawohl.
0: Da macht dir niemand einen Kaffee. Ich kann niemanden jetzt dazu motivieren, dir irgendwas Gutes zu tun.
3: Nee, leider nicht. Das muss ich selbst machen.
0: Mach das mal selbst und ich schicke dir ein schönes Paketchen. Ja, bis bald.
3: Ja, vielen Dank.
0: Ciao, ciao.

sind nur nach vorne. Neue Hit der Toten Hosen, den wir gerade gehört haben. Um 4.25 Uhr piept es nochmal. Vorsicht auf der A39 Lüneburg in Richtung Hamburg. Da fährt ein Fahrradfahrer auf der Autobahn, wo er nicht hingehört. Zwischen Winsen, West und Maschen. Ihr Vater, bitte vorsichtig.

0: 4.31 Uhr.
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2: Aktuell ist es im Norden gemischt. Wolken und Schauer ziehen durch bis rüber nach Vorpommern. Die Temperaturen sinken auf 12 bis 17 Grad. Tagsüber dann auch immer wieder Schauer, aber zum Abend hin beruhigt es sich. Dazu 19 bis 23 Grad.
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3: A255 Zweig Hamburg-Vettelstadt auswärts. Im Dreieck Norderelbe ist die Überleitung zur A1 Richtung Lübeck wegen Brückenarbeiten für Fahrzeuge über 3,5 T gesperrt.
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0: Und die am meisten unterschätzte Höchsttemperatur heute in Ummerstadt in Thüringen bekommen wir 20 Grad. Hier ist die Popnacht. Ich bin Ben Sträubel.

0: mit schön Mundtrompete spielen. Ich liebe es. Ach, es ist jemand eben gerade wieder die Haustür rein in Niedernhausen. Da geht das Licht an in einer Straße, in der Rüdiger lebt. Hallo Rüdiger, guten Morgen.
1: Ja, morgen.
0: Ja, du hast 14 Tage Urlaub gemacht in deinem Camper ohne Toilette. In einem, so ein Buschen ist das, ne? So mit Aufstelldach.
1: VW-Bus.
0: Ja, genau. Und da warst du in Österreich und im Westerwald, also 11 Tage am Haldensee in Tirol und dann nochmal 3 Tage und Nächte am Seeweiher im Westerwald. Und wo würdest du sagen, hat es dir denn besser gefallen?
1: Ja, das kann man so brutal nicht sagen.
0: Ja.
1: Aber es ist schon auffällig, dass man im Westerwald, dass es einfach geschickter ist, niederschwelliger. Ist so kompliziert, wenn man gerade mal was kaufen muss, kann man irgendwo hinfahren, braucht man kein Parkticket und so weiter.
0: Ach so, das ist
1: unkompliziert, aber schöner ist es natürlich. Ach ja, Entschuldigung, wenn ich auch ein fremdes Land lobe.
0: Nein, warum?
1: Du kannst aber am Haldensee, da steht man, da ist dann eine Sichttiefe von ungefähr 1,50 Meter.
0: Ja.
1: Na, da würde ich ja dann lügen, wenn ich im Westerwald sage, dass man länger als...
0: Du musst überhaupt nicht lügen, du kannst sagen, was du willst. Es gibt doch, also, du kannst es überall schön...
1: Ach doch, bin ich ja gar nicht mehr gewöhnt, dass man was sagen darf.
0: Ja, absolut. Ich meine, ich komme aus dem Westerwald und ich finde es in Spanien schöner. Und da stehe ich auch zu. Das ist absolut. Und da gibt es natürlich Leute in meiner Familie, die haben dann gesagt, der fährt nach Spanien und war noch nicht immer am Knoten. Ne? So, ich muss auch gar nicht auf den Knoten, auch wenn der nur 4 Kilometer entfernt ist. Ich habe gar kein Interesse daran. Das ist halt einfach so.
1: Das ist der Unterschied. Ja. Am Knoten habe ich schon versucht, Ski zu fahren.
0: Und hast nicht geschafft.
1: Es war so wenig Schnee da.
0: So, das siehst du mal. Jetzt bist du aber froh, dass du wieder zu Hause bist, ne? Nach 14 Tagen bei der Hitze. Und das ist natürlich in diesem Teil ohne Klimaanlage. Hast du es denn einigermaßen durchgehalten? Oder?
1: Naja, ja, aber ja, auch nur einigermaßen.
0: Einigermaßen, gut. Dann puste jetzt mal ein bisschen durch und kauf irgendwo ein, wo du kein Parkticket lösen musst. Freu dich drüber. In Niedernhausen musst du das auch nicht. Und ich spiele deinen Lieblingssong und Welcome Back aus dem Urlaub, ja?
1: Jo, tschö.
0: Tschö, tschö.

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Ah ja, ich bin noch ein bisschen da und zwar noch 9 Minuten und 10 Sekunden. Und wenn ihr einen Hit hören möchtet in den letzten Minuten dieser Show als letzte Amtshandlung, dann gerne eine WhatsApp schicken unter 07221 2011. Geht auch natürlich per Telefon. Wer bei Stimme ist, kann auch mal Hallo sagen. Ich freue mich drüber. Aber vorher noch dieser schöne neue, gut riechende Hit hier von Conor Skinner, Find You in der Popnacht.

0: Robin Schulz und Kiddo. Oh, es ist ja auch schon 5 vor 5. Ich packe zusammen, Notaustaste ist abgeklemmter Tennleistung, wieder hochgefahren, auf volle Suppe, Lichtstimmung auf OP, Schuhe habe ich an. Was muss ich noch machen? Ja, letzte Amtshandlung, natürlich. Hallo, wer ist denn da?
1: Hier ist Michael aus Flensburg. Was hältst du denn davon, zu Ehren des verstorbenen Drummers von ZZ Top nochmal Shaftless Man zu spielen oder Give Me All Your Love oder Lex? Irgendwas, was nett ist zum Trommeln auf dem Lenkrad.
0: Ja, Lex ist eine gute Idee. Lange nicht mehr gehört, du. Da mach ich ein bisschen lauter, da trommel ich auch mit. Und KI, was machst du?
2: Nach Haus. Nach Haus.
0: Okay, ich komm mit. Das war die Popnacht. Mein Name ist Ben Streubel und schönes Leben in Deutschland. Tschüss.

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1: Um 5 Uhr mit Ronald Lessig. In Oakland, im US-Bundesstaat Kalifornien, hat für den Meta-Konzern ein möglicherweise folgenschwerer Prozess begonnen. Es geht um den Vorwurf, dass die zum Konzern gehörenden Online-Plattformen Instagram und Facebook junge Menschen bewusst süchtig und damit psychisch krank machen. Aus der Nachrichtenredaktion Jörg Brandscheid.
2: Meta habe Kinder und Jugendliche abhängig gemacht, die Funktionsweise ihrer Gehirne ausgenutzt und die Öffentlichkeit irregeführt. Das sagte Kaliforniens stellvertretende Generalstaatsanwältin Megan O'Neill in ihrem Eröffnungsplädoyer. Mehrere US-Bundesstaaten verlangen Beschränkungen bei Instagram- und Facebook-Funktionen sowie eine massive Strafzahlung von rund 200 Milliarden Dollar. Der Meta-Konzern versichert, dass er ausreichend Schutzmaßnahmen für minderjährige Nutzerinnen und Nutzer ergreife.
1: SPD-Vizekanzler Klingbeil hat die jüngste Äußerung des israelischen Sicherheitsministers Ben Gvir scharf verurteilt und Konsequenzen gefordert. Es müssten auf europäischer Ebene Sanktionen geprüft werden, sagte der SPD-Politiker auf Sat.1. Die Aussagen seien menschenverachtend. Ben Gvir hatte sich dafür ausgesprochen, pro Nacht 30 bis 40 Palästinenser im Gazastreifen gezielt zu töten. Außerdem hatte er gesagt, es gebe im Gazastreifen Menschen, die es nicht verdienten zu leben und die nicht einmal Menschen seien. Mitarbeitende des Toilettenbetreibers Sanifair haben schwere Vorwürfe gegen das Unternehmen erhoben. Nach Recherchen des ARD-Politikmagazins Report Mainz kommt es bei Arbeitszeiten und Löhnen immer wieder zu Verstößen. Aus Mainz, David Mailänder.
3: 12-Stunden-Schichten an 7 Tagen die Woche ohne einen Tag Pause und das an mehreren Raststätten. Das belegen die Recherchen von Report Mainz. Die Reporter hatten Arbeitszeiten von Reinigungskräften bundesweit dokumentiert. Mitarbeiterinnen und Mitarbeiter hatten sich an das Politikmagazin gewandt und auch von Stundenlöhnen weit unter dem für Gebäudereiniger geltenden Mindestlohn berichtet. Sanifair erklärte gegenüber Report Mainz, man nehme die Hinweise ernst. Sie seien aber zu pauschal, um sie prüfen zu können.
1: In Belgien, in der Nähe der deutschen Grenze, kämpfen Einsatzkräfte weiter gegen das große Feuer im Naturschutzgebiet Hohenfend. Zuletzt haben sich die Flammen auch aufgrund von Regen nicht weiter ausgebreitet. Die Feuerwehr versucht nun, den Brand einzukreisen. Gelingt das, bestehe die Hoffnung, das Feuer unter Kontrolle zu bringen, hieß es. Weil der Boden größtenteils aus Torf besteht, könnte es Wochen oder Monate dauern, bis der Brand komplett gelöscht ist.
4: 3:05 ist es jetzt. Hat es gerade vor unserem kleinen offenen Ende als zwei Studiofenster angefangen zu rauschen. Was ist denn das? Strömender Regen. Ja. Und ich glaube, das ist kein Einzelfall heute.
5: Nee, das ist kein Einzelfall heute. Das gibt es im ganzen Norden immer wieder mal heute im Laufe des Tages, dann und wann und hin und wieder. Und wenn ihr ganz viel Glück habt, gibt es auch noch mal ein Gewitter dazu. So, also, es gibt sehr viel mehr Wolken heute als Sonne. Und wie gesagt, es wird dann auch mal nass im Laufe des Tages. Heute Nachmittag und zum Abend, da trocknet es dann so ein bisschen ab. Und an der Nordsee und nördlich des Nord-Ostsee-Kanals wird es dann auch noch mal sonnig. Also so, dass man denkt, ach, guck mal, da ist ja die Sonne. Da ist sie also auch mal ein bisschen länger am Stück zu sehen. Die Temperaturen im Augenblick liegen wir so zwischen 13 und 17 Grad. Daraus werden dann im Laufe des Tages 14 bis 22 Grad. Also nochmal eine eher frische Angelegenheit, das Wetter heute.
4: Der NDR2-Verkehrsservice für den ganzen Norden. Die A1 Hamburg Richtung Lübeck ist zwischen Kreuzberg der Heide und Bad Oldesloe wegen Reparaturarbeiten gesperrt. Das war's aber für den Moment. Wir wünschen gute Fahrt.
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5: Das war ein Fahrgast ohne Ticket, dafür 4 Beine, ziemlich viel Wolle. Den hat ein Busunternehmen im Münsterland jetzt unfreiwillig mitgenommen. In Lüttgenhausen war nämlich ein Schaf ausgebüxt und statt einfach weiterzulaufen, ist es dann in einen geparkten Linienbus gestiegen. Warum denn auch nicht, wenn es da stand, der Bus?
4: Warum wo setzen sich die coolen Leute mal in einen Vierersitz, ist ja klar. Ne? Und hat sich im Fußraum dahingestellt, wo eigentlich die Tasche steht und hat gesagt, ich ratze einfach mal ein bisschen. Und kurz bevor der Bus wieder losfahren wollte, wird das Schaf dann entdeckt. Dann ist die Polizei gekommen, die waren richtig entzückt, steht da in diesem Bericht. Und dann hat das Schaf noch eine kleine Rundfahrt gekriegt.
5: So, guck.
4: Also es sollte nach draußen gebracht werden, musste der Bus in die Halle gefahren werden, durch die Waschanlage.
5: Ach, was?
4: Schaf immer mit am Start und draußen wurde es dann dem Besitzer übergeben. Du, wir haben doch gestern auch immer so ein einsames Schaf.
5: Der Philly.
4: Philly?
5: Ja.
4: Der auf dem Deich alleine rumstand.
5: Ich finde,
4: das sind so Abenteuerschafe.
5: Das sind, oder? Das sind reine Abenteuerschafe. Ja, das ist so.

0: Netflix mindestens 4,99 im Monat, Spotify mindestens 10,99, dann noch Abos für Fernsehen, für Sport und für Nachrichten. Da brauchst du schnell mal einen Zweitjob, um das alles bezahlen zu können. Hier sind Elke und Jens, Standard 2 Morgen für euch am Mittwoch.
1: Ja, deswegen teilen sich ja viele Menschen einfach ihre Accounts und das kommt nun wohl auch immer häufiger bei KI-Chatbots vor. Das ist zwar wie bei Video, bei Musik und so weiter, bei KI eigentlich alles nicht erlaubt, wenn es kein Familienkonto gibt. Gemacht wird es natürlich trotzdem, wissen wir auch alle. Aber ist das eine gute Idee? Marco aus dem NDR2-Team, würdest du einem Freund dein Passwort für ChatGPT geben?
2: Nee, auf keinen Fall. Aber vor allem auch, weil die Tragweite dann doch ein bisschen größer ist, als jetzt irgendein Streaming-Passwort weiterzugeben. Das Problem, inzwischen besprechen wir mit Chatbots ja auch ganz ungefiltert Gedanken oder private Probleme. Und auf diesen Suchverlauf haben am Ende alle Zugriff, die dieses Konto nutzen. Also mal eben nach Fußpilzmitteln gucken, da weiß dann am Ende jeder Bescheid und das sollte man natürlich wissen.
0: Ja, trotzdem ist die Hemmschwelle ja offensichtlich eher gering, was dieses Account-Sharing bei KI angeht, oder?
2: Ja, und ich kann es auch verstehen. Das kostet ja alles viel, viel Geld in Summe und überall, wo man sparen kann, da nutzt man das auch. Man muss nur eben wissen, dass das auch echt nach hinten losgehen kann. Ja, viele Chatbots sind ja im Antwortverhalten auch auf dich angepasst und auch das zerschießt man sich natürlich mit anderen Nutzern. Und ganz wichtig, alles, was in diesem Konto passiert, das fällt am Ende auf den Hauptnutzer zurück. Also Anleitung fürs Bombenbauen gesucht. Da kann es dann passieren, dass deine Daten an die Polizei gehen, nur weil dein Kumpel das irgendwie lustig fand. Also da ist dann schnell Schluss mit lustig.
1: Vielen Dank, Marco, unser KI-Experte aus dem NDR2-Team. Also Account-Sharing bei KI-Bots, keine gute Idee. Dann könnt ihr auch gleich im Grunde allen eine Nachricht per WhatsApp schicken, was ihr so im Kopf

0: Kopfhörer aufsetzen kann ja zwei Dinge bedeuten. Entweder ich möchte jetzt was hören, also über den Kopfhörer, oder ich möchte jetzt auch gerade mal gar nichts hören. Beides völlig legitime Gründe. Elke und Jens hier, denn das war morgen am Mittwoch. 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

0: Einen schönen guten Morgen. Der in der 2 Morgen ist hier für euch mit der Ecke und Jens.
1: Am Mittwochmorgen um 5.31 Uhr, jetzt aber schnell, hier kommen die in der 2 Schlagzeilen von Katrin Schlass.
2: In den USA hat ein Prozess gegen den Meta-Konzern begonnen. Mehrere Bundesstaaten werfen dem Unternehmen vor, Minderjährige bewusst süchtig von Facebook und Instagram zu machen und damit psychisch krank. Die Kläger fordern, dass Meta bestimmte Funktionen seiner Apps beschränkt, zum Beispiel das Endlos-Scrollen oder den Gefällt-mir-Zähler. Außerdem droht eine milliardenschwere Geldstrafe. Meta weist die Vorwürfe zurück. In Belgien ist der Großbrand im Naturschutzgebiet Hohes Venn weiter nicht unter Kontrolle. Die Einsatzkräfte hoffen auf den angekündigten Regen. Zuletzt waren die Arbeiten durch starken Rauch behindert und Löschhubschrauber konnten deshalb nicht aufsteigen. Der Warnstreik an 6 deutschen Seehäfen ist vorbei. Unter anderem der Umschlag im Hamburger Hafen für 24 Stunden zum Teil lahmgelegt, sagt die Gewerkschaft Verdi. Sie fordert für die insgesamt rund 11.000 Hafenbeschäftigten 8,2% mehr Lohn. Den Arbeitgebern ist das zu viel.
1: Es ist 5.32 Uhr. Es ist noch dunkel draußen, aber die Regentropfen perlen schon an unserem kleinen NDR2-Studiofenster runter. Und ehrlich gesagt, ich finde das gerade ganz gemütlich.
0: Ja, ist es eigentlich auch. Und bleibt auch so den ganzen Tag über. Also es gibt schon einige dicke Wolken, die heute über dem Norden hängen und immer mal den ein oder anderen Schauer dazu oder auch mal das ein oder andere Gewitter. Sonnenstunden können wir mal gucken. 1 in Göttingen, 2 in Linde, 3 in Wismar und 4 Stunden Sonne auf Amrum. Das war's dann auch schon. Ein bisschen besser wird's heute Nachmittag und zum Abend an der Nordsee und nördlich des Nordostseekanals. Da machen sich die Wolken nämlich dann locker. Da guckt die Sonne auch merkbar ein bisschen durch. Also so, dass man denkt, ach guck mal, da ist sie ja. Die Temperaturen im Laufe des Tages 14 bis 22 Grad.
1: Der NDR2-Verkehrsservice für den ganzen Norden. Die A1 Hamburg Richtung Lübeck ist zwischen Kreuzberg der Heide und Bad Oldesloe wegen Reparaturarbeiten gesperrt. Das war's aber auch schon.
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0: Ein langes und gesundes Leben. Wer wünscht sich das denn nicht? Und darum gibt es Apps, mit denen man seine Kalorien zählen, man kann Uhren, mit denen man den Schlaf tracken kann oder die Fettverbrennung beim Sport messen kann. Aber was bringt das alles, fragt man sich auch in der Kuroase.
4: Jeden Tag Elektroschocks und so weiter.
5: Ja, elektronische Muskelstimulation.
4: Ja, macht's ein. Ja, aber was kommt jetzt rum?
6: Also zusammengenommen, Frau Doktor, mit allem. Ich meine, man hat hier einen harten 8-Stunden-Tag.
4: Genau.
1: Ja, der Longevity-Trend, der wird mal richtig gut untersucht. Darum geht's gleich in der Kuroase in der Best-of-Folge unserer Comedy. Für euch

0: neuen Trend, Englisch muss es sein. Darum heißt es auch nicht Langlebigkeit, sondern Longevity. Das klingt gleich viel internationaler. Elke und Jens hier, der NDR2 Morning für euch am Wednesday.
1: Ja, möglichst lange durchhalten und dann wird da gekauft. Nahrungsergänzungsmittel, medizinische Hightech. Viele Menschen treiben die Selbstoptimierung ja richtig auf die Spitze. Also da wird wirklich alles getrackt von Kalorien bis zum Schlaf. Und auch unsere Promis auf Sylt machen da mit.

0: Fasching mit Meerblick. Das Best of.
1: Und wie sind Sie heute da?
2: Frau Doktor, ich mache ja diesen Longevity-Kram hier mit, ne?
1: Ja, das lange und vor allem lange gesunde Leben ist eines der therapeutischen Kernziele in unserem Hause. Und
2: ja, also wie viel mehr Lebenserwartung habe ich jetzt schon auf der Uhr, seit ich hier in der Kuroase bin?
3: Ja, jeden Tag Elektroschocks und so weiter. Ja,
1: elektronische Muskelstimulation.
2: Ja,
3: macht sein. Ja, aber was kommt jetzt rum?
4: Also zusammengenommen, Frau Doktor, mit allem. Ich meine, man hat hier einen harten 8-Stunden-Tag.
2: Genau.
1: Ja, aber das lässt sich natürlich nicht so einfach aufsummieren.
2: Ja, wir sind so nervös, weil dieser Streber aus dem Südflügel, ich habe mit ihm immer NRD-Plus-Infusion. Wow. Also der macht ja alles. Ja.
4: Influencer ist er und sagt, er ist 8 Jahre im Plus, mit 42 schon.
3: Ja, früher hieß es immer ein Glas Multi am Tag und abends ein Creme mit Kaloderma. Gut ist.
1: Ja, da hat sich die Wissenschaft weiterentwickelt.
2: Ja, er steht morgens um 6 auf, sagt er, kleine Meditation, danach 20 Minuten Rotlichtlampe, Skincare-Routine, ein Schluck Apfelessig in warmem Wasser, Manuka-Honig, Protein-Shake, also bis auf Apfelessig bin ich da noch dabei.
3: Ja, denn Fischölgabe, Supplements.
4: Jeden Abend macht er Eisbahn.
3: Eisbein?
4: Eisbaden!
2: Aber er macht hier alles alleine. Niemand findet ihn nett.
4: Ja, find mal jemanden, den du in deine regelmäßige Darmkultivierung integrieren musst.
2: Ja, wieso?
3: Ja, und er macht ja sogar noch nach Feierabend Atem-Yoga.
1: Nach Feierabend?
3: Ja.
1: Das ist...
2: Ja, wieso? Also noch haben wir ja in Deutschland die 38-Stunden-Woche. Und wenn wir hier den ganzen Tag an Keulen sind für die Longevity, also dann gibt's bei mir zum Feierabend auch mal ein Zigarettchen und ein Aperol.
1: Ja, das entspricht eben nicht ganz unseren Vorgaben.
2: Ah.
1: Wir hatten das Thema schon häufiger.
4: Ja, Frau Doktor, wenn ich auf dem Sterbebett liege und zurückschaue und mir bewusst wird, dass ich eben nicht alles für meine Gesundheit getan habe, dann hab ich wenigstens einen ganzen Sack geile Erinnerungen.
2: Ja, man hat genossen.
1: Ja, und aber auch der angesprochene Klient wird sicherlich von sich sagen, dass...
4: Nee, Apfelessig? Ja.
3: Deine Mutter Apfelessig?
2: Also.
4: Mein Leben ist auch nicht wie das jute Silberbesteck im Schrank. Einmal im Jahr holst du es raus, nur zum Polieren mit Silberpflegeprodukte.
3: Also die ganz normale Besteckpflegeroutine, dann sieht das für immer aus wie neu.
4: Aber fressen will ich doch damit, auch wenn's anläuft.
1: Und das ist doch eine nachvollziehbare Abwägung. Und wenn es anläuft, wie kriegt man es dann wieder gereinigt?
2: Mit Apfelessig?
1: Hm.
2: Oh ne!
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1: Einen schönen guten Morgen, der NDR2-Morgen ist hier für euch mit Elke und Jens. Ja, wir sind immer noch im Sommer, aber das ist jetzt eben der Sommer in der Regenvariante. Mein Hund wusste gar nicht mehr, was das sein soll da draußen, Regen, als ich ihn da zur Hunderunde überzeugen wollte. Aber ich glaube, heute kriegen wir auch ein bisschen was ab, ne?
2: Ja, es wird nochmal nass heute mit Schauern und Gewittern, die im Grunde überall mal aufploppen können im Laufe des Tages. Und ich muss ganz ehrlich sagen, bei Temperaturen so zwischen 19 bis 22 Grad, ich schlafe einfach.
1: Ja.
2: Es ist einfach total herrlich. Das hat man den ganzen Sommer nicht. Also wenn es so heiß ist, dann wälzt man sich ja doch so von einer Ecke in die andere. Aber es ist gerade wirklich sehr angenehm, muss ich sagen. Wobei es nicht so doll aussieht. Also du guckst raus in den Garten und dann schüttet es mal wieder. Aber der Garten freut sich natürlich wie verrückt. Du kannst im Grunde in der Hecke kannst es Grinsen sehen. Also eigentlich schon eine ganz gute Angelegenheit. Heute Nachmittag und zum Abend, da ist es dann ein bisschen trockener und zur Nordsee und nördlich des Nordostseekanals kommt dann auch noch mal ein bisschen die Sonne raus. Also die ist immer mal zu sehen heute im Laufe des Tages, aber es gibt doch mehr Wolken. Und dann heute Abend an der Nordsee und weiter Richtung Norden. Dann aber auch nochmal so, dass man es merkt und sagt, ah, die Sonne, da ist sie ja.
1: Also es ist ein Wetter für Garten- und Schlaffans.
2: So, ne? Kann man sagen.
1: Glückwunsch dazu.

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0: Guten Morgen, der Natur-Morgen hier für euch mit Elke und Jens.
1: Durch Videos scrollen, bis der Kopf glüht. Der Meta-Konzern muss sich vor Gericht verantworten, weil seine sozialen Medien abhängig machen sollen.
0: Heute ist Mittwoch, es ist der 19. August, gleich 6 Uhr.
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3: In den USA hat ein Prozess gegen den Meta-Konzern begonnen. Mehrere Bundesstaaten werfen dem Unternehmen vor, Minderjährige bewusst süchtig von Facebook und Instagram zu machen und damit psychisch krank. Jörg Brandscheid, NDR 2 aktuell.
4: Meta habe Kinder und Jugendliche abhängig gemacht, die Funktionsweise ihrer Gehirne ausgenutzt und die Öffentlichkeit irregeführt. Das sagte Kaliforniens stellvertretende Generalstaatsanwältin Megan O'Neill in ihrem Eröffnungsplädoyer. Mehrere US-Bundesstaaten verlangen Beschränkungen bei Instagram- und Facebook-Funktionen sowie eine massive Strafzahlung von rund 200 Milliarden Dollar. Der Meta-Konzern versichert, dass er ausreichend Schutzmaßnahmen für minderjährige Nutzerinnen und Nutzer ergreife.
3: In Belgien versuchen Einsatzkräfte weiter, den Brand im Naturschutzgebiet Hohes Venn einzudämmen. Sie hoffen auf den Regen, der auch für heute angesagt ist. Arndt Lorenz für NDR 2 in Monschau.
5: Am Boden versuchen Feuerwehrleute Schneisen zu schlagen. Sie wollen ein weiteres Übergreifen der Flammen auf neue Wald- und Moorflächen verhindern. In der Nacht haben auf deutscher Seite Feuerwehrleute und das Technische Hilfswerk transportable Löschwasserbecken aufgestellt und mit Wasser gefüllt. So können gefährdete Gebäude besser geschützt werden, sollte sich der Brand weiter ausbreiten. In Monschau und weiteren Städten in der Nähe des Waldbrandes warnen Behörden immer noch vor den gesundheitlichen Gefahren durch Rauchentwicklung.
3: Im Mallorca-Urlaub bei Hitze im Meer abkühlen, das ist in diesem Sommer schwierig. Allein da war das Wasser teilweise bis zu 33 Grad warm. In den Meeren rund um Europa sind die Temperaturen insgesamt stärker gestiegen, allein im Mittelmeer um 3 Grad. Das hat ein internationales Forscherteam ermittelt. Grund ist der Klimawandel. Wärmere Meere wirken sich auch auf das Wetter aus und können zum Beispiel zu stärkeren Stürmen führen. Der Warnstreik an 6 deutschen Seehäfen ist vorbei. Unter anderem war der Umschlag im Hamburger Hafen für 24 Stunden zum Teil lahmgelegt, sagt die Gewerkschaft Verdi. Sie fordert für die insgesamt rund 11.000 Hafenbeschäftigten 8,2% mehr Lohn. Den Arbeitgebern ist das zu viel.
0: Es ist kurz nach 6. Wir wünschen euch einen schönen Start in den Mittwoch. Und es kommen auf einmal Kleidungsstücke wieder zum Vorschein. Da dachte man, ach, die gibt's noch. Sowas wie Socken, ne? Oder langärmelige T-Shirts. Und ich glaube, das ist auch heute eine ganz gute Idee, ne?
1: Ja, es ist der Sommer in der B-Variante. Wir hatten ja die A-Plus-Variante, teilweise sogar die A-Plus-Plus-Variante.
0: Die wollte dann aber auch keiner mehr.
1: Nee, da haben wir ganz schön geächtzt hier und jetzt haben wir die B-Variante. Das heißt, es gibt sehr viele Wolken, die über dem Norden hängen und auch immer mal den einen oder anderen Schauer dazu. Die Sonne guckt verschämt immer mal vorbei. Ein bisschen länger am Stück ist sie heute Nachmittag zu sehen an der Nordsee und nördlich des Nordostseekanals. Da ist sie dann auch merkbar zu erkennen. Die Temperaturen im Laufe des Tages 14 bis 22. 24 Grad, mehr gibt's nicht.
0: Der NDR2-Verkehrsservice für den ganzen Norden. Die A1 Hamburg Richtung Lübeck ist zwischen Kreuzberg der Heide und Bad Oldesloe wegen Reparaturarbeiten gesperrt. Und A7 Flensburg Richtung Hamburg zwischen Hamburg-Stellingen und Othmarschen. 3 Kilometer Stau. Das war's. Habt eine gute Fahrt.
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1: So, guckst du raus aus unserem kleinen NDR 2 Studiofenster und denkst, oh Mann, oh, wir haben Mitte August, warum ist das so grau und nass?
0: Naja, wobei, es gibt, glaube ich, ganz viele, die sagen, also endlich norddeutscher Sommer, so wie er sein soll. Und hier haben wir zum Beispiel mal ein kleines Beispiel.
6: Ich liebe Regen, 15 Grad und Nieselregen, das ist mein Wetter. Dafür hatten wir jetzt leider zu viel Sonne.
7: Zu viel?
6: Ja.
7: Die meisten sagen ja eher durchwachsen.
6: Ja, das sind dann aber die Nordrhein-Westfalen, ne? Die Weicheier. Ja.

0: Luxus ist ja für jeden was anderes. Ne? Für manche ist es ein richtig gutes Hotel, für andere ist ein teures Auto und manchmal reicht es einfach schon. Kopfhörer auf, niemand mehr hören, nur noch das hören, was man selber gerne möchte. Elke und Jens hier, der NDR2 Morgen für euch. Es ist Mittwoch, gleich 5:55.
1: So, und für diesen Luxus kommen wir jetzt ins Spiel. Wir haben nämlich richtig schicke Over-Ear-Kopfhörer von Teufel für euch und die verschenken wir diese Woche, weil wir die ARD Sounds App feiern. Wir ziehen ja so ein bisschen um. Ihr könnt NDR2 da als Favoriten speichern, uns hören, uns direkt hier in den NDR2 Morgen schreiben und natürlich auch alles andere hören, was die ARD so zu bieten hat, also Podcasts, Hörspiele und so weiter. Und wenn ihr da auf die Sprechblase geht, dann könnt ihr uns ein Kopfhörer-Emoji schicken, Name, Telefonnummer mit dazu und schon seid ihr im Topf. Vielleicht losen wir euch ja aus und rufen euch zurück.
2: Moin.
1: Moin zurück. Hallo, einen schönen guten Morgen.
2: Na? Guten Morgen.
1: Ist da Madeleine?
2: Ja, richtig.
0: Na? Gibt's doch gar nicht. Wo erwischen wir dich denn gerade?
2: Im Bad.
0: Oh, ja, um die Uhrzeit ja auch ehrlich gesagt auch kein sonst. Wunder, oder?
2: Nein, aber ich habe auch eine Tasse Kaffee in der Hand.
1: Ja, sehr gut. Ja, wie schön, dass du so früh mit am Start bist und so früh offensichtlich schon dein Handy bedienen kannst. Das kann ich manchmal nicht von mir behaupten.
2: Aber wisst ihr was? Ganz ehrlich, mein kleines Radio ist kaputt gegangen und ich muss jetzt mein Handy mit ins Bad nehmen.
0: Nein.
2: Deswegen habe ich jetzt hier meine Kopfhörer drin und habe gedacht, ja. Oh Mann, das ist aber nervig, diese kleinen Stöpsel beim Waschen, das fällt ja dann auf.
1: Ja, ja. Also wir halten mal fest, dein Radio ist kaputt gegangen und die Kopfhörer sind auch nicht mehr das, was sie mal waren.
2: Nee, ja. So ein bisschen, ja genau.
0: Ja. Dann würde ich doch mal vorschlagen, dann kriegst du von uns ein paar neue Teufelkopfhörer, oder?
2: Yes, danke schön.
1: Und da soll noch mal einer sagen, dass der frühe Vogel nicht den Wurm fängt. Also das hat ja wohl mal sehr gut geklappt jetzt.
2: Genau. Und ihr seid auch so nett, echt ehrlich.
0: Ja, vielen Dank.
2: Ich freue mich.
1: Vielen, vielen Dank.
0: Sag mal, was ist deine Mission noch an so einem muscheligen Mittwoch? Was hast du noch zu tun heute?
2: Ich fahre in die Berufsschule zum Arbeiten, habe ganz viele Jugendliche, die ich in der Berufsvorbereitung begleite. Und ja, da freue ich mich schon drauf.
0: Und ich sag mal, mit den Kopfhörern bist du bei deiner Klasse, bist du, also ich würde mal sagen, im Coolness-Faktor geht's da direkt nach oben.
2: Absolut. Die muss ich dann, glaube ich, irgendwann mal umhängen.
0: Natürlich.
1: Auf jeden die, Fall. Also das ist ja genau, wir haben die coolste Lehrerin von allen.
0: Sehr gut.

0: Euer Motto für den Mittwoch. Yeah, 6.16 Uhr. Der Nerd von morgen ist hier für euch mit Elke und Jens. Und weißt du, wer auch unstoppable ist? Na? Die Spinne vor meiner Garageneinfahrt.
1: Ja.
0: Die kommen jetzt. Das finden die richtig toll.
1: Ja.
0: Weißt du, es ist so feucht gewesen. Jetzt kriechen die ganzen Insekten aus ihren Löchern. Ey, da hing eine Spinne. Da habe ich gedacht, die fängt mich mit meinem Auto ab.
1: Ja.
0: Aber vielleicht wird das Netz auch weggeregnet.
1: Das könnte sein. Also es gibt auf jeden Fall Regen heute. Schauer und Gewitter sind unterwegs im Norden. Es gibt viele Wolken, wenig Sonne, bisschen mehr Sonne Richtung Nordsee und nördlich des Nordostseekanals, aber erst heute Nachmittag. Temperaturen 14 bis 22 Grad. Da friert doch auch so eine Spinne. Das muss man doch mal ganz ehrlich sagen, oder nicht? Dann fühlt die sich doch auch nicht
0: wohl. Ich werde berichten.

0: Selbst wenn man kein Fußballfan ist, runzelt man dann doch die Stirn und fragt sich, was ist das für eine Geschichte um Jamal Musiala vom FC Bayern? Möglicherweise habt ihr es mitbekommen, vor ein paar Tagen ist er im Testspiel gegen Leipzig umgekippt, also auf dem Platz. Und dann hieß es erst noch, naja, Hitze möglicherweise, schwieriges Wetter, ist damit nicht so richtig zurechtgekommen. Und gestern plötzlich wieder die Push-Nachricht, Jamal Musiala wieder auf dem Platz zusammengebrochen. Es war im Spiel gegen Heidenheim. Ohne Fremdeinwirkung, zack, lag er auf einmal da. Macht man sich schon Sorgen.
1: Absolut.
0: Ne?
1: In der 2 Morgen ist hier für euch mit Elke und Jens, 6.23 Uhr. Er kann den Platz zwar selbstständig verlassen, dann gestern nach dieser Geschichte. Trotzdem sieht das echt beängstigend aus. Einer der besten Fußballer Deutschlands, der ist gerade 23 Jahre alt, bricht binnen weniger Tage zweimal auf dem Platz zusammen. Und dann sagt Bayern-Sportvorstand Max Eberl nach dem Spiel auch noch das.
2: Jamal wird sich in absehbarer Zeit dazu melden. Wir wussten und wissen Bescheid, aber Jamal wird sich dazu melden.
0: Ja, danke für nichts. Mehr Fragezeichen als vorher. Mittlerweile hat Musiala selbst für ein bisschen Klarheit gesorgt. Auf Instagram hat er das Wichtigste geschrieben. Er sagt, es geht ihm gut. Bei ihm sind kurz auftretende und gut behandelbare sogenannte Absenzen festgestellt worden. Das ist ja eine Geschichte, eine neuronale Dysfunktion. Ne, das ist daraufhin zurückzuführen. Und deswegen diese Vorfälle gegen Leipzig und Heidenheim. Musiala sagt, er ist in medizinischer Behandlung und sehr optimistisch.
1: Also das werden sie hoffentlich in den Griff bekommen. Das heißt wohl, das hat manchmal eine dolle Auswirkung, aber muss ja gar nicht so schlimm sein, was dahinter steht. Aber wir hoffen auf jeden Fall, dass die Ärzte das gut in den Griff bekommen und dass es ihm gut geht.
0: Gute Besserung auf jeden Fall.

0: Morgen, der in der zwei Morgens hier für euch mit Elke und Jens.
1: Ja, wenn man erstmal anfängt zu scrollen, dann kommt man schwer wieder los vom Handy. Instagram und andere soziale Medien sollen vor allem Kinder und Jugendliche süchtig machen, sagen Kläger. Und darum muss sich der Mutterkonzern Meta in den USA vor Gericht verantworten.
0: Mittwoch, 19. August, 6:30.
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3: In den USA hat ein Prozess gegen den Meta-Konzern begonnen. Mehrere Bundesstaaten werfen dem Unternehmen vor, Minderjährige bewusst süchtig von Facebook und Instagram zu machen und damit psychisch krank. Reinhard Spiegelhauer, NDR 2 Los Angeles, worum geht's da genau?
4: Versuchen die Konzerne, konkret erstmal Meta, ganz bewusst Kinder und Jugendliche quasi süchtig zu machen und gefährden sie damit ihre Gesundheit. Das ist schon ein sehr substanzieller Vorwurf. Da sind Teile des Geschäftsmodells am Pranger. Im Grunde ist das wie die Prozesse gegen die Tabakindustrie. Damit wird es auch gerne verglichen. Es geht um das Design der App selbst. Es geht eben um Likes, Autoplay, endloses Scrollen und so weiter. Das kennt man ja auch als Erwachsener. Kurz mal reinschauen und zack, schon ist eine Stunde vorbei, weil man eben so verdammt schwer wieder aufhören kann.
3: In Belgien ist der Großbrand im Naturschutzgebiet Hoorzfenn weiter nicht unter Kontrolle. Durch den Regen haben sich die Feuer nicht weiter ausgebreitet. Die Einsatzkräfte versuchen jetzt, den Brand einzukreisen. Weil der Boden aber größtenteils aus Torf besteht, könnte es Wochen oder Monate dauern, bis der Brand da komplett gelöscht ist. Die Meere rund um Europa, die erwärmen sich wegen des Klimawandels schnell. In diesem Sommer gab es laut der Forschungsinitiative World Weather Attribution von Irland bis ins Mittelmeer massive marine Hitzewellen. Stefan Hübner aus der ARD Klimaredaktion.
5: Die Hitzewellen dieses Sommers erfassten weit über 2/3 der untersuchten Meeresflächen. In den meisten Regionen lag die Erwärmung über dem weltweiten Mittel von 1,4 Grad Celsius. Im Mittelmeer stiegen die Spitzenwerte der Meerestemperatur sogar um etwa 3 Grad. Die Folgen können verheerend sein. Meerestiere sterben oder wandern in kühlere Regionen ab. Nahrungsketten verändern sich. Das gefährdet Meeresökosysteme und die Fischerei. Außerdem erhöht sich das Sturmrisiko.
3: Fußballnationalspieler Jamal Musiala hatte wieder einen Schwächeanfall, zum zweiten Mal innerhalb weniger Tage. Passiert ist das gestern beim Testspiel des FC Bayern bei Zweitligist 1. FC Heidenheim. Kurz nachdem Musiala auf den Platz gekommen war, ist er zusammengebrochen. Das war auch schon am Samstag beim Spiel gegen RB Leipzig passiert. Bei Instagram hat Musiala dann später Entwarnung gegeben und die Ausfälle mit einer neurologischen Störung erklärt.
1: 6:35 ist es. Guck mal, jetzt ist erstmal trocken vor unserem kleinen Ende, zwei Studiofenster. Weißt du, wir haben ganz viel über Regen, über relativ frische Temperaturen gesprochen, aber noch gar nicht über die Sonne.
0: Ja.
1: Magst du mal Sonnenstunden zählen?
0: Können wir machen. Auf Amrum sind es 4, auf Baltrum sind es 3 in Glinde, 2 in Göttingen und in der Feldberger Seenlandschaft 1 Stunde Sonne. So, mehr gibt's nicht heute im Laufe des Tages. Wenn ihr jetzt sagt, ja, aber ich will unbedingt die Sonne sehen und auch mal so, dass es vielleicht ein bisschen warm wird im Gesicht, dann seid ihr an der Nordsee richtig aufgehoben und nördlich des Nordostseekanals, da wird sie nämlich heute Nachmittag und zum Abend noch mal ein bisschen länger zu sehen sein. Der Rest besteht heute aus Wolken und Regen und auch mal dem einen oder anderen Gewitter bei 14 bis 22 Grad.
1: Der NDR2-Verkehrsservice für den ganzen Norden. Die A1 Hamburg Richtung Lübeck ist zwischen Kreuzberg der Heide und Bad Oldesloe wegen Reparaturarbeiten gesperrt. Und A7 Flensburg Richtung Hamburg zwischen Hamburg-Schnelsen und Bahrenfeld 8 Kilometer Stau. Es dauert hier eine knappe Dreiviertelstunde länger.
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0: Stolz wie Bolle, ne? Ganz hochroter Kopf, weil man so aufgeregt ist. Dazu ein Riesenranzen und eine noch größere Schultüte. Es ist Einschulung in Schleswig-Holstein.
1: Du, da werden die Restaurants rund um die Schulen wieder ausgebucht sein. Das habe ich neulich festgestellt. Das wird ja gefeiert wie irgendwie ein Abi oder ein Schulabschluss.
0: Schon mal, ja. Genau.
1: Aber es ist ja auch in Ordnung. Es gibt Geschenke, Sachen, die man für die Schule braucht. Weißt du, dann hast du noch nicht mal angefangen. Da wirst du schon nach deinem Lieblingsfach gefragt.
6: Was macht denn dein Lieblingsfach?
7: Ja, mein zweites Lieblingsfach.
6: Was ist das erste Lieblingsfach?
7: Hofpause.
6: Hofpause.
0: Ja, klar. Das ist doch logisch.

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0: Happy Birthday an alle, die heute Geburtstag haben. Es ist der 19. August, Mittwoch, 6.41 Uhr. Lasst euch ordentlich feiern heute, ihr habt es verdient. Ihr feiert zusammen mit Bill Clinton. Wusstet ihr möglicherweise noch gar nicht. Jetzt könnt ihr mal raten, wie alt wird er heute? Na, 80.
1: Ja.
0: Ja, irgendwann wird man mal 80.
1: Genau, früher war Präsident der USA, dann lange auch Ehemann von Hillary Clinton.
0: Natürlich.
1: So, und jetzt spielen wir ein älter oder jünger als Bill Clinton. Wir sprechen aber nicht über Personen, sondern über Dinge.
0: Hast du einen Kandidaten?
1: Dich.
0: So.
1: Ein anderer ist hier gerade nicht. So, pass auf. So Dinge aus unserem Leben, die wir alle kennen. Älter oder jünger
0: als Bill Clinton.
1: Bill Clinton, ergo als 80 Jahre.
0: Jawohl.
1: Wir fangen an mit einem Laden, wo wir alle immer hingehen und Teelichter kaufen, nämlich mit IKEA.
0: Oh, älter oder jünger als 80 Jahre?
1: So.
0: Ach, du Schreck, ja, das ist eine gute Frage.
1: Aha.
0: Also, nee. Hm. Nee.
1: Wie,
0: auf,
1: nee?
0: Nein, nicht. Also,
1: nee,
0: IKEA
1: älter
0: ist
1: oder
0: auf,
1: nee, jünger?
0: Nee, auf jeden Fall ist IKEA jünger als 80 Jahre.
1: Das ist leider falsch.
0: Nein.
1: Doch, gegründet 1943, da war das noch nicht dieses Möbelhauskonzept. Also ein bisschen Material kam noch hinterher. Aber da hat sich die Firma gegründet. So, was ist denn jetzt mit unser aller Lieblingsessen? Mit dem Toast Hawaii? Also wisst ihr alle, ne? Richtig.
0: Nee.
1: Also Pizza Hawaii ist ja richtig.
0: Pass auf.
1: Und Toast Hawaii.
0: Ja, ja. Ich weiß, dass das Toast Hawaii wurde mal erfunden von so einem Fernsehkoch. Ich habe da natürlich, Fernsehkoch. Das heißt also, es muss im Fernsehen gewesen sein. Das wiederum würde bedeuten, dass das aber jünger ist als Bill Clinton. Ja,
1: also lecker, wir wissen alle, Toast Hawaii, lecker Schinken, lecker Schinken, Ananas. Aber Ananas aus der Dose muss es sein.
0: Selbstverständlich.
1: Damit hast du den Punkt gemacht.
0: Na,
1: Toast Hawaii jünger. Oh, und ehrlich gesagt, jetzt habe ich gleich Bock drauf.
0: Auf Toast Hawaii,
1: ich jetzt,
0: ne?
1: Toast Hawaii. Könnte ich jetzt zum Frühstück
0: Kali
1: essen?
0: Ja, lacht er nur.
1: Mann, hab ich einen Hunger.

0: Song bin ich so auf Bossa aufmerksam geworden. Frankfurt Oder zusammen mit Anna Loos. Und ich finde, das ist so eine leise, aber wirklich absolut tolle Liebeserklärung.
1: Großartig,
0: weißt du, wenn du mit jemandem in der Gartenlaube sitzen kannst und einen Kartoffelschnaps vom Vater trägst, dann weißt du, dass du dich wirklich richtig lieb hast. Der Anderzwar Morgen ist hier für euch mit Elke und Jens. Es ist 6.47 Uhr. Ich würde sagen, wir haben heute ein romantisches Wetter. Du kannst dich aufs Sofa kuscheln. Ja. Das ist doch ein Wetter für Romantik.
1: Oder in die Gartenlaube, je nachdem, wie du Bock hast. Also ja. 14 bis 17 Grad gibt es im Oberharz heute, 19 in Hartstedt und in Munster, 20 in Quickborn, 21 in Butjading und 22 in Duderstadt. Mehr Temperatur haben wir heute nicht. Dazu viele Wolken, immer mal wieder den ein oder anderen Schauer, kann man nie so genau sagen, wo der auftaucht. Lasst euch einfach überraschen. Vielleicht ist auch ein Gewitter mit dabei. Was wir aber sagen können, heute Nachmittag und gegen Abend gibt es ein bisschen Sonne am Stück, vor allem an der Nordsee und nördlich des Nord-Ostsee-Kanals. 4 Stunden Sonne fegen wir da zusammen heute.
0: Ja, voll, ist doch ganz gut.
1: Ja, finde ich. Also da hat man natürlich schon deutlich weniger, aber auch schon mehr. Die ein oder anderen mögen sich erinnern.
0: So, und dann kann man sich auch wieder aufs Sofa legen. Ist doch auch mal schön. Fury in the Slaughterhouse. Time to Wonder gibt es jetzt für euch. Ja, sonst hatte man doch immer das Gefühl, man verpasst was. Weißt du, jetzt kannst du dich einfach wieder da reinlegen und sagen, gemütlich.

0: Es gibt Jobs, da kannst du eigentlich nur verlieren. Sag mal ein Beispiel, Öffentlichkeitsarbeit bei der Deutschen Bahn.
1: Ja, da wäre ich jetzt nicht gleich drauf gekommen, aber du hast vollkommen recht, ja.
0: Das stimmt. Der Endertalk ist hier für euch mit Elke und Jens, 6.52 Uhr. Also weißt du musst ja alles immer erklären, also Verspätung und Sperrung und dass wieder ein Zug kaputt ist und so. Und egal, was du sagst, irgendjemand macht da noch einen tollen Bahnwitz drunter. Ja. Danke.
1: Es gibt ein neues Beispiel. Ne? Die Bahn erklärt jetzt nämlich auf YouTube, warum der neue Stuttgarter Hauptbahnhof keine Klimaanlage braucht. Hört mal.
2: 36 Grad und es wird noch heißer. Aber in der Bahnsteighalle des künftigen Stuttgarter Hauptbahnhofs ist es kühl. Und das ohne Klimaanlage. Wieso das so ist, das schauen wir uns heute an.
0: Ja, weiter haben wir da nicht mehr geguckt. Wir brechen es mal runter. Der Bahnhof liegt ja unter der Erde. Deshalb sollen die Temperaturen auch ohne zusätzliche Klimaanlage relativ konstant bleiben. Für die Kommentarspalte natürlich ein Elfmeter ohne Torwart. Da steht dann sowas drunter wie, weil der Bahnhof erst zur nächsten Eiszeit fertiggestellt wird. Clever, schreibt einer.
1: Die anderen sagen, da werden sich meine Ur-Ur-Ur-Urenkel über angenehme Temperaturen bei der Eröffnung freuen. Und natürlich gibt es auch Zweifel, ob es durch die Züge und die Technik vielleicht nicht doch ein bisschen wärmer wird.
0: Naja, der ein oder andere Fahrgast wird ja sicherlich auch anwesend sein.
1: Könnte sein.
0: Und warten. Aber an dieser Stelle muss man die Bahn nochmal verteidigen. Keine Klimaanlage heißt immerhin auch, die kann ja nicht ausfallen.
1: Guck.

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0: Guten Morgen. Der Nerd von morgen hier für euch mit Elke und Jens.
1: Instagram und Facebook machen vor allem Kinder und Jugendliche abhängig. Das sagen Kritiker. Und darum steht der Mutterkonzern Meta in den USA gerade vor Gericht.
0: Es ist Mittwoch, jetzt ganz genau 7 Uhr.
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3: In den USA ist ein Prozess gegen den Meta-Konzern gestartet. Mehrere Bundesstaaten werfen dem Unternehmen vor, Minderjährige bewusst süchtig zu machen von Facebook und Instagram und damit auch psychisch krank. Jörg Brandscheid, NDR 2 aktuell.
4: Meta habe Kinder und Jugendliche abhängig gemacht, die Funktionsweise ihrer Gehirne ausgenutzt und die Öffentlichkeit irregeführt. Das sagte Kaliforniens stellvertretende Generalstaatsanwältin Megan O'Neill in ihrem Eröffnungsplädoyer. Mehrere US-Bundesstaaten verlangen Beschränkungen bei Instagram- und Facebook-Funktionen sowie eine massive Strafzahlung von rund 200 Milliarden Dollar. Der Meta-Konzern versichert, dass er ausreichend Schutzmaßnahmen für minderjährige Nutzerinnen und Nutzer ergreife.
3: In Belgien versuchen Einsatzkräfte weiter, den Brand im Naturschutzgebiet Hohes Venn einzudämmen. Sie hoffen auf den Regen, der auch für heute angesagt ist. Arndt Lorenz für NDR 2 in Monschau.
5: Am Boden versuchen Feuerwehrleute Schneisen zu schlagen. Sie wollen ein weiteres Übergreifen der Flammen auf neue Wald- und Moorflächen verhindern. In der Nacht haben auf deutscher Seite Feuerwehrleute und das Technische Hilfswerk transportable Löschwasserbecken aufgestellt und mit Wasser gefüllt. So können gefährdete Gebäude besser geschützt werden, sollte sich der Brand weiter ausbreiten. In Monschau und weiteren Städten in der Nähe des Waldbrandes warnen Behörden immer noch vor den gesundheitlichen Gefahren durch Rauchentwicklung.
3: Im Urlaub, zum Beispiel auf Mallorca, bei Hitze im Meer abkühlen, das ist in diesem Sommer schwierig. Allein da war das Wasser teilweise bis zu 33 Grad warm. In den Meeren rund um Europa sind die Temperaturen insgesamt im Schnitt stärker gestiegen, allein im Mittelmeer um 3 Grad. Das hat ein internationales Forscherteam ermittelt. Grund ist der Klimawandel. Wärmere Meere wirken sich auch auf das Wetter aus und können zum Beispiel zu stärkeren Stürmen führen. Fußballnationalspieler Jamal Musiala hatte wieder einen Schwächeanfall. Passiert ist das gestern beim Testspiel des FC Bayern bei Zweitligist 1. FC Heidenheim. Kurz nachdem Musiala auf den Platz gekommen war, ist er zusammengebrochen, wie auch schon am Samstag gegen RB Leipzig. Und jetzt ist klar, warum. Marcel Stober, NDR 2 Sport.
6: Nach dem Testspiel in Heidenheim sagte Bayerns Sportvorstand Max Eber lediglich kryptisch: Wir wussten Bescheid. Musiala werde sich selbst dazu äußern. Das hat der 23-Jährige am Abend in den sozialen Netzwerken getan. Bei ihm seien temporär kurz auftretende, aber gut behandelbare Absenzen festgestellt worden. Absenzanfälle sind eine Form der Epilepsie, die sich durch kurze Bewusstseinsstörungen auszeichnen. Musiala sei in bester medizinischer Behandlung, sehr optimistisch und auf einem guten Weg, schreibt er. Er selbst habe die Verantwortung übernommen, nach ärztlicher Freigabe weiter Fußball zu spielen.
0: Es ist jetzt 7:03. Wir starten mit euch gemeinsam in den Mittwoch und wir sind auch nicht allein. Wolken sind am Start und auch Regenschauer.
1: Ja, und auch das ein oder andere Gewitter. Aber dann müsst ihr schon sehr viel Glück haben. Also so sieht das Wetter ganz generell heute aus. Die Sonne guckt maximal 4 Stunden vorbei. Vor allem Richtung Nordsee und nördliches Schleswig-Holstein. Da ist sie dann zu sehen, aber auch erst heute Nachmittag und gegen Abend. Die Temperaturen im Laufe des Tages 14 bis 22 Grad. Also ein weiterer Tag zum Durchatmen heute.
0: Der NDR2-Verkehrsservice für den ganzen Norden, A1 Osnabrück Richtung Bremen, zwischen Bremen-Brinkum und Hemelingen 3 Kilometer stockend vor der Baustelle. Die A1 Hamburg Richtung Lübeck ist zwischen Kreuzberg der Heide und Bad Oldesloe wegen Reparaturarbeiten gesperrt. A7 Flensburg Richtung Hamburg zwischen Schnelsen-Nord und Bahrenfeld 8 Kilometer Stau, Verzögerung eine knappe Dreiviertelstunde. Und A23 Heide Richtung Hamburg zwischen Halstenbek-Rellingen und Dreieck Hamburg Nordwest 4 Kilometer stockender Verkehr.
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1: Der Wunsch nach einem langen Leben, der ist, glaube ich, so alt wie die Menschheit selbst. Und trotzdem fühlt es sich so an, als könnte man es dann doch nicht erreichen, obwohl man ja Superfoods nimmt. Man fastet, man schläft ordentlich, man macht Fitness, man hat Nahrungsergänzungsmittel. Früher war das doch alles noch ein bisschen anders. Findet Marcel Pocke-Deinhardt aus der Kuroase.
7: Ja, früher hieß es immer ein Glas Multi am so. Tag und abends ein Creme mit Kaloderma. Gut ist.
8: Ja, da hat sich die Wissenschaft weiterentwickelt.
0: Ja, so einfach ist das nicht mehr. Was dieses Longevity überhaupt so bringt, das klären wir gleich in der Best-of-Folge unserer Comedy in der Kuroase 7:17 Uhr.

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0: Minuten der Nachtsbar-Morgens hier für euch mit Elke und Jens. Und wir haben, glaube ich, alle das gleiche Gefühl. Diese 3 Sekunden zwischen Gehalt ist auf dem Konto und die ersten Abos ziehen Kohle ab, sind die schönsten. Weil danach denkst du, was ist denn hier passiert? Spotify, Disney Plus, Netflix, Bundesliga-Abo, irgendeine Zeitschrift, eine Tageszeitung, die du online abonniert hast und. Das kann dann richtig teuer werden zusammengerechnet und das wirklich jeden Monat.
1: Elke und Jens hier, der Ändert zwei Morgen für euch am Mittwoch, 6:45. Und darum teilen sich viele Menschen einfach ihre Accounts. Und das kommt immer häufiger auch bei KI Chatbots vor. Die gibt es ja in Gratis-Versionen, was weiß ich, auf dem Handy. Aber wenn du mehr willst, ne, also mehr Aktionen am Tag, was weiß ich, dann brauchst du Plus-Varianten, die natürlich ordentlich Kohle kosten. Das ist zwar weder bei Video noch bei Musik noch bei KI erlaubt, aber wie gesagt, gemacht wird es trotzdem. Die Frage ist, ist es eine gute Idee?
0: Marco ist unser KI-Experte aus dem NDR2-Team. Würdest du einem Freund dein Passwort für, ich sag mal, zum Beispiel ChatGPT geben?
2: Nee, auf keinen Fall. Aber vor allem auch, weil die Tragweite dann doch ein bisschen größer ist, als jetzt irgendein Streaming-Passwort weiterzugeben. Das Problem, inzwischen besprechen wir mit Chatbots ja auch ganz ungefiltert Gedanken oder private Probleme. Und auf diesen Suchverlauf haben am Ende alle Zugriff, die dieses Konto nutzen. Also mal eben nach Fußpilzmitteln gucken, da weiß dann am Ende jeder Bescheid und das sollte man natürlich wissen.
1: Ja, trotzdem ist die Hemmschwelle ja offensichtlich eher gering, was dieses Account-Sharing angeht, ne?
2: Ja, und ich kann es auch verstehen. Das kostet ja alles viel, viel Geld in Summe und überall, wo man sparen kann, da nutzt man das auch. Man muss nur eben wissen, dass das auch echt nach hinten losgehen kann. Ja, viele Chatbots sind ja im Antwortverhalten auch auf dich angepasst und auch das zerschießt man sich natürlich mit anderen Nutzern. Und ganz wichtig, alles, was in diesem Konto passiert, das fällt am Ende auf den Hauptnutzer zurück. Also Anleitung fürs Bombenbauen gesucht. Da kann es dann passieren, dass deine Daten an die Polizei gehen, nur weil dein Kumpel das irgendwie lustig fand. Also da ist dann schnell Schluss mit lustig.
0: Also besser kein Account-Sharing bei KI-Bots. Ansonsten kannst du auch deine Probleme einfach per WhatsApp an alle schicken.

0: Ist genau 7.17 Uhr, denn das war morgens hier für euch mit Elke und Jens. Heißt, gleich gibt es eine Best-of-Folge unserer Comedy, der Kuroase Longevity, also Langlebigkeit, das Thema. Ich würde mal sagen, bei den Temperaturen, wenn du ein bisschen Regen abkriegst, ist es doch bestimmt auch gut für das gute Aussehen.
1: Du meinst, lange. Wenn man gekühlte Ware hält, sich länger wahrscheinlich.
0: Oder? Bleiben alle länger frisch.
1: Das könnte natürlich sein. Also Maximaltemperatur heute 22 Grad, aber nur, wenn ihr in Rossdorf oder in Duderstadt unterwegs seid, im Oberharz sind 14 Grad. Also 14 bis 17 Grad.
0: Ihr seid besonders frisch dran.
1: Ihr seid besonders frisch heute. Dazu immer mal so ein bisschen Sonne, bis zu 4 Stunden. Vor allem weiter Richtung Norden ist sie zu sehen. Ja, und dazu eben auch Regen und auch mal das ein oder andere Gewitter. So schaukeln wir heute durch den Tag.

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2: Und wie sind Sie heute, Dad?
3: Frau Doktor, ich mache ja diesen Longevity-Kram hier mit, ne?
2: Ja, das lange und vor allem lange gesunde Leben ist eines der therapeutischen Kernziele in unserem Hause. Und
3: ja, also wie viel mehr Lebenserwartung habe ich jetzt schon auf der Uhr, seit ich hier in der Kuroase bin?
4: Ja, jeden Tag Elektroschocks und so weiter. Ja,
2: elektronische Muskelstimulation.
3: Ja,
4: macht sein. Ja, aber was kommt jetzt rum?
5: Also zusammengenommen, Frau Doktor, mit allem. Ich meine, man hat hier einen harten 8-Stunden-Tag.
3: Genau.
2: Ja, aber das lässt sich natürlich nicht so einfach aufsummieren.
3: Ja, wir sind so nervös, weil dieser Streber aus dem Südflügel, ich habe mit ihm immer NRD-Plus-Infusion. Ja. Also der macht ja alles.
5: Ja. Influencer ist er und sagt, er ist 8 Jahre im Plus, mit 42 schon.
4: Ja, früher hieß es immer ein Glas Multi am Tag und abends ein Creme mit Kaloderma. Gut ist.
2: Ja, da hat sich die Wissenschaft weiterentwickelt.
3: Ja, er steht morgens um 6 auf, sagt er, kleine Meditation, danach 20 Minuten Rotlichtlampe, Skincare-Routine, ein Schluck Apfelessig in warmem Wasser, Manuka-Honig, Protein-Shake, also bis auf Apfelessig bin ich da noch dabei. Ja,
4: denn Fischölgabe, Supplements.
5: Jeden Abend macht er Eisbahn.
4: Eisbein?
5: Eisbaden!
3: Aber er macht hier alles alleine. Niemand findet ihn nett.
5: Ja, find mal jemanden, den du in deine regelmäßige Darmkultivierung integrieren musst.
3: Ja, wieso?
4: Ja, und er macht ja sogar noch nach Feierabend Atem-Yoga.
2: Nach Feierabend?
4: Ja.
2: Das ist,
3: Ja, wieso? Also noch haben wir ja in Deutschland die 38-Stunden-Woche. Und wenn wir hier den ganzen Tag an Keulen sind für die Longevity, also dann gibt's bei mir zum Feierabend auch mal ein Zigarettchen und ein Aperol.
2: Ja, das entspricht eben nicht ganz unseren Vorgaben.
3: Oh.
2: Wir hatten das Thema schon häufiger.
5: Ja, Frau Doktor, wenn ich auf dem Sterbebett liege und zurückschaue und mir bewusst wird, dass ich eben nicht alles für meine Gesundheit getan habe, dann hab ich wenigstens einen ganzen Sack geile Erinnerungen.
3: Ja, man hat genossen.
2: Ja, und aber auch der angesprochene Klient wird sicherlich von sich sagen, dass...
5: Nee, Apfelessig.
4: Ja. Deine Mutter Apfelessig.
3: Also.
5: Mein Leben ist auch nicht wie der jute Silberbesteck im Schrank. Einmal im Jahr holst du es raus, nur zum Polieren mit Silberpflegeprodukte.
4: Also die ganz normale Besteckpflegeroutine, dann sieht das für immer aus wie neu.
5: Aber fressen will ich doch damit, auch wenn's anläuft.
2: Und das ist doch eine nachvollziehbare Abwägung. Und wenn es anläuft, wie kriegt man's dann wieder gereinigt?
3: Mit Apfelessig?
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0: Einen schönen guten Morgen, der NDR2 Morgen ist hier für euch mit Elke und Jens.
1: Durch Videos scrollen, bis der Kopf glüht, der Meta-Konzern muss sich vor Gericht verantworten, weil seine sozialen Medien abhängig machen sollen.
0: Mittwoch, der 19. August, 19:30.
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3: In den USA hat ein Prozess gegen den Meta-Konzern begonnen. Mehrere Bundesstaaten werfen dem Unternehmen vor, Minderjährige bewusst süchtig von Facebook und Instagram zu machen und damit psychisch krank. Reinhard Spiegelhauer, NDR2 Los Angeles. Worum geht's da genau?
4: Versuchen die Konzerne, konkret erstmal Meta, ganz bewusst Kinder und Jugendliche quasi süchtig zu machen und gefährden sie damit ihre Gesundheit. Das ist schon ein sehr substanzieller Vorwurf. Da sind Teile des Geschäftsmodells am Pranger. Im Grunde ist das wie die Prozesse gegen die Tabakindustrie. Damit wird es auch gerne verglichen. Es geht um das Design der App selbst. Es geht eben um Likes, Autoplay, endloses Scrollen und so weiter. Das kennt man ja auch als Erwachsener. Kurz mal reinschauen und zack, schon ist eine Stunde vorbei, weil man eben so verdammt schwer wieder aufhören kann.
3: Im Urlaub auf Mallorca zum Beispiel bei Hitze im Meer abkühlen, das ist im Sommer schwierig in diesem. Allein da war das Wasser nämlich teilweise bis zu 33 Grad warm. In den Meeren rund um Europa sind die Temperaturen insgesamt stärker gestiegen. Allein im Mittelmeer um 3 Grad, das hat ein internationales Forscherteam ermittelt. Grund ist der Klimawandel. Stefan Hübner aus der ARD Klimaredaktion.
5: Die Hitzewellen dieses Sommers erfassten weit über 2/3 der untersuchten Meeresflächen. In den meisten Regionen lag die Erwärmung über dem weltweiten Mittel von 1,4 Grad Celsius. Im Mittelmeer stiegen die Spitzenwerte der Meerestemperatur sogar um etwa 3 Grad. Die Folgen können verheerend sein. Meerestiere sterben oder wandern in kühlere Regionen ab. Nahrungsketten verändern sich. Das gefährdet Meeresökosysteme und die Fischerei. Außerdem erhöht sich das Sturmrisiko.
3: Fußballnationalspieler Jamal Musiala ist bei einem Testspiel wieder zusammengebrochen. Zum zweiten Mal innerhalb weniger Tage. Anna Claire, NDR 2 Mainz.
6: Am Ende war die 2:4 Niederlage der Heidenheimer gegen die Bayern doch nur Nebensache. Denn erneut sorgte Jamal Musiala für einen Schreckmoment, als er wenige Minuten nach seiner Einwechslung auf dem Feld zusammenbrach. Bereits vor wenigen Tagen ist das schon einmal passiert. Im Testspiel gegen Leipzig brach Musiala ebenfalls auf dem Feld zusammen, blieb regungslos liegen und ging dann benommen vom Platz. Später meldete er sich auf Instagram zu Wort und erklärte, dass er unter kurz auftretenden Bewusstseinsaussetzern leide, ausgelöst durch eine neurologische Dysfunktion. Dies sei aber gut zu behandeln.
3: Seit heute früh ist die Autobahn 1 in Richtung Lübeck gesperrt, und zwar zwischen dem Kreuz Bargteheide und Bad Oldesloe im Kreis Stormarn. Grund ist laut Polizei ein Schlagloch in der Baustelle, und das ist demnach wohl ziemlich groß und lässt sich deswegen nur bei vollgesperrter Autobahn ausbessern. Wie lange das dauert, das ist noch nicht klar.
7: 7.33 Uhr ist es jetzt. Wir gucken uns das Wetter an, das so leichte Herbst-Vibes abgibt. Aber
8: du hast es gesagt.
7: Ach ja, komm.
8: Du hast das H-Wort gesagt.
7: Aber im Grunde freuen sich doch alle, dass es ein bisschen kühler ist, und der Garten freut sich nebenbei, bemerkt auch.
0: Natürlich, bei 14 bis 22 Grad, bei vielen Wolken immer mal dem einen oder anderen Schauer dabei und auch das ein oder andere Gewitter darf natürlich nicht fehlen. Bis zu 4 Stunden Sonne sind möglich heute. Sonnengewinner wohnen auf Amrum, 4 Stunden. Ein bisschen mehr Sonne am Stück gibt es heute Nachmittag und gegen Abend an der Nordsee und nördlich des Nord-Ostsee-Kanals.
7: Der NDR2-Verkehrsservice für den ganzen Norden, A1 Osnabrück Richtung Bremen. Zwischen Bremen-Brinkum und Hemelingen 4 Kilometer stockend vor der Baustelle. Dann haben wir gerade schon von Katrin gehört, die A1 Hamburg Richtung Lübeck ist zwischen Kreuz Bargteheide und Bad Oldesloe wegen Reparaturarbeiten gesperrt. Und A7 Flensburg Richtung Hamburg zwischen Schnellsen Nord und Bahrenfeld. 10 Kilometer Stau, Verzögerung 1/3 Stunden.
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9: Der Ruf ist ruiniert, ne?
10: The party has arrived.
0: Ja, bei wem es jetzt klingelt, der weiß natürlich sofort, es geht hier um die Kaulitz-Brüder. Bill und Tom Kaulitz kennen ja einige von Tokyo Hotel, aber eben viele auch aus der Reality-Serie Kaulitz und Kaulitz. Und es geht weiter.
7: Ja, es gibt eine 4. Staffel, die bei Netflix laufen wird nächstes Jahr 2027. Ehrlich gesagt, wir sind ja auch Fans.
0: Ja.
7: Ich hätte mir das stundenlang angucken können. Ich weiß gar nicht, warum ich das eigentlich so großartig finde. Aber irgendwie, weißt du, das ist halt nicht so eine glattpolierte Promi-Show, sondern die streiten sich auch mal. Da gibt es auch mal Ärger und so weiter. Ich finde es irgendwie ganz schön. Und die ersten Fans sind auch ganz begeistert und schreiben bei Insta, wir wollen einen mausigen Kaulitz-Kinofilm.
0: Ja, das
7: haben sie jetzt noch nicht
0: angekündigt. Das weiß ich auch nicht.
7: Ja.
0: Das

0: mal schneller, ohne dass ihr mehr Gas geben müsstet. Mit Nirvana und Smells Like Teen Spirit. Hier ist der NDR2-Morgen für euch. Elke und Jens am Start, 7.42 Uhr. Worüber reden Politiker normalerweise im Parlament? Ich sag mal so Haushalt, Steuern, Rente. Worüber reden sie gerade in Japan? Über Pikachu, Bisasam und Shiggy. Und da weißt du natürlich sofort, das ist was?
1: Das ist Pokémon, oder?
0: Das sind Pokémons.
1: Ja. So. Das klingt erstmal lustig, dass die sich damit beschäftigen müssen, ist aber ein ernstes Problem. In Japan beschäftigen die sich mit Pokémon-Karten, vor allem mit dem Handel. Es geht darum, besser nachzuvollziehen, weil damit Geld gewaschen wird. Ist eine Karte echt? Wo kommt sie her? Und wer hat sie vorher besessen? Johannes Edelhoff ist für uns in Tokio. Wir verbinden mit Pokémon-Karten immer noch das Tauschen auf dem Schulhof. Ne? Ich gebe dir zwei Glumanda für deinen Pikachu. In Japan sind das andere Dimensionen, ne?
2: Das war früher Schulhof, Karten tauschen, spielen, das Lieblings-Pokémon sammeln. Heute ist das teilweise Spekulation, Gambling. Gerade in Japan sieht man sofort, die Läden sind leer gekauft. Wenn es neue Karten gibt, stehen die Leute Schlange. Und seltene Karten werden für richtig viel Geld gehandelt. Wir haben auch einen Mann getroffen, der sich jeden Tag eine neue Pokémon-Box kauft. Also nicht nur ein kleines Pack. Nicht, weil er damit spielt, er kennt nicht mal alle Pokémon. Für ihn sind diese Boxen eine Wertanlage. Er glaubt, dass die langfristig mehr Gewinn bringen als Aktien. Und das zeigt ganz gut, was da passiert. Viele sammeln nicht mehr nur aus Spaß. Sie setzen darauf, dass ihre Karten immer wertvoller werden.
0: Wie, die haben ihre Pokémons gar nicht mehr lieb? So, was genau heißt denn in diesem Fall Geldwäsche? Also wie machen Kriminelle jetzt damit Kohle?
2: Im Grunde ganz einfach. Geld aus kriminellen Geschäften soll am Ende aussehen wie ganz normal verdientes Geld. Also nehmen wir einen Drogendealer, der hat viel Bargeld, das kann aber natürlich nicht einfach zur Bank bringen. Also kauft er davon eine teure Pokémon-Karte. Vielleicht beim privaten Händler und in Bar. Und später verkauft er die Karte wieder und dann sagt er, hey, das Geld, das stammt aus einem ganz normalen Sammlerverkauf. Das Problem ist, bei einer Pokémon-Karte gibt es kein Grundbuch und auch kein Aktienkonto. Oft lässt sich kaum nachvollziehen, wem sie vorher gehört hat und wie viel dafür bezahlt wurde. Gleichzeitig passt so eine Karte, die ist ja klein, in jede Hosentasche und lässt sich fast überall auf der Welt wieder verkaufen. Man kann also sehr viel Geld sehr unauffällig von einem Land ins andere bringen.
1: Krasse Geschichte, finde ich. Stell dir mal vor, dein Versicherungsmakler ruft dich heute Abend an und sagt statt, na, haben Sie mal über eine private Rentenversicherung oder über ETFs nachgedacht? Haben Sie schon mal überlegt, in Pokémon-Karten zu investieren?
0: Ist Ihr Pokémon-Stock gut aufgestellt? Was?

0: Des Fleurs von Stromae und Tove Lo. Und ich finde, es ist der Song mit dem eingebauten Wecker.
1: Warum, sag mal?
0: Weil sie ja immer, sie klingelt ja so ein bisschen, ne? Mit diesem Frrrr, weißt du? Denke ich mal, guck an, finde ich gar nicht so schlecht. Dann braucht man seinen eigenen Wecker nicht mehr stellen.
1: Das ist richtig. Ne? Dafür sind wir ja da. 7:51 Uhr, 9 Minuten vor 8. Und der Ändert-Zwei-Morgen ist hier für euch mit Elke und Jens. Und wir geben euch auch gleich eine kleine Klamottenberatung, was man heute so anziehen sollte. Ich würde sagen, wasserfest. Ne?
0: Wasserfest wäre gut und abwaschbar vielleicht. 14 bis 22 Grad heute. Dazu Schauer und Gewitter, schön gleichmäßig über den Norden verteilt. Sonne gibt's ja bis zu 4 Stunden, aber der Rest sind eben viele Wolken. Ein bisschen mehr Sonne gibt's weiter Richtung Norden, aber auch erst heute Nachmittag und gegen Abend. Temperaturen 14 bis 22 Grad, also wasserfest, abwaschbar und vielleicht auch ein bisschen wärmer.
1: Ja.
0: Kurzer Arm ist heute nicht so angesagt.
1: Wir wünschen euch einen entspannten Start in den Mittwoch. Elke und Jens hier, der Ändert's von morgen, und Shania Twain ist auch am Start.

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0: Morgen, da sind wir wieder, der Nerdsmann Morgen hier für euch mit Elke und Jens.
1: Ja, wenn man erstmal anfängt, dann kommt man schwer wieder los davon. Instagram und Co. sollen vor allem Kinder und Jugendliche süchtig machen, das sagen Kläger. Darum muss sich der Mutterkonzern Meta in den USA jetzt vor Gericht verantworten.
0: Es ist Mittwoch, ganz genau 8 Uhr.
2: NDR 2 Nachrichten mit Katrin Schlass.
3: In den USA hat ein Prozess gegen den Meta-Konzern begonnen. Mehrere Bundesstaaten werfen dem Unternehmen vor, Minderjährige bewusst süchtig von Facebook und Instagram zu machen und damit psychisch krank. Jörg Brandscheid, NDR 2 aktuell.
4: Meta habe Kinder und Jugendliche abhängig gemacht, die Funktionsweise ihrer Gehirne ausgenutzt und die Öffentlichkeit irregeführt. Das sagte Kaliforniens stellvertretende Generalstaatsanwältin Megan O'Neill in ihrem Eröffnungsplädoyer. Mehrere US-Bundesstaaten verlangen Beschränkungen bei Instagram- und Facebook-Funktionen sowie eine massive Strafzahlung von rund 200 Milliarden Dollar. Der Meta-Konzern versichert, dass er ausreichend Schutzmaßnahmen für minderjährige Nutzerinnen und Nutzer ergreife.
3: In Belgien versuchen Einsatzkräfte weiter, den Brand im Naturschutzgebiet Hohes Venn einzudämmen. Sie hoffen auf den Regen, der auch für heute angesagt ist. Arndt Lorenz für NDR 2 in Monschau.
5: Am Boden versuchen Feuerwehrleute Schneisen zu schlagen. Sie wollen ein weiteres Übergreifen der Flammen auf neue Wald- und Moorflächen verhindern. In der Nacht haben auf deutscher Seite Feuerwehrleute und das Technische Hilfswerk transportable Löschwasserbecken aufgestellt und mit Wasser gefüllt. So können gefährdete Gebäude besser geschützt werden, sollte sich der Brand weiter ausbreiten. In Monschau und weiteren Städten in der Nähe des Waldbrandes warnen Behörden immer noch vor den gesundheitlichen Gefahren durch Rauchentwicklung.
3: Im Mallorca-Urlaub bei Hitze im Meer abkühlen, das ist in diesem Sommer schwierig. Allein da war das Wasser teilweise bis zu 33 Grad warm. In den Meeren rund um Europa sind die Temperaturen insgesamt stärker gestiegen, allein im Mittelmeer um 3 Grad. Das hat ein internationales Forscherteam ermittelt. Grund ist der Klimawandel. Wärmere Meere wirken sich auch auf das Wetter aus und können zum Beispiel zu stärkeren Stürmen führen. Fußballnationalspieler Jamal Musiala hatte wieder einen Schwächeanfall. Passiert ist das gestern beim Testspiel des FC Bayern bei Zweitligist 1. FC Heidenheim. Kurz nachdem Musiala auf den Platz gekommen war, ist er zusammengebrochen, wie auch schon am Samstag gegen RB Leipzig. Jetzt ist klar, warum. Marcel Stober, NDR 2 Sport.
6: Nach dem Testspiel in Heidenheim sagte Bayerns Sportvorstand Max Eber lediglich kryptisch: Wir wussten Bescheid. Musiala werde sich selbst dazu äußern. Das hat der 23-Jährige am Abend in den sozialen Netzwerken getan. Bei ihm seien temporär kurz auftretende, aber gut behandelbare Absenzen festgestellt worden. Absenzanfälle sind eine Form der Epilepsie, die sich durch kurze Bewusstseinsstörungen auszeichnen. Musiala sei in bester medizinischer Behandlung, sehr optimistisch und auf einem guten Weg, schreibt er. Er selbst habe die Verantwortung übernommen, nach ärztlicher Freigabe weiter Fußball zu spielen.
0: 8:03 ist es jetzt. Wir haben leider noch nichts von der Sonne gesehen hier vor unserem kleinen zwei Studiofenster. Das kann aber ja auch nur ein bedauerlicher Einzelfall sein. Denn ein bisschen Sonne soll es ja für alle geben, ne?
1: Ja, eine Stunde in Göttingen, 2 in Glinde, 3 auf Baltrum und 4 auf Amrum. Das wäre es mal so mit den Sonnenstunden heute. Der Rest sind dicke Wolken, Wind und auch mal der eine oder andere Schauer oder das eine oder andere Gewitter. Bisschen mehr Sonne am Stück heute Nachmittag an der Nordsee und nördlich des Nord-Ostsee-Kanals bei Temperaturen zwischen 14 und 22 Grad.
0: Der NDR2-Verkehrsservice für den ganzen Norden. Stau oder stockend jetzt ab 3 Kilometer Länge. A1 Osnabrück Richtung Bremen. Zwischen Bremen-Brinkum und Hemelingen 5 Kilometer stockend vor der Baustelle. Die A1 Hamburg Richtung Lübeck ist zwischen Kreuzbargteheide und Bad Oldesloe wegen Reparaturarbeiten gesperrt. 4 Kilometer Stau. A7 Flensburg Richtung Hamburg zwischen Quickborn und Bahrenfeld. 10 Kilometer Stau. Dauert hier 2 Stunden länger inzwischen. A23 Heide Richtung Hamburg zwischen Halstenbek-Rellingen und dem Dreieck Hamburg-Nordwest. 5 Kilometer stockend und A27 Bremen Richtung Bremerhaven zwischen Bremerhaven Süd und Geestemünde 3 Kilometer Stau in der Baustelle.
1: Allen unterwegs eine gute und eine sichere Fahrt rein in den Mittwoch, denn der 2 Morgen ist hier für euch mit Elke und Jens.

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1: Wir sagen es mal ganz offen an dieser Stelle. Diese Teufelkopfhörer, die würden wir, also Elke und ich, uns auch schenken lassen. Mhm. Denn wir haben sie schon in der Hand gehabt. Wir haben sie schon Probe gehört. Das kann man machen.
2: Und dann hat man sie uns wieder weggenommen, weil die für euch sind. So sieht es nämlich aus. 8 und 12 Minuten. Ich jetzt hier in der Zwammung. Ihr habt ja bestimmt die neue ARD Sounds App und vielleicht habt ihr auch schon entdeckt, dass man da Nachrichten direkt hier ins NDR2 Studio schreiben kann. Also wir sehen das alles, wir lesen das alles und wir freuen uns über jede einzelne Nachricht. Und wenn ihr jetzt zum Beispiel so kühn seid und uns einfach so ein Kopfhörer-Emoji schickt und Name und Telefonnummer dazu schreibt, dann habt ihr die Chance, diesen Kopfhörer zu gewinnen, wenn wir euch auslosen und zurückrufen.
3: Moin, Patrick Simon.
2: Moin, zurück. Elke und Jens hier von NDR2.
1: Hast du eben gesagt, ach du meine Güte? Nein, hast du nicht, ne? Wir wollten nur wissen, ob die Brotdosen fertig sind.
3: Nee, um Gottes Willen, die sind auch eingestaubt.
1: Ja?
3: Im Schrank.
2: Ach, sag mal.
3: Ja.
2: Also, das heißt, okay, das heißt, du bist Hamburger?
3: Ja.
2: Und morgen geht die Schule erst wieder los?
3: Ja.
2: Ja. Ja, ja, genau. Das heißt, du hast aber nachgeguckt, dass da nicht von vor 6 Wochen noch was übrig geblieben ist.
3: Ja, mal gucken, aber ich glaube, dann wäre es schon von alleine auf mich zugekommen.
1: Das denke ich auch. Dann melden die sich oft selber. Wie ist die Stimmung so kurz vor Ende der Sommerferien auf einer Skala von 1 bis 10?
3: Bei den Kindern eher minus.
1: Ja. Ja, ja, ja.
2: Wie alt sind die, deine Kinder?
3: Ja, Teenager.
2: Ja, ja, ja. Gut, ne? Na gut, die müssen auch ihren Rhythmus auf links drehen. Ne? Die sind wahrscheinlich um 14 Uhr erst aufgestanden. Da müssen sie, kommen sie jetzt schon aus der Schule wieder nach Hause. Ne?
3: So in etwa. Ja. Jede Stunde wird genutzt.
2: So, und wenn das dann mal bei dir ein bisschen abgeht zu Hause, hast du dann so einen Rückzugsort oder hättest du Bedarf an Kopfhörern, die dich mal so ein bisschen in eine andere Welt katapultieren?
3: Ja, sowohl als auch. Also doch, Rückzugsort gibt's auch, aber auch der wird immer mehr eingenommen.
1: Ja, genau. Dann machen wir auf jeden Fall, sorgen wir mal Abhilfe bei den Kopfhörern. Wir schenken dir ein nagelneues Paar Teufel-Kopfhörer.
3: Klasse. Sehr gut, dankeschön.
1: Und du müsstest aber bitte nochmal allgemeingültig für den ganzen Norden erklären, warum wir nun ausgerechnet dich angerufen haben. Was hast du gemacht?
3: Ich habe die neue App installiert, muss ich schon zugeben, vor Monaten. Aber jetzt natürlich mit eurem Aufruf nochmal euch als Favoriten hinterlegt und da natürlich dann NDR2 ganz vorne so auf den Display oder aufs Display gepackt.
2: Bester Mann. Ne?
1: Ja. Ja, richtig so.
3: Es hat funktioniert, ja.
2: Und du hast uns ein Kopfhörer-Emoji geschickt, also was gibt's ja wirklich, und hast dann dein Telefonnummer, deinen Namen dazu und zack, haben wir dich auch schon ausgelost, Patrick. Das Leben kann so einfach sein. Ja.
3: Vielen, vielen Dank.

0: Katja Nye, Summer Dreaming. Also ich würde mal sagen, heute regnet es dir schön ins Bacardi-Glas. Ich weiß nicht, ob die Mischung da noch so stimmt.
1: Ja.
0: 8.17 Uhr, denn das war morgen hier mit Elke und Jens. Und wenn du dann in so einem Flatterkleidchen da am Strand entlang schwebst, Oma hätte gesagt, nimm dir eine Strickjacke mit, Mädchen.
1: Ja. Hat sie jetzt quasi vorgeschlagen, dass ich das Wetter schön zu trinken oder was?
0: Nein, aber das ist doch hier Summer Dreaming.
1: Ja, ja, ich verstehe das schon. Ja, also heute ist kein Summer Feeling hier.
0: Da wird das Glas niemals leer, ne?
1: Ja, aber die Mische dünner. So, wir können ja mal gucken. Also 14 bis 22 Grad, da ist nichts zu drehen am Thermostat heute, das bleibt so. Bei bis zu 4 Stunden Sonne. Die wiederum teilt sich so ein bisschen auf über dem ganzen Norden, genauso wie die Wolken und der Regen und die Gewitter. Nur am Nachmittag im Norden, also nördlich des Nordostseekanals und an der Nordsee, gibt's mal so ein bisschen Sonne am Stück. Das war's dann aber auch schon heute.
0: So, wir nehmen das so, wie es da hängt. Ne?
1: Ja, es bleibt uns auch nichts anderes übrig.
0: Wir wünschen euch einen schönen Start in den Mittwoch.

0: Einen schönen guten Morgen. Elke und Jens hier für euch am Mittwoch. 20 nach 8. Manchmal ist schon ganz spannend zu gucken, wonach Menschen in Deutschland gerade besonders häufig suchen. Da merkt man nämlich dann schnell, was Menschen gerade so beschäftigt. Und heute Morgen stehen da zwei Begriffe weit vorne. Jamal Musiala und neurologische Dysfunktion. Elke und Jens hier für euch am Start um 8.21 Uhr.
1: Ja, ihr habt das vielleicht auch gesehen. Binnen weniger Tage ist Musiala zweimal auf dem Platz zusammengebrochen. Erst gegen Leipzig, dann gestern Abend gegen Heidenheim. Und da war eben keiner dabei, der eben aus Versehen mit dem Ellbogen gegen Kopf oder so gekommen ist. Und nach dem Spiel gestern sagt Bayern Sportvorstand Max Eberl dann das.
2: Jamal wird sich in absehbarer Zeit dazu melden. Wir wussten und wissen Bescheid, aber Jamal wird sich dazu melden.
0: Ja, sagt also gar nichts. Mittlerweile hat Musiala genau das auch gemacht. Er hat sich gemeldet auf Instagram. Er schreibt, es geht ihm gut. Bei ihm sind kurze, gut behandelbare, sogenannte Absenzen festgestellt worden. Das ist eine neurologische Dysfunktion. Er ist in medizinischer Behandlung und ist sehr optimistisch.
1: Ja, dann hoffen wir mal das Beste. Wir

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0: beim letzten Jahr war es schon 8:30.
1: Ja, wobei ich fand das Xylophon ganz gut, weißt du? Dafür hat man in der Schule Musik und.
0: Oder meinst du Triangel? Das war so eine Triangel, die sieht's. Klingelingeling.
1: Stimmt, Triangel.
0: Triangel war ja selbstverständlich.
1: Genau, das war immer das, wenn man gar kein Instrument konnte. Das konnte man dann immer spielen. Und bei Usher kommst du damit ganz groß raus.
0: Denn das war morgens hier für euch mit Elke und Jens.
1: Instagram und Facebook machen vor allem Kinder und Jugendliche abhängig, sagen Kritiker. Und deswegen steht der Mutterkonzern Meta gerade in den USA vor Gericht.
0: Mittwochs heute, der 19. August, 8:30.
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3: In den USA hat ein Prozess gegen den Meta-Konzern begonnen. Mehrere Bundesstaaten werfen dem Unternehmen vor, Minderjährige bewusst süchtig von Facebook und Instagram zu machen und damit psychisch krank. Reinhard Spiegelhauer, NDR 2 Los Angeles. Worum geht's da genau?
4: Versuchen die Konzerne, konkret erstmal Meta, ganz bewusst Kinder und Jugendliche quasi süchtig zu machen und gefährden sie damit ihre Gesundheit. Das ist schon ein sehr substanzieller Vorwurf. Da sind Teile des Geschäftsmodells am Pranger. Im Grunde ist das wie die Prozesse gegen die Tabakindustrie. Damit wird es auch gerne verglichen. Es geht um das Design der App selbst. Es geht eben um Likes, Autoplay, endloses Scrollen und so weiter. Das kennt man ja auch als Erwachsener. Kurz mal reinschauen und zack, schon ist eine Stunde vorbei, weil man eben so verdammt schwer wieder aufhören kann.
3: Im Mallorca-Urlaub bei Hitze im Meer abkühlen, das ist in diesem Sommer schwierig. Allein da war das Wasser nämlich teilweise bis zu 33 Grad warm. In den Meeren rund um Europa sind die Temperaturen insgesamt stärker gestiegen, allein im Mittelmeer um 3 Grad. Das hat ein internationales Forscherteam ermittelt. Und Grund dafür ist der Klimawandel. Stefan Hübner aus der ARD-Klimaredaktion.
5: Die Hitzewellen dieses Sommers erfassten weit über 2/3 der untersuchten Meeresflächen. In den meisten Regionen lag die Erwärmung über dem weltweiten Mittel von 1,4 Grad Celsius. Im Mittelmeer stiegen die Spitzenwerte der Meerestemperatur sogar um etwa 3 Grad. Die Folgen können verheerend sein. Meerestiere sterben oder wandern in kühlere Regionen ab. Nahrungsketten verändern sich. Das gefährdet Meeresökosysteme und die Fischerei. Außerdem erhöht sich das Sturmrisiko.
3: Fußballnationalspieler Jamal Musiala ist bei einem Testspiel wieder zusammengebrochen, zum zweiten Mal innerhalb weniger Tage. Später hat sich Musiala dazu geäußert. Hendrik Lückhoff, NDR 2 Sport, was hat er gesagt?
6: Also er hat sich nach dem Spiel bei Instagram gemeldet und zuallererst hat er geschrieben, es geht mir gut, also man soll sich keine Sorgen machen. Aber er hat auch geschrieben, dass er eine neurologische Erkrankung hat. Also er weiß, warum das jetzt zweimal passiert ist. Er hat sogenannte Absenzen, das ist eine Art epileptischer Anfall, so kurze Aussetzer. Darüber hinaus gäbe es aber kein gesundheitliches Risiko, so Musiala. Und er schreibt, er hat gemeinsam mit den Ärzten entschieden zu spielen. Aber wie es weitergeht, ob er jetzt auch wieder spielt dann demnächst, das kann man noch nicht sagen.
3: Seit heute früh ist die Autobahn 1 in Richtung Lübeck gesperrt und zwar zwischen dem Kreuz Bargteheide und Bad Oldesloe im Kreis Stormarn. Grund ist laut Polizei ein Schlagloch in der Baustelle. Das ist demnach wohl ziemlich groß und lässt sich deswegen nur bei vollgesperrter Autobahn ausbessern. Wie lange das da dauert, ist noch unklar. Auch die A7 in Hamburg war heute früh gesperrt. Da hatte ein LKW Klärschlamm verloren.
1: 8:55 ist es. Wir wünschen euch einen schönen Start in den Mittwoch. Und wenn Jens jetzt sagt, wie das Wetter wird, dann könnt ihr mal entscheiden, ob das Wetter dazu beiträgt, dass es schön wird oder eher nicht.
0: Schönen Dank. 14 bis 22 Grad, bis zu 4 Stunden Sonne, viele Wolken, immer mal den ein oder anderen Schauer oder den ein oder anderen Gewitter dazu. Heute Nachmittag und gegen Abend nach Norden mehr Sonne am Stück bei 14 bis 22 Grad. Achso, hatte ich schon gesagt.
1: Der NDR2-Verkehrsservice für den ganzen Norden, Stau oder stockend ab 3 Kilometer Länge. A1 Osnabrück Richtung Bremen, zwischen Bremen-Brinkum und Hemelingen, 5 Kilometer stockend vor der Baustelle. Die A1 Hamburg Richtung Lübeck ist zwischen Kreuzbargteheide und Bad Oldesloe wegen Reparaturarbeiten gesperrt, 4 Kilometer Stau. A7 Flensburg Richtung Hamburg, zwischen Quickborn und Bahrenfeld, 10 Kilometer Stau, Verzögerung 1,5 Stunden. A23 Heide Richtung Hamburg, zwischen Halstenbek-Rellingen und Dreieck Hamburg-Nordwest, 5 Kilometer stockend und A27 Bremen Richtung Bremerhaven zwischen Bremerhaven Süd und Bremerhaven Geestemünde 3 Kilometer stockend in der Baustelle.
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0: Im Grunde gibt es ja beim Blick aus dem Fenster nur 2 Reaktionen heute Morgen. Die einen denken, Leute, wir haben mitten August, was ist denn los, warum ist das grau und nass?
1: Ja, und die anderen sagen, jawohl, endlich norddeutscher Sommer, schönes Wetter, so wünschen wir uns das hier zum Beispiel.
7: Ich liebe Regen, 15 Grad und Nieselregen, das ist mein Wetter. Dafür hatten wir jetzt leider zu viel Sonne.
8: Zu viel?
7: Ja.
8: Die meisten sagen ja eher durchwachsen.
7: Also. Ja, das sind dann aber die Nordrhein-Westfalen. Die Weicheier. Ja, sicher.

0: 8:40 Uhr. Wir sind Standards von morgen hier für euch mit Elke und Jens. Was haben Bill Clinton und IKEA gemeinsam? Ja, na? Ist vielleicht nicht so offensichtlich, aber beide haben...
1: Beide zusammengeschraubt.
0: Beide haben in den 90ern sehr viele Beziehungen auf die Probe gestellt. Und sie sind beide über 80.
1: Das war schön.
0: IKEA, naja, war nicht so schön, glaube ich, für alle, die da rund um Bill Clinton
1: Beziehungen war das einfach so schön.
0: Achso, IKEA 1943 gegründet. Clinton hat heute Geburtstag, wird 80 Jahre alt und deswegen spielen wir ein älter oder jünger als Bill Clinton. Allerdings nicht mit Personen, sondern eben mit Dingen. Phänomenen, so wie IKEA.
1: Naja, so Popkultur und genau. Alles, was man so erfinden kann. Monopoly zum Beispiel, ist das älter oder jünger als Bill Clinton?
0: Oh.
1: Also du weißt
0: ja,
1: Monopoly,
0: ich,
1: ne?
0: Ja, das ist Spiel. Das ist eins, ich spiele ja sehr gerne, aber das die Spiel hasse ich.
1: Warum
0: weil
1: das denn?
0: Geht nie zu Ende.
1: Ach so.
0: Das hast du 5 Tage irgendwo auf dem Küchentisch liegen. Ich würde sagen, ich glaube, das ist älter. Das
1: ja?
0: gibt es bestimmt schon ewig.
1: Ja.
0: Ja, ich kann mir vorstellen, dass es schon sehr alt ist.
1: Das stimmt. Ist 1935. Also da haben die Parker Brothers angefangen und das verkauft. Also Clinton ist 11 Jahre jünger als
0: Monopoly. Kannst du mal sehen.
1: Also das war schon gar nicht so schlecht.
0: Das hat er bestimmt auch schon gespielt.
1: So, jetzt ist aber die Frage, was mit dem Klettverschluss ist. Also war das älter oder jünger als Bill Clinton? Also war es so, dass dem kleinen Billy, als er seine Lauflernschuhe bekommen hat, dass ihm seine Mama sozusagen da auch schon... welchen Klettverschluss gekauft hat oder nicht.
0: Das ist auch eine interessante Frage.
1: Natürlich.
0: Also gut, dann hätte es ihm ja auch passieren können, dass er erst mal 16 Schleife winden lernt. Ne? Klettverschluss. Ach, das hat es bestimmt auch schon gegeben. Ich glaube, das hat es auch schon gegeben. Nicht?
1: Nein, jünger. Das Patent gibt es erst seit 1951.
0: Aber so jung war wieder nicht.
1: Nee, das ist richtig, aber Billy musste noch Schleife lernen.
0: Ja, stimmt. Ich habe den auch irgendwie mit seinen Präsidentenanzügen mich nie Schuhe mit Klettverschluss an seinen Füßen gesehen. Hätte ich auch drauf kommen können.
1: Das
0: ne?
1: ist... Ja.

0: Die Deutsche Bahn und Kommentarspalten im Internet, das ist grundsätzlich schon mal eine ungesunde Kombination. Noch gefährlicher wird's, wenn das Thema Stuttgart 21 heißt und die Bahn erklärt, warum der neue Hauptbahnhof keine Klimaanlage braucht. Genau das hat sie jetzt nämlich gemacht auf YouTube.
1: 36 Grad und es wird noch heißer. Aber in der Bahnsteighalle des künftigen Stuttgarter Hauptbahnhofs ist es kühl. Und das ohne Klimaanlage. Wieso das so ist? Das schauen wir uns heute an.
2: Ja, oder auch nicht. Der NDR 2 Morgen ist hier für euch mit Elke und Jens, 8.48 Uhr. Wir brechen das mal runter. Der Bahnhof liegt unter der Erde und deshalb sollen die Temperaturen auch ohne zusätzliche Klimaanlage relativ konstant bleiben. Das ist natürlich für die Kommentarspalten wie ein Elfmeter ohne Torwart. Da stehen dann zum Beispiel so Sachen wie, weil der Bahnhof erst zur nächsten Eiszeit fertiggestellt sein wird. Clever, schreibt einer. Ja.
0: Oder da werden sich meine Ur-Ur-Urenkel über sehr angenehme Temperaturen bei der Eröffnung freuen. Und natürlich gibt es auch Zweifel, ob es nicht vielleicht doch durch Züge und Technik möglicherweise ziemlich warm werden kann,
2: ja,
0: da unten.
2: Der ein oder andere Fahrgast wird ja möglicherweise auch anwesend sein. Aber an dieser Stelle muss man die Bahn auch einfach mal verteidigen. Weißt du, wenn keine Klimaanlage vorhanden ist, dann kann sie auch nicht ausfallen.
0: Genial. Ja.

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1: Guten Morgen, der NDR2-Morgen hier mit Elke und Jens.
2: Ja, die Augen ständig auf dem Display und der Daumen scrollt die Videos durch. Das kann und soll abhängig machen, vor allem Kinder und Jugendliche. Das sagen Kläger in den USA. Da muss sich der Meta-Konzern darum auch jetzt vor Gericht verantworten.
1: Es ist Mittwoch, der 19. August, ganz genau 9 Uhr.
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4: In den USA ist ein Prozess gegen den Meta-Konzern gestartet. Mehrere Bundesstaaten werfen dem Unternehmen vor, Minderjährige bewusst süchtig von Facebook und Instagram zu machen und damit psychisch krank. Nina Schön, NDR2 aktuell.
5: Meta soll ausgenutzt haben, wie Gehirne von Kindern funktionieren, so der Vorwurf der kalifornischen Vizegeneralstaatsanwältin O'Neill. Außerdem kritisiert sie, dass der Konzern zu wenig dagegen unternommen hat, dass Kinder unter 13 Jahren Facebook und Instagram nutzen können, indem sie einfach ein falsches Geburtsdatum angeben. Das Suchtrisiko für Kinder soll Meta vor Eltern und Öffentlichkeit bewusst geheim gehalten haben. Die Staatsanwälte berufen sich auf Belege aus der internen Kommunikation von Meta. Sollte Meta verlieren, könnte das Gericht Strafen von mehreren 100 Milliarden Euro verhängen.
4: Mehr Kriege, mehr Konflikte. Zum Welttag der humanitären Hilfe heute warnen Organisationen vor den zunehmenden Gefahren für ihre Arbeit. Sie kritisieren, dass sie weniger staatliche Mittel bekommen. Peter Behrendt, NDR2 aktuell. Welche Sorgen machen sich die Helfer?
6: Nun, sie beklagen, dass es immer mehr Krisen gibt, aber die Finanzierung humanitärer Hilfe immer weiter schrumpfe. Die Vorsitzende des Dachverbands von Entwicklungs- und Hilfsorganisationen Heinlein warf den Regierungen in reichen Ländern vor, wegen der Kürzungen indirekt mit Schuld am Tod vieler Menschen zu sein. Beispielsweise habe die Bundesregierung die Mittel auf nur noch 1 Milliarde Euro gestrichen. Auch der Hauptgeldgeber USA kürzt radikal. Zugleich steigt die Zahl der Menschen, die überall auf der Welt Hilfe benötigen, immer weiter an. Laut UN sind das aktuell 250 Millionen Menschen.
4: Verdächtige oder gefährliche Drohnen besser abwehren. Das ist gerade ein großes Thema. Aber es geht auch darum, wie wir dabei selbst Drohnen einsetzen können. Das Braunschweiger Unternehmen Aerodata hat eine neue Langstreckendrohne entwickelt mit einer Reichweite von 10.000 Kilometern. Und die könnte zum Beispiel die Nord- und Ostsee überwachen und kritische Infrastruktur wie Pipelines und Windkraftanlagen schützen. Das Unternehmen stellt den Prototypen dazu heute vor und spricht darüber auch mit der Bundeswehr. Fußballnationalspieler Jamal Musiala hatte wieder einen Schwächeanfall. Passiert ist das gestern beim Testspiel des FC Bayern bei Zweitligist 1. FC Heidenheim. Kurz nachdem Musiala auf den Platz gekommen war, ist er zusammengebrochen, wie auch schon am Samstag gegen RB Leipzig. Und jetzt ist auch klar, warum. Marcel Stober, NDR2 Sport.
7: Nach dem Testspiel in Heidenheim sagte Bayerns Sportvorstand Max Eber lediglich kryptisch: Wir wussten Bescheid. Musiala werde sich selbst dazu äußern. Das hat der 23-Jährige am Abend in den sozialen Netzwerken getan. Bei ihm seien temporär kurz auftretende, aber gut behandelbare Absenzen festgestellt worden. Absenzanfälle sind eine Form der Epilepsie, die sich durch kurze Bewusstseinsstörungen auszeichnen. Musiala sei in bester medizinischer Behandlung, sehr optimistisch und auf einem guten Weg, schreibt er. Er selbst habe die Verantwortung übernommen, nach ärztlicher Freigabe weiter Fußball zu spielen.
1: 9:03 ist es jetzt an diesem, ich sag mal, mittelmäßigen Mittwoch, was das Wetter anbelangt. Wir haben einfach alles für euch im Angebot.
2: Wir haben Gewitter, wir haben Schauer, wir haben Wolken, wir haben Sonne, wir haben Wind und Temperaturen zwischen 14 und 22 Grad. Einmal kurz durchsortiert, die meiste Sonne gibt es heute Nachmittag Richtung Norden, also an der Nordsee und nördlich vom Nord-Ostsee-Kanal. Wir können nochmal eben schnell auf morgen gucken, am Donnerstag. Mehr Wolken als Sonne und auch weiter Regen oder kurze Gewitter, dann 20 bis 24 Grad.
1: Der NDR2-Verkehrsservice für den ganzen Norden. Stau oder stockend ab 3 Kilometer Länge. A1 Osnabrück Richtung Bremen. Zwischen Bremen-Brinkum und Hemelingen 5 Kilometer stockend vor der Baustelle. Die A1 Hamburg Richtung Lübeck ist zwischen Kreuzberg-de-Heide und Bad Oldesloe wegen Reparaturarbeiten gesperrt. 4 Kilometer Stau. Und A7 Flensburg Richtung Hamburg zwischen Quickborn und Bahrenfeld. 10 Kilometer Stau. Es dauert hier eine ganze Stunde länger.
2: Habt alle eine gute Fahrt und eine sichere vor allem. Rein in den Mittwoch. Der NDR2 Morgen ist hier für euch mit Elke und Jens.

0: 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Und du willst es eigentlich gar nicht wissen. Dann einfach Kopfhörer auf und vielleicht dann am besten so einen, bei dem jeder neidisch guckt. Elke und Jens hier, der NDR 2 Morgen ist hier für euch am Mittwoch.
1: Ja, wir haben ja heute Morgen schon eine Berufsschullehrerin beschenkt und die hat gesagt, ich bin jetzt die coolste Lehrerin.
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1: 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Und das machen wir heute übrigens. 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

0: ist ganz genau 9.30 Uhr, halb 10. Der NDR2-Verkehrsservice für den ganzen Norden. A1 Osnabrück Richtung Bremen zwischen Bremen-Brinkum und Hemelingen. 5 Kilometer stockend vor der Baustelle. Die A1 Hamburg Richtung Lübeck ist zwischen Kreuzberg der Heide und Bad Oldesloe wegen Reparaturarbeiten immer noch gesperrt. Hier gibt es 4 Kilometer Stau. Und A7 Flensburg Richtung Hamburg zwischen Quickborn und Bahrenfeld. 10 Kilometer Stau, Verzögerung eine ganze Stunde.
1: Kommt alle gut rein in den Mittwoch. Der NDR2 Morgen ist hier für euch mit Elke und mit Jens.

0: Wichtig bei jedem neuen Trend, mach es auf Englisch. Deswegen heißt es ja auch nicht Langlebigkeit, sondern Longevity. Das klingt gleich viel internationaler. Elke und Jens hier, der NDR 2 Morgens hier am Mittwoch.
1: Ja, und damit wir alle ziemlich lange durchhalten, kriegst du ja überall erzählt. Ja, wieso denn? Was du alles machen sollst. Also Nahrungsergänzungsmittel ersetzen jedes Frühstück gefühlt und dann medizinischer Hightech. Da kannst du die Selbstoptimierung richtig auf die Spitze treiben. Da wird alles getrackt, von Kalorien bis zum Schlaf. Und auch unsere Promis auf Sylt machen damit.

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2: Und wie sind Sie heute da?
3: Frau Doktor, ich mache ja diesen Longevity-Kram hier mit, ne?
2: Ja, das lange und vor allem lange gesunde Leben ist eines der therapeutischen Kernziele in unserem Hause. Und
3: ja, also wie viel mehr Lebenserwartung habe ich jetzt schon auf der Uhr, seit ich hier in der Kuroase bin?
4: Ja, jeden Tag Elektroschocks und so weiter. Ja,
2: elektronische Muskelstimulation.
4: Ja, macht sein. Aber was kommt jetzt rum?
5: Also zusammengenommen, Frau Doktor, mit allem. Ich meine, man hat hier einen harten 8-Stunden-Tag.
3: Genau.
2: Ja, aber das lässt sich natürlich nicht so einfach aufsummieren.
3: Ja, wir sind so nervös, weil dieser Streber aus dem Südflügel, ich habe mit ihm immer NAD Plus Infusion. Ah. Also der macht ja alles. Ja.
5: Influencer ist er und sagt, er ist 8 Jahre im Plus, mit 42 schon.
4: Ja, früher hieß es immer ein Glas Multi am Tag und abends ein Creme mit Kaloderma. Gut ist.
2: Ja, da hat sich die Wissenschaft weiterentwickelt.
3: Ja, er steht morgens um 6 auf, sagt er, kleine Meditation, danach 20 Minuten Rotlichtlampe, Skincare-Routine, ein Schluck Apfelessig in warmem Wasser, Manuka-Honig, Protein-Shake, also bis auf Apfelessig bin ich da noch dabei.
4: Ja, denn Fischölgabe, Supplements.
5: Jeden Abend macht er Eisbahn.
4: Eisbein?
5: Eisbaden!
3: Aber er macht ja alles alleine. Niemand findet ihn nett.
5: Ja, find mal jemanden, den du in deine regelmäßige Darmkultivierung integrieren musst.
3: Ja, wieso?
4: Ja, und er macht ja sogar noch nach Feierabend Atem-Yoga.
2: Nach Feierabend?
4: Ja.
2: Das ist...
3: Ja, wieso? Also noch haben wir ja in Deutschland die 38-Stunden-Woche. Und wenn wir hier den ganzen Tag an Keulen sind für die Longevity, also dann gibt's bei mir zum Feierabend auch mal ein Zigarettchen und ein Aperol.
2: Ja, das entspricht eben nicht ganz unseren Vorgaben. Wir hatten das Thema schon häufiger.
5: Ja, Frau Doktor, wenn ich auf dem Sterbebett liege und zurückschaue und mir bewusst wird, dass ich eben nicht alles für meine Gesundheit getan habe, dann hab ich wenigstens einen ganzen Sack geile Erinnerungen.
3: Ja, man hat genossen.
2: Ja, und aber auch der angesprochene Klient wird sicherlich von sich sagen, dass...
5: Apfelessig?
4: Ja. Deine Mutter Apfelessig!
5: Also. Mein Leben ist auch nicht wie der Jute Silberbesteck im Schrank. Einmal im Jahr holst du es raus, nur zum Polieren mit Silberpflegeprodukte.
4: Also die ganz normale Besteckpflegeroutine, dann sieht das für immer aus wie neu.
5: Aber fressen will ich doch damit, auch wenn's anläuft.
2: Und das ist doch eine nachvollziehbare Abwägung. Und wenn es anläuft, wie kriegt man's dann wieder gereinigt?
3: Mit Apfelessig?
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0: Cyril und Stumbling In ist ein Sommersong, finde ich. Also heißt für uns jetzt, wo die Sendung hier vorbei ist, Elke und Jens, der ändert zwar morgen, Tasche packen, ab an den Strand.
1: Ja, das kann, also das ist ja unbenommen. Das kannst du ja machen. Du nimmst die Tasche, setzt dich an den Strand. Es muss natürlich ein bisschen was wasserdichtet sein, auch von unten. Ja. Und dann kannst du dich ja da hinsetzen. Ja. Ich glaube, das wird dir keiner verbieten.
0: Ich habe auch ein bisschen mehr Platz dann. Ein paar Strandkörbe sind frei und so.
1: Eincremen nicht vergessen, damit der Regen abperlt.
0: Du meinst imprägnieren. Ich muss mich imprägnieren.
1: So, so sieht's aus.
0: So, ja, ist mein Tag ja schon mal gerettet.
1: Siehste, gleich kommt Henrik, der übernimmt ab 10, bringt euch gut durch den Vormittag. Und wenn Elke und ich vom Strand zurück sind, dann hören wir uns morgen früh ab 5 wieder.
0: Das ist der Plan, seid gerne mit dabei. Wir freuen uns auf euch.

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0: Traum, NDR 2. Die Augen ständig auf dem Display und der Daumen scrollt die Videos durch. Das kann und soll abhängig machen, vor allem Kinder und Jugendliche. Das sagen Kläger in den USA. Und da muss sich der Meta-Konzern jetzt vor Gericht verantworten. Wir haben es 10 Uhr.
1: NDR 2 Nachrichten mit Katrin Schlass.
2: In den USA ist ein Prozess gegen den Meta-Konzern gestartet. Mehrere Bundesstaaten werfen dem Unternehmen vor, Minderjährige bewusst süchtig von Facebook und Instagram zu machen und damit psychisch krank. Nina Schön, NDR 2 aktuell.
3: Meta soll ausgenutzt haben, wie Gehirne von Kindern funktionieren, so der Vorwurf der kalifornischen Vize-Generalstaatsanwältin O'Neill. Außerdem kritisiert sie, dass der Konzern zu wenig dagegen unternommen hat, dass Kinder unter 13 Jahren Facebook und Instagram nutzen können, indem sie einfach ein falsches Geburtsdatum angeben. Das Suchtrisiko für Kinder soll Meta vor Eltern und Öffentlichkeit bewusst geheim gehalten haben. Die Staatsanwälte berufen sich auf Belege aus der internen Kommunikation von Meta. Sollte Meta verlieren, könnte das Gericht Strafen von mehreren 100 Milliarden Euro verhängen.
2: Das passiert nicht zum ersten Mal. Die USA erhöhen den Druck auf den Internationalen Strafgerichtshof in Den Haag. Außenminister Rubio will Sanktionen gegen die Präsidentin und den leitenden Ankläger verhängen. Dadurch werden sie unter anderem weitgehend vom US-Finanzsystem ausgeschlossen, zum Beispiel wenn es um Konten, Kreditkarten und Bezahldienste geht. Die Trump-Regierung wirft dem Gerichtshof vor, gegen Regierungsvertreter von Staaten zu ermitteln, die ihn nicht anerkennen, zum Beispiel der israelische Premier Netanyahu. Mehr Kriege, mehr Konflikte. Zum Welttag der humanitären Hilfe heute warnen Organisationen vor den zunehmenden Gefahren für ihre Arbeit. Sie kritisieren, dass sie weniger staatliche Mittel bekommen. Peter Behrendt, NDR 2 aktuell. Welche Sorgen machen sich die Helfer?
4: Nun, sie beklagen, dass es immer mehr Krisen gibt, aber die Finanzierung humanitärer Hilfe immer weiter schrumpfe. Die Vorsitzende des Dachverbands von Entwicklungs- und Hilfsorganisation Heinlein warf den Regierungen in reichen Ländern vor, wegen der Kürzungen indirekt Mitschuld am Tod vieler Menschen zu sein. Beispielsweise habe die Bundesregierung die Mittel auf nur noch 1 Milliarde Euro gestrichen. Auch der Hauptgeldgeber USA kürzt radikal. Zugleich steigt die Zahl der Menschen, die überall auf der Welt Hilfe benötigen, immer weiter an. Laut UN sind das aktuell 250 Millionen Menschen.
2: Fußballnationalspieler Jamal Musiala ist bei einem Testspiel wieder zusammengebrochen, zum zweiten Mal innerhalb von wenigen Tagen. Später hat sich Musiala dann dazu geäußert. Hendrik Lückhoff, NDR 2 Sport, was hat er gesagt?
5: Also er hat sich nach dem Spiel bei Instagram gemeldet und zuallererst hat er geschrieben, es geht mir gut, also man soll sich keine Sorgen machen. Aber er hat auch geschrieben, dass er eine neurologische Erkrankung hat. Also er weiß, warum das jetzt zweimal passiert ist. Er hat sogenannte Absenzen, das ist eine Art epileptischer Anfall. So kurze Aussetzer. Darüber hinaus gäbe es aber kein gesundheitliches Risiko, so Musiala. Und er schreibt, er hat gemeinsam mit den Ärzten entschieden zu spielen. Aber wie es weitergeht, ob er jetzt auch wieder spielt dann demnächst, das kann man noch nicht sagen.
0: 3 Minuten nach 10 haben wir es jetzt und hier ist das NDR 2 Wetter. Das hat heute durchaus ein bisschen was Herbstliches. Viele Wolken ziehen durch und die bringen immer mal wieder auch einen Schauer, vereinzelt auch Gewitter. Richtung Feierabend trocknet es allerdings ab bei uns im Norden und dann kommt auch mal die Sonne raus, vor allem an der Nordsee und ganz allgemein nördlich des Nordostseekanals. Die Höchstwerte heute bis 19 Grad in Neubrandenburg, bis 20 Grad in Quickborn, bis 21 Grad in Butjadingen und bis 22 Grad in Roßdorf. Morgen bleibt es wechselhaft mit Wolkenschauern und auch Sonne bei maximal 24 Grad. Und so geht es dann auch am Freitag weiter. NDR 2 mit dem Verkehrsservice für den ganzen Norden. A1 Osnabrück Richtung Bremen. Zwischen Bremen-Brinkum und Hemelingen 5 Kilometer stockender Verkehr vor der Baustelle. Die A1 Hamburg Richtung Lübeck ist zwischen Kreuzberg der Heide und Bad Oldesloe wegen Reparaturarbeiten gesperrt. 4 Kilometer Stau. Und A7 Flensburg Richtung Hamburg zwischen Quickborn und Bahrenfeld 10 Kilometer Stau. 1 Stunde plus. Und das war's. Gute Fahrt euch allen.
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0: Heute wird das richtig schmerzfrei. Ich sag's euch, heute wird's richtig schmerzfrei. Denn heute erstes Mal Sendung auf Ibu 600. Ist das nicht doll? Sprunggelenk ist locker, also kann losgehen. Henrik Hans ist am Apparat. Hi.

0: Had It All, den spiele ich euch gleich hier bei NDR 2. Der Song ist sowas wie so ein euphorischer Rückblick auf eine Zeit, an die man sich einfach gerne und dankbar zurückerinnert. Und ich finde, da kann man gar nicht anders, als auch in der eigenen Erinnerung nochmal zu kramen, so ganz spontan. Was ist so die Zeit in eurer Vergangenheit, wo ihr sagt, ey, das war so Hammer, da denke ich so gerne dran zurück, das war bislang, abgesehen von der Gegenwart natürlich, die Zeit meines Lebens. Bei mir persönlich ist das Sommermärchen 2006. Das war ja eh ein super Sommer. Ich hatte gerade Abi in der Tasche. Beim Fußball mit der Kreisliga-Truppe lief's top. Keine romantische Verpflichtung. Und man kann sagen, keine Termine und leicht einsitzen. Ne? So traurig das klingt. Aber es war echt einfach toll. Welche Zeit war das bei euch? Das hier jedenfalls ist die Antwort von Isaac. We had it all. 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

0: 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Hier ist NDR 2 gleich mit dem 45-Sekunden-Quiz. Da heißt es für euch wieder Radio laut drehen und mitraten. 5 richtige Antworten gilt es zu schlagen. Und heute spiele ich mit Lena aus Lehmförde in Niedersachsen. Lena, bist du zu Hause aus Urlaub?
1: Nee, ich habe Eingewöhnungszeit mit unserer jüngsten Tochter.
0: Oh, und wie macht sich die Kleinste? Also ist heute zweiter Tag oder dritter Tag?
1: Nee, wir sind schon in der zweiten Woche.
0: Ja. Und, durftest du schon mal eine Stunde weg?
1: Ja.
0: Man muss das vielleicht mal kurz erklären für diejenigen, die da sich nicht auskennen. Also Eingewöhnung ist, man geht mit den Kleinsten dann in die Kita und versucht, die so langsam ein bisschen dran zu gewöhnen. Und zwischendurch hat man dann mal wieder 1-2 Stunden Freizeit. Ist schon auch schön, ne?
1: Ja, das ist schön.
0: Okay.
1: Das ist wirklich schön.
0: Wie hat es denn bei der ersten geklappt?
1: Oh, richtig gut. Die ist etwas später in die Kita gekommen.
0: Ja.
1: Und da hieß es dann nur so, tschüss Mama, kann's gehen?
0: Okay.
1: Es war ein bisschen Herzschmerz, aber auch.
0: Das stimmt natürlich. Gute Viertelstunde, dann spielen wir 45-Sekunden-Quiz mit Lena.

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0: Fleetwood Mac.
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0: So ist das. 10.30 Uhr. Und hier ist der Verkehrsservice für den ganzen Norden. A1 Lübeck Richtung Hamburg zwischen Hamburg-Billstedt und Norderelbbrücke. 5 Kilometer stockender Verkehr. A1 Osnabrück Richtung Bremen zwischen Bremen-Brinkum und Hemelingen. 3 Kilometer stockender Verkehr vor der Baustelle. Die A1 Hamburg Richtung Lübeck ist zwischen Kreuzbagter Heide und Bad Oldesloe wegen Reparaturarbeiten gesperrt. 4 Kilometer Stau. Und A7 Flensburg Richtung Hamburg zwischen Hamburg-Schnelsen und Bahrenfeld. 3 Kilometer stockender Verkehr. Das war's. Gute Fahrt.
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0: Also wenn es möglich wäre, dann würde ich mich in der Zeit zurückbeamen. Dann in den Sommer nach meinem Schulabschluss. Keine Sorgen, keine Verpflichtung. Das wäre toll. Das hat Melli aus Hannover geschrieben. Wir sprechen ja gerade so ein bisschen darüber, was die beste Zeit eures Lebens gewesen ist, weil Isaac einen neuen Song darüber geschrieben hat. Uwe aus Kiel schreibt, die Zeit zwischen 18 und 22, diese Kombi aus Volljährigkeit und Freiheit war super. Geht eigentlich in die gleiche Richtung, ne? Aber ein bisschen anders bei Edith. Sie hat sich auch gemeldet. Sie würde gerne zurück ins Jahr 1991 gehen. Da war sie nämlich junge Mutter und hat das offensichtlich sehr genossen. Meldet euch auch mal gerne über die NDR 2 App. Was war so die Time of Your Life? Sprechen wir heute drüber im NDR 2 Vormittag. Ich bin Henrik Hanses. Hi!

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0: Es ist eine emotionale Zeit, auch so ein bisschen des Loslassens, das eigene Kind in der Krippeneingewöhnung, dass es dann bald möglichst selbst da bleiben kann, ohne die Mama, ohne den Papa. Diese Zeit, die macht gerade Lena aus Lempförde durch, hängt also jeden Tag in irgendeiner Kita ab und nebenbei ist sie unsere Kandidatin im 45-Sekunden-Quiz. Und Lena, du willst die Tickets klar machen für Grönemeyer live in Hamburg.
2: Das wäre cool, ja.
0: Im Juni kommenden Jahres. Dafür müsstest du mindestens 5 Fragen richtig beantworten. Dann ziehst du gleich mit den anderen Kandidaten, die diese Woche schon dran gewesen sind. Dann kennst du die Regel, los, wenn du bereit bist. Wenn du mal nicht weiter weißt, sag schnell weiter, dann mache ich weiter. Und ich wünsche dir viel Glück.
2: Ja, danke.
1: 3, 2, 1, los.
0: Niklas Fülle Füllkrug ist zurück bei Werder Bremen. Wie lautet sein Spitzname?
2: Weiter.
0: Wie viele Zähne befinden sich in einem gesunden menschlichen Gebiss mit Weisheitszähnen?
2: 32.
0: 4. Staffel kommt. Wie heißt die Netflix-Reality-Serie mit den Kaulitz-Zwillingen?
2: Kaulitz.
0: Kaulitz und Kaulitz. Wir rechnen. Ach. Was ist 36 durch 4 plus 2? 36 durch 4 plus 2. Sag weiter.
2: Weiter.
0: Pikachu ist das weltweite Maskottchen welcher Anime-Serie?
2: Pokémon.
0: In welchem norddeutschen Bundesland sind im September Landtagswahlen?
2: NRW, Niedersachsen.
0: Welcher ehemalige US-Präsident wird heute 80?
2: Bill Clinton.
0: Ja, war noch auf dem Klingeln, zählt noch. Gut, okay. Also, Niklas Fülle-Füllkrug, deutscher Nationalspieler, zumindest ehemals, zurück bei Werder Bremen. Sein Spitzname Lücke, denn die hat er in den Zähnen.
2: Okay.
0: Kaulitz. Gut, es ist Kaulitz und Kaulitz, aber das lassen wir gelten. Kaulitz-Hilz, den Titel des Podcasts, hätte ich nicht gelten lassen. Guckst du die Serie?
2: Nee, bin ich noch nicht dabei.
0: Okay, lohnt sich. So, wir rechnen 36 durch 4 plus 2 ist 11.
2: Ach ja.
0: Und Landtagswahlen sind in Mecklenburg-Vorpommern.
2: Das ist Kommunalwahl, wenn ihr sagt. Ja, alles gut.
0: Stimmt, ja, stimmt. 4 Punkte.
2: Ah, schade.
0: Hast du ein bisschen Zeit verschenkt beim Rechnen?
2: Man versucht es dann doch noch, aber irgendwie, ja.
0: Ja, du, so ist das manchmal, ne? Lena, ich wünsche euch weiterhin eine gute Eingewöhnung. Danke fürs Mitmachen und muss ja nicht das letzte Mal gewesen sein.
2: Nein, bestimmt nicht.
0: Ja?
2: Dankeschön.
0: Grüße an die Kiddies und alles Gute für euch.
2: Ja, danke, mach ich.

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0: Manchmal habe ich das Gefühl, es ist die Gesellschaftsdroge unserer Generation. Stundenlang durch Videos scrollen. Der Meta-Konzern, der muss sich jetzt vor Gericht verantworten, weil er seine sozialen Medien abhängig machen sollen. Mit Absicht. Wir haben es 11 Uhr.
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2: In Kalifornien hat ein großer Prozess gegen Meta begonnen. Mehrere US-Bundesstaaten werfen dem Konzern vor, junge Menschen mit Funktionen in sozialen Medien gezielt süchtig zu machen. Mareike Makosch, NDR 2 aktuell.
3: Zum Prozessauftakt sagte die Staatsanwältin, Meta habe gewusst, dass die Gehirne von Kindern besonders empfindlich auf Belohnungen und soziale Rückmeldungen reagieren. Außerdem könnten sie ihre Impulse noch nicht so gut kontrollieren wie Erwachsene. Dieses Wissen habe Meta genutzt, um die Kinder möglichst lang auf seinen Plattformen zu halten. Die Staatsanwaltschaft bezieht sich auch auf interne Dokumente, in denen Meta unter anderem schreibt, die Jungen sind die Besten. Meta weist die Vorwürfe zurück.
2: Das passiert nicht zum ersten Mal. Die USA verschärfen ihren Kurs gegen den Internationalen Strafgerichtshof in Den Haag. Außenminister Rubio hat Sanktionen unter anderem gegen die Präsidentin und einen leitenden Ankläger des Gerichts angekündigt. Anne Schneider, NDR 2 Washington.
4: Die Trump-Regierung wirft dem Gericht vor, Ermittlungen und Strafverfahren gegen Personen aus Staaten zu betreiben, die die Zuständigkeit des Strafgerichtshofs nicht anerkennen. Dazu gehört auch der Haftbefehl gegen den israelischen Ministerpräsidenten Benjamin Netanyahu, dem Kriegsverbrechen im Gazastreifen vorgeworfen werden. Die Sanktionen frieren mögliche Vermögenswerte in den USA ein und schließen die Betroffenen weitgehend vom amerikanischen Finanzsystem aus. Der Internationale Strafgerichtshof reagierte scharf und erklärte, die Sanktionen gefährdeten die Rechtsstaatlichkeit und die internationale Rechtsordnung.
2: Am Landgericht Hannover hat der Prozess gegen einen Berufssoldaten begonnen. Ihm wird vorgeworfen, eine Kameradin vergewaltigt zu haben. Passiert sein soll das bei einer Weihnachtsfeier auf einem Kasernengelände in Hannover im Dezember 2024. Die 32-Jährige soll sich gewehrt und den Mann schließlich zurückgedrängt haben. Ein Urteil könnte noch in diesem Monat fallen. Gleich auf zwei wichtigen Verkehrsachsen bei uns im Norden gibt's heute Probleme. Die A1 ist Richtung Lübeck gesperrt, zwischen dem Kreuz Bagdeheide und Bad Oldesloe wegen Reparaturarbeiten. Und auf der A7, da hat ein LKW Klärschlamm verloren und da staut es sich zwischen Quickborn und Hamburg-Bahrenfeld. Pascal Küpper, NDR 2 aktuell.
5: Zuerst der Blick auf die A1. Laut Autobahnpolizei muss da ein ungewöhnlich großes Schlagloch ausgebessert werden in einem Baustellenbereich. Und dafür ist die Strecke gesperrt worden. Die Autobahn GmbH hofft, dass sie am Nachmittag wieder freigegeben werden kann. Auf der A7 wiederum hat sich heute früh eine große Menge Klärschlamm kilometerweit auf der Fahrbahn verteilt, weil sich bei einem Transporter die Ladeklappe geöffnet hat. Die Polizei spricht von einem erheblichen Gestank zwischen den Anschlussstellen Volkspark und Othmarschen. Wegen der Reinigungsarbeiten ist in Richtung Süden nur eine Spur für den Verkehr frei.
0: So, und jetzt haben wir es gleich 11:04. Wir kommen zum NDR 2 Wetter, das heute ziemlich grau daherkommt, fast schon herbstlich. Viele Wolken ziehen durch und die bringen immer mal wieder auch einen Schauer, vereinzelt auch Gewitter. Richtung Feierabend wird es aber ein bisschen besser, da kommt auch nochmal die Sonne raus und es bleibt meistens trocken. Am hübschesten wird es an der Nordsee und allgemein nördlich des Nordostseekanals. Die Höchstwerte heute bis 19 Grad in Treuenhagen, bis 20 Grad in Hennstedt-Ulzburg, bis 21 Grad am Jadebusen und bis 22 Grad in Bovenden. Morgen dann weiterhin wechselhaft mit Wolken, Schauern, aber auch ein bisschen Sonne mit dabei bei maximal 24 Grad. Und so geht es dann auch am Freitag weiter. NDR 2 mit dem Verkehrsservice für den ganzen Norden, gerade frisch reingekommen im Landkreis Cloppenburg. Da kommt es zu einem Gefahrguteinsatz in der Gemeinde Bösel. Da tritt Gefahrstoff aus. Messungen an der Gemeinde Bösel werden durchgeführt. Dass es zu einer Ausbreitung kommen kann, haltet ihr vorsorglich Fenster und Türen geschlossen. So heißt es in dieser offiziellen Mitteilung. Stau oder stockender Verkehr ab 3 Kilometer Länge A1 Lübeck Richtung Hamburg zwischen Hamburg-Billstedt und Norderelbbrücke. 5 Kilometer stockender Verkehr. A2 A1 Osnabrück Richtung Bremen zwischen Bremen-Brinkum und Hemelingen 3 Kilometer stockender Verkehr vor der Baustelle. Die A1 Hamburg Richtung Lübeck ist zwischen Kreuzbagdeheide und Bad Oldesloe wegen Reparaturarbeiten gesperrt, 4 Kilometer Stau. A2 Dortmund Richtung Hannover zwischen Bad Nenndorf und Garbsen 5 Kilometer stockender Verkehr vor der Baustelle. Und wir haben die A7 Flensburg Richtung Hamburg zwischen Hamburg-Schnelsen und Bahrenfeld 3 Kilometer stockender Verkehr. Das war's, gute Fahrt.
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0: Sorry, und ich hänge noch bei dieser Meldung von der A7 bei Hamburg. Klärschlamm auf der Autobahn und da ist jetzt ein Riesenhaufen von menschlichen Hinterlassenschaften. Viel Spaß gleich in der Mittagspause. Also lass das Fenster zu, sonst riecht es gleich schon vor dem Rasthof nach Sanifair. Henrik Hans ist hier, hi.

Ich habe euch vorhin seine neue Single gespielt, die heißt We Had It All, neu bei NDR 2. Und damit schaut Isaac zurück mit Dankbarkeit und sagt, ey, wir hatten doch echt eine tolle Zeit damals. Und das bringt uns zu der Frage, was war eigentlich die Zeit eures Lebens? Und Uwe aus Bodenburg, der hat geschrieben und hat gesagt, oh, damals, ich wäre gern wieder 17. Damals war echt doll. Ich konnte noch kein Auto fahren, war oft in der Disco um die Ecke und man kannte fast jeden. Das war eine wirklich glückliche Zeit. Und was ganz ehrlich ist, schreibt Anke, die hat sich auch gemeldet, sagt, ich bin mit 16 von Hamburg nach Himmelpforten gezogen, da meine Eltern dort ein Haus gebaut haben. Und dort wohnte der Rest ihrer Familie und dann hatte sie auf einen Schlag eine Vielzahl von Großcousins, von deren Existenz sie bis dahin noch gar nichts wusste. Und in der Dorfdisco in Hainbokel, da war ich dann auf einmal mit der Hälfte verwandt. Die Zeit war wunderbar, aber mit der Hälfte verwandt, das kennen wir noch eigentlich auf dem Land, ne? Ist doch häufiger so. Hier ist NDR 2, was war die Zeit eures Lebens? Meldet euch über den Messenger.

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ist die Schulglocke. Hier ist NDR 2. 11.30 Uhr mit dem Verkehrsservice für den ganzen Norden. Im Landkreis Cloppenburg, da kommt es zu einem Gefahrguteinsatz in der Gemeinde Bösel. Da kann es zu einer Ausbreitung von Gefahrstoff kommen. Haltet da bitte Fenster und Türen vorsorglich geschlossen. Stau oder stockender Verkehr ab 3 Kilometer Länge. A1 Lübeck Richtung Hamburg zwischen Hamburg-Billstedt und Norderelbbrücke 3 Kilometer stockender Verkehr. A1 Osnabrück Richtung Bremen zwischen Bremen-Brinkum und Hemelingen 3 Kilometer stocken vor der Baustelle. Die A1 Hamburg Richtung Lübeck ist zwischen Kreuzberg der Heide und Bad Oldesloe wegen Reparaturarbeiten gesperrt, dadurch 4 Kilometer Stau. A2 Berlin Richtung Hannover zwischen Irxleben und Alsleben stockender Verkehr wegen Bauarbeiten. A2 Dortmund Richtung Hannover zwischen Bad Nenndorf und Garbsen 5 Kilometer stockender Verkehr. Grund ist eine Baustelle. A7 Flensburg Richtung Hamburg zwischen Hamburg-Schnelsen und Bahrenfeld 3 Kilometer stockender Verkehr. Und die A7 Kassel Richtung Hamburg ist zwischen Anderten und Kreuz Hannover Ost nach einem Unfall gesperrt. Und das war's. Gute Fahrt euch allen. 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

0: Der gute alte Coco Jumbo hier im NDR 2 Vormittag. 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
1: Nach dem Anschlag auf die Nord Stream Pipelines gibt es eine zweite Festnahme, offenbar ausgerechnet in der Nähe eines Filmdrehs über den Nord Stream Anschlag. Und wir berichten über sogenannte Systemsprenger und fragen, versagte Jugendhilfe bei besonders schwierigen Fällen? Die Bilder vom Anschlag auf die Nord Stream Pipeline in der Ostsee haben viele von euch wahrscheinlich noch im Kopf. Dieser riesige sprudelnde Kreis dort, wo das Gas aus der zerstörten Leitung an die Wasseroberfläche gesprudelt ist. Knapp 4 Jahre ist das jetzt schon wieder her. Jetzt haben Ermittler einen zweiten Verdächtigen in dem Fall festgenommen. Und zwar nach ARD-Informationen in Kroatien. Holger Schmidt ist unser ARD-Terrorismus-Experte. Wer ist denn der Mann, der jetzt geschnappt wurde?
2: Das ist wohl einer der Taucher. Das ist einer der Leute, denen der Generalbundesanwalt vorwirft, da runtergetaucht zu sein und den Sprengstoff gelegt zu haben. Und es ist eine Person, die Bundesanwaltschaft schon länger beschäftigt, denn man hat schon mehrfach gedacht, man hat ihn quasi. Einmal in Brandenburg kam man ein paar Tage zu spät, der war schon abgereist. Einmal in Polen, da war der Mann schon festgenommen, aber der Polen hat nicht nach Deutschland ausgeliefert und dann schien es, als sei er entkommen. Und jetzt ist er eben in Kroatien aufgetaucht, ausgerechnet in der Nähe eines Filmsets. Da wird gerade ein Hollywood-Film gedreht über den Anschlag auf die Nord Stream Pipelines.
1: Vielleicht wollte er mal gucken, was da so aus seiner Geschichte gemacht wird. Warum konnte der Mann denn nicht schon früher festgenommen werden bzw. nach Deutschland gebracht, wenn man ihn in Polen doch schon hatte?
2: Ja, das hat auch durchaus diplomatischen Ärger zwischen Deutschland und Polen gegeben. Deutschland fand das wenig freundlich. Es gibt den sogenannten europäischen Haftbefehl und danach ist eigentlich klar, dass die Länder, die da mitmachen, und Polen gehört dazu, wirklich auch festnehmen und ausliefern, wenn das andere Land will. Und ausgerechnet in diesem Fall hat Polen das nicht getan. Eigentlich ist das etwas, das passiert alltäglich, aber in diesem Fall eben nicht. Und das hat wohl damit zu tun, dass die polnische Regierung den Anschlag eigentlich immer klammheimlich ziemlich gut gefunden hat, weil es geopolitisch sehr im Interesse von Polen ist und weil man da keine große Lust hatte zu helfen.
1: Was ist eigentlich mittlerweile über die Umstände des Anschlags bekannt? Waren die Taucher jetzt nur ausführende Kräfte und wenn ja, wer waren die Auftraggeber?
2: Die Taucher waren definitiv ausführende Kräfte. Interessant ist vielleicht die Person des Anführers auf dem Boot. Der wird ja demnächst vor dem Hanseatischen Oberlandesgericht in Hamburg sich zu verantworten haben. Der ist ja auch gefasst worden. Wer der Auftraggeber ist, das ist offiziell noch nicht geklärt und ob das im Prozess wirklich rauskommt, ich bin da so ein bisschen skeptisch. Interessant ist, dass der Anführer sagt, ich bin Soldat im Krieg, deswegen könnt ihr mich nicht bestrafen. Er ist Ukrainer, das würde bedeuten, er sieht das als einen Kriegsakt für die Ukraine.
1: Zweite Festnahme nach Anschlag auf die Nord Stream Gaspipeline. ARD-Terrorismus-Experte Holger Schmitz war das bei NDR 2. Das kennt ihr vielleicht auch. Man will nur mal kurz was am Handy checken und landet dann doch wieder auf Instagram oder Facebook und zack, ist eine halbe Stunde rum oder auch eine Stunde, in der man eigentlich nur rumgescrollt und sich das Leben anderer Leute angeguckt hat. Keine Frage, Social Media kann süchtig machen. Und was für Erwachsene gilt, das gilt für Kinder und Jugendliche natürlich nochmal umso mehr. In den USA klagen deshalb jetzt 20 Bundesstaaten gegen Meta, den Mutterkonzern von Instagram und Facebook. Denn sie werfen Meta vor, Kinder auszunutzen und zu manipulieren. Reinhard Spiegelhauer, NDR 2 Los Angeles. Was sind denn die Kernpunkte der Klage?
3: Die Kläger haben besonders eine Stelle aus internen Meta-Dokumenten immer wieder gebracht. The young ones are the best ones. Da ging es zum einen um Altersverifikation. Theoretisch sollen unter 13-Jährige ja nicht auf den Plattformen sein. Und darum, dass junge Menschen eben auch besonders anfällig seien, dank Likes, Autoplay, Endless Scrolling, quasi süchtig zu werden. Die Verteidigung dagegen sagt, ihr reißt da einzelne Zitate aus dem Zusammenhang. Es gibt keine Beweise dafür, dass Social Media süchtig macht und schon gleich gar nicht dafür, dass wir das gezielt versuchen. Was wir alles tun, um Kinder und Jugendliche zu schützen, das ignoriert ihr dagegen. Das sagt die Verteidigung.
1: Solche Prozesse werden ja oft auch von großen Protesten begleitet, von Betroffenen, von Angehörigen, diesmal auch.
3: Ja, es waren Eltern und Angehörige da, die haben vor dem Gericht demonstriert. Sie hatten zum Beispiel ein Banner mit mehr als 130 Namen drauf. Kinder, Jugendliche, deren Eltern überzeugt davon sind, dass die Erfahrungen auf Social Media mindestens zu ihrem Tod beigetragen haben. Es gibt ja mehrere tausend Klagen von Einzelpersonen gegen diverse Social Media Unternehmen. In Oakland geht es jetzt aber gerade eben nicht um konkrete Einzelfälle.
1: Okay, worum geht es dann stattdessen?
3: Ja, es geht eben nicht nur um sowas wie problematische Inhalte oder Faktenchecks. Dafür kann man die Plattform auch nach US-Recht nicht nicht haftbar machen, aber das Thema versuchen die Konzerne, konkret erstmal Meta, ganz bewusst Kinder und Jugendliche quasi süchtig zu machen und gefährden sie damit ihre Gesundheit. Das ist schon ein sehr substanzieller Vorwurf, da sind Teile des Geschäftsmodells am Pranger. Im Grunde ist das wie die Prozesse gegen die Tabakindustrie, damit wird es auch gerne verglichen. Es geht um das Design der App selbst, es geht eben um Likes, Autoplay, endloses Scrollen und so weiter. Das kennt man ja auch als Erwachsener. Kurz mal reinschauen und zack, schon ist eine Stunde vorbei, weil man eben so verdammt schwer wieder aufhören kann.
1: Der Schadenersatz, zu dem Meta jetzt verurteilt werden soll, der liegt ja in etwa beim Börsenwert von Meta. Also geht es jetzt darum, den Konzern quasi finanziell zu vernichten?
3: Dazu hat der Generalstaatsanwalt von Kalifornien als einer der Kläger ganz klar gesagt, nein, darum geht's uns nicht. Das ist eine hypothetische Zahl, die Meta ausgerechnet hat. Das ist der Versuch einer Täter-Opfer-Umkehr. 200 Milliarden, das sei vielleicht realistischer, aber vor allem sei es eben wichtig, dass das Design geändert wird. Und übrigens sei Meta jetzt auch nicht als einziger rausgegriffen worden, sondern nur als erster dran. Gegen TikTok ist schon eine Klage eingereicht und mindestens Kalifornien hat auch Snap und YouTube auf dem Kieker.
1: Reinhard Spiegelhauer, NDR 2 Los Angeles. Wer arbeitslos ist, bekommt Geld vom Staat. Wer krank ist, kann kostenlos zum Arzt gehen. Und wer süchtig ist, der wird schon von irgendwelchen sozialen Einrichtungen betreut. So in etwa stellen sich viele von uns wohl den deutschen Sozialstaat vor. Aber immer wieder fallen Menschen durch dieses Raster. Für Kinder und Jugendliche zum Beispiel, die psychische Erkrankungen haben und suchtkrank sind, gibt es kaum geeignete Hilfs- und Betreuungsangebote. In einer Flensburger Jugendhilfeeinrichtung sollen schlimme Zustände geherrscht haben. Mehrere Mädchen, die dort untergebracht werden, berichten, wie sie im Heim harte Drogen konsumiert haben und das offenbar mit Wissen der Mitarbeiter. Die Kollegen von Panorama 3 haben mit einer Betroffenen gesprochen.
4: Zu dem Zeitpunkt, wo dann halt die Obdachlosigkeit wirklich real war, war ich halt natürlich komplett auf Drogen und so. Es war halt für mich in dem Moment alles nicht real.
5: Seit fast 3 Wochen ist die 19-Jährige obdachlos. Um sie zu schützen, haben wir ihren Namen verändert und ihre Stimme mit einer KI verfremdet. Maria hat psychische Probleme. Schon als junges Mädchen beginnt sie, Drogen zu nehmen, zunächst Cannabis. Mit 16 muss sie dann aus ihrer Familie raus, die mit ihr überfordert ist. Es folgen Psychiatrie, Entzugsklinik, verschiedene Jugendwohngruppen. Richtig angekommen sei sie nirgends.
4: Also das Gefühl, dass jeder mich nur loswerden wollte und dass ich den Leuten halt egal bin.
5: Eine von Marias Stationen war eine Wohngruppe im Haus Regenbogen in Flensburg. Sie wird von einem privaten Träger betrieben und insgesamt wohnen hier 8 Mädchen und junge Frauen zwischen 14 und 18 Jahren. Alle kommen aus schwierigen Familienverhältnissen. Sie haben unterschiedliche Probleme und Erkrankungen, einige bereits Drogenerfahrungen. Maria erzählt, einige Mädchen hätten gemeinsam Drogen genommen, manche auch auf ihren Zimmern. Teilweise seien sie nachts aus dem Fenster gestiegen, um zu ihrem Dealer zu fahren. Auch andere Mädchen aus der Wohngruppe bestätigen das. Menno Baumann überrascht das nicht. Er ist Professor für Intensivpädagogik und soziale Arbeit und forscht zu sogenannten Systemsprengern. Traumatisierten Kindern und Jugendlichen, die in kein Raster passen. In den Wohngruppen treffen Jugendliche aus schwierigen Lebenslagen und mit vielschichtigen Problemen aufeinander, so Baumann. Die Einrichtungen seien darauf nicht spezialisiert und hätten auch nicht das Personal, um angemessen auf die Kinder und Jugendlichen einzugehen. In der Folge würden sich Jugendhilfeeinrichtungen, Jugendämter und Psychiatrien die Verantwortung gegenseitig hin und her schieben.
6: Alle stehen unter Druck und deswegen spielt man lieber Schwarzer Peter, anstatt nach gemeinsamen Lösungen zu suchen.
5: So ist es auch bei Maria. Nach dem Haus Regenbogen war sie noch in einer anderen Einrichtung. Die macht ihr zur Auflage, in eine Entzugsklinik zu gehen. Nach einer Panikattacke verschwindet sie dort am ersten Tag. Weder der Träger noch die Klinik nehmen sie danach wieder auf. Momentan verbringt sie die Tage auf der Straße. Nachts schläft sie in einer Obdachlosenunterkunft.
4: Ein paar Nächte bzw. 1 oder 2 Wochen oder so in der Notunterkunft schlafen, das wäre okay für mich. Aber monatelang obdachlos zu sein, das würde ich, glaube ich, nicht aushalten.
1: Und die ganze Folge von Panorama 3 über Maria und andere sogenannte Systemsprenger in der Jugendhilfe findet ihr auch in der ARD-Mediathek.
7: Und das war das Update um 12 mit André Schünke zum Nachhören überall bei uns im Netz. Jetzt gleich 9 Minuten nach und willkommen zum NDR2-Wetter. Endlich mal wieder die Klamotten tragen, die lange im Schrank hängen mussten, weil heiß. Heute ist es dann eher herbstlich. Ne? Viele Wolken ziehen durch, die bringen immer mal wieder ein bisschen Regen, vereinzelt auch mal ein Gewitter. Richtung Feierabend trocknet es aber langsam ab und die Sonne kommt auch mal raus, gerade so an der Nordsee und allgemein nordnördlich des Nordostseekanals. Viel Nord drin. Die Höchstwerte heute bis 19 Grad in Altentreptow, bis 20 Grad in Hemmoor, bis 21 Grad in Wilhelmshaven und bis 22 Grad in Northeim. Morgen wechselhaft mit Wolkenschauern, aber auch ein bisschen Sonne bei maximal 24 Grad. NDR 2 mit dem Verkehrsservice für den ganzen Norden. Stau oder stockend ab 3 Kilometer Länge. A1 Lübeck Richtung Hamburg zwischen Hamburg-Billstedt und Norderelbbrücke 3 Kilometer stockender Verkehr. A1 Osnabrück Richtung Bremen zwischen Bremen-Brinkum und Hemelingen 3 Kilometer stockend vor der Baustelle. Die A1 Hamburg Richtung Lübeck ist zwischen Kreuz Bargteheide und Bad Oldesloe wegen Reparaturarbeiten gesperrt, dadurch 4 Kilometer Stau. A2 Berlin Richtung Hannover zwischen Irxleben und Alsleben stockender Verkehr wegen Bauarbeiten. A2 Dortmund Richtung Hannover zwischen Bad Nenndorf und Garbsen 5 Kilometer stockender Verkehr vor der Baustelle. A7 Flensburg Richtung Hamburg zwischen Hamburg-Schnelsen und Bahrenfeld 3 Kilometer stockender Verkehr. Und die A7 Kassel Richtung Hamburg ist zwischen Laatzen und Kreuz Hannover Ost nach einem Unfall gesperrt. Das war's. Euch allen eine gute Fahrt und wenn möglich gleich eine hübsche Mittagspause. Henrik Hans ist hier. Hi.

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Hier ist NDR 2 mit dem Verkehrsservice für den ganzen Norden um 12:30 Uhr, 12:30 Uhr, Stau oder Stocken bleibt 3 Kilometer Länge. A1 Lübeck Richtung Hamburg, zwischen Hamburg-Billstedt und Norderelbbrücke, 3 Kilometer stockender Verkehr. A1 Osnabrück Richtung Bremen, zwischen Bremen-Brinkum und Hemelingen, 3 Kilometer stockender Verkehr, ebenfalls vor der Baustelle. Die A1 Hamburg Richtung Lübeck ist zwischen Kreuzberg der Heide und Bad Oldesloe wegen Reparaturarbeiten gesperrt, dadurch 4 Kilometer Stau. A2 Berlin Richtung Hannover zwischen Irxleben und Alsleben, stockender Verkehr, das Ganze wegen Bauarbeiten. A2 Dortmund Richtung Hannover, zwischen Bad Nenndorf und Garbsen, 5 Kilometer stockender Verkehr. Auch hier ist eine Baustelle der Grund. A7 Flensburg Richtung Hamburg, zwischen Hamburg-Schnellsen und Bahrenfeld, 3 Kilometer stockender Verkehr. Und die A7 Kassel Richtung Hamburg ist zwischen Laatzen und Kreuz Hannover Ost nach einem Unfall gesperrt. Das war's. Euch allen eine gute Fahrt.

0: Kinder, war das heiß schon wieder. Kaum hat der Sommer jetzt mal so ein bisschen seine Grillzange gelöst, läuft's nicht mehr im Bett. Und das ist auch gut so. Ihr hört NDR 2 und das große Schwitzen ist ja erstmal vorbei. Habt ihr mitbekommen, heute eher so ein Herbsttag bei uns im Norden. Das wiederum hat auch Folgen für unsere, reden wir jetzt drüber, Bettwäsche. Die müssen wir nämlich nicht mehr ganz so oft wechseln, wenn wir nicht so doll schwitzen. Anne Bayer aus der ARD Verbraucherredaktion. Der Sommer ist ja aber auch noch nicht ganz vorbei. Ne? Also da kann auch die ein oder andere Tropennacht auf uns zukommen. Wie viel schwitzt man denn da so?
1: Das kann auch mal bis zu einem Liter sein. Der meiste Schweiß bleibt dann auch im Schlafanzug oder auch in der Bettwäsche. Aber es kann schon mal sein, dass auch die Matratze und die Decken feucht werden. Hinzu kommen Hautschüppchen und es sammelt sich vielleicht das ein oder andere Tierhaar, wenn unser Tier auch noch mit im Bett schläft. Und das alles zusammen ist eine ideale Mischung für Milben. Die Vorstellung, mit so kleinen Monstern im Bett zu liegen, ist vielleicht etwas gruselig, aber eigentlich sind sie nicht gefährlich. Milbenkot dagegen kann durchaus auch Allergien hervorrufen.
0: Okay, und wie sorgen wir jetzt dafür, dass unser Bett den internationalen Hygienestandards der WHO entspricht?
1: Also erstmal ganz simpel. Nach dem Aufstehen die Bettdecke zurückschlagen und alles einmal gut aufschütteln. So kann die über Nacht entstandene Feuchtigkeit schon mal raus. Dann regelmäßig Bettwäsche waschen, am besten alle 2 Wochen und gerne dabei gleich mal die Matratze absaugen. Oder aber, falls ein Matratzenschoner vorhanden ist, den auch regelmäßig waschen. Das gleiche gilt für die Kissen und auch die Bettdecken. Wichtig ist hier nur, alles muss vollständig trocknen, bevor es wieder ins Bett kommt. Was sich generell am besten für Nächte eignet, sind Materialien wie Baumwolle, Seide oder Leinen. Die nehmen die Feuchtigkeit besser auf als synthetische Stoffe.
0: Wo ich eben so ein bisschen gestutzt habe, Bettwäsche alle 1 bis 2 Wochen wechseln. Bei einer kleinen Kurzumfrage unter Kollegen war ehrlich gesagt von einmal wöchentlich bis einmal alle 3 Monate vorhin alles dabei. Und ganz ähnlich ist es bei den meisten meiner Freunde.
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0: ist NDR 2. Vor knapp 4 Jahren explodierte die Nord Stream Gasleitung unter Wasser in der Ostsee nach einem Anschlag. Und jetzt wurde ein zweiter Verdächtiger festgenommen. Wir haben es 13 Uhr.
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2: Das Gas konnte ungebremst an die Oberfläche der Ostsee sprudeln. Vor knapp 4 Jahren wurde die Nord Stream Gaspipeline bei einem Anschlag zerstört. Und jetzt haben Ermittler nach ARD-Informationen einen zweiten Verdächtigen gefasst. Der mutmaßliche Anführer der Gruppe ist ja schon in Haft und kommt demnächst in Hamburg vor Gericht. ARD-Terrorismusexperte Holger Schmidt, wer ist jetzt dieser zweite Festgenommene?
3: Das ist wohl einer der Taucher. Das ist einer der Leute, denen der Generalbundesanwalt vorwirft, da runtergetaucht zu sein und den Sprengstoff gelegt zu haben. Und es ist eine Person, die Bundesanwaltschaft schon länger beschäftigt, denn man hat schon mehrfach gedacht, man hat ihn quasi. Einmal in Brandenburg kam man ein paar Tage zu spät, der war schon abgereist. Einmal in Polen, da war der Mann schon festgenommen, aber der Polen hat nicht nach Deutschland ausgeliefert und dann schien es, als sei er entkommen. Und jetzt ist er eben in Kroatien aufgetaucht, ausgerechnet in der Nähe eines Filmsets. Da wird gerade ein Hollywood-Film gedreht über den Anschlag auf die Nord Stream Pipelines.
2: Es geht um die Frage, ob Instagram und Facebook Kinder süchtig machen. In Kalifornien hat ein großer Prozess gegen Meta begonnen. Mehrere US-Bundesstaaten werfen dem Konzern vor, junge Menschen mit speziellen Funktionen in sozialen Medien gezielt in die Sucht zu treiben. Mareike Makosch, NDR 2 aktuell.
4: Zum Prozessauftakt sagte die Staatsanwältin, Meta habe gewusst, dass die Gehirne von Kindern besonders empfindlich auf Belohnungen und soziale Rückmeldungen reagieren. Außerdem könnten sie ihre Impulse noch nicht so gut kontrollieren wie Erwachsene. Dieses Wissen habe Meta genutzt, um die Kinder möglichst lang auf seinen Plattformen zu halten. Die Staatsanwaltschaft bezieht sich auch auf interne Dokumente, in denen Meta unter anderem schreibt, die Jungen sind die Besten. Meta weist die Vorwürfe zurück.
2: Am Landgericht Hannover hat der Prozess gegen einen Berufssoldaten begonnen. Ihm wird vorgeworfen, eine Kameradin vergewaltigt zu haben. Passiert sein soll das bei einer Weihnachtsfeier auf einem Kasernengelände in Hannover im Dezember 2024. Die 32-Jährige soll sich gewehrt und den Mann schließlich zurückgedrängt haben. Ein Urteil könnte noch in diesem Monat fallen. Gleich auf 2 wichtigen Verkehrsachsen im Norden gibt es heute Probleme. Die A1 ist in Richtung Lübeck gesperrt, zwischen dem Kreuz Bagdeheide und Bad Oldesloe wegen Reparaturarbeiten. Und auf der A7 hat ein LKW Klärschlamm verloren. Da staut es sich zwischen Quickborn und Hamburg-Bahrenfeld. Pascal Küpper, NDR 2 aktuell.
5: Zuerst der Blick auf die A1. Laut Autobahnpolizei muss da ein ungewöhnlich großes Schlagloch ausgebessert werden in einem Baustellenbereich. Und dafür ist die Strecke gesperrt worden. Die Autobahn GmbH hofft, dass sie am Nachmittag wieder freigegeben werden kann. Auf der A7 wiederum hat sich heute früh eine große Menge Klärschlamm kilometerweit auf der Fahrbahn verteilt, weil sich bei einem Transporter die Ladeklappe geöffnet hat. Die Polizei spricht von einem erheblichen Gestank zwischen den Anschlussstellen Volkspark und Othmarschen. Wegen der Reinigungsarbeiten ist in Richtung Süden nur eine Spur für den Verkehr frei.
2: Und mehr dazu auch gleich im NDR 2 Verkehrsservice.
0: So ist das.
2: Siehst du? Sag ich doch.
0: Ach, du bist fertig.
2: Ja, ich bin fertig.
0: Das kann ja keiner.
2: Ein Stichwort.
0: Sag das doch. Kümmern wir uns aber erstmal ums Wetter bei uns im Norden. Das kommt heute sehr grau und herbstlich daher. Viele Wolken ziehen durch, die bringen immer mal wieder auch einen Schauer. Vereinzelt sind auch Gewitter mit dabei. Richtung Feierabend trocknet es aber langsam ab. Da wird es auch wieder nochmal ein bisschen hübscher. Kommt auch zum Schluss nochmal so ein bisschen Sonne raus. Vor allem an der Nordsee und nördlich des Nordostseekanals wird es ganz nett nochmal heute Abend. Die Höchstwerte bis 19 Grad heute in Neubrandenburg, bis 20 Grad in Quickborn, bis 21 Grad in Buttiadingen und bis 22 Grad in Rostorf. Rostorf ist woanders. Morgen bleibt es dann wechselhaft mit Wolken und Schauern, aber auch ein bisschen Sonne bei maximal 24 Grad. Und ganz ehrlich, geht das dann auch am Freitag weiter. NDR 2, da ist er mit dem Verkehrsservice für den ganzen Norden. Stauder Stocken ab 3 Kilometer Länge. A1 Lübeck Richtung Hamburg. Zwischen Hamburg-Billstedt und Norderbrücke 3 Kilometer stockender Verkehr. A1 Osnabrück Richtung Bremen. Zwischen Bremen-Brinkum und Hemelingen 3 Kilometer stockender Verkehr vor der Baustelle. Die A1 Hamburg Richtung Lübeck zwischen Kreuz Bagdeheide und Bad Oldesloe ist die Fahrbahn wegen Reparaturarbeiten gesperrt, dadurch 4 Kilometer Stau. A2 Berlin Richtung Hannover zwischen Irxleben und Alsleben, stockender Verkehr wegen Bauarbeiten. A2 Dortmund Richtung Hannover zwischen Bad Nenndorf und Garbsen, 5 Kilometer stockender Verkehr vor der Baustelle. Und wir haben die A7 Flensburg Richtung Hamburg zwischen Hamburg-Schnelsen und Bahrenfeld, 3 Kilometer stockender Verkehr. Und einen haben wir noch, die A7 Kassel Richtung Hamburg zwischen Laatzen und Kreuz Hannover Ost. Da ist die Fahrbahn nach einem Unfall gesperrt. Das war's. Gute Fahrt euch an.
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0: Jetzt mit dem Titelsong aus dem Computerspiel FIFA Frankreich 98. Das war so ein WM-Special und alle animierten Spieler sahen damals relativ schlecht animiert aus. Also sprich, Lothar Matthäus sah genauso aus wie Zinedine Zidane und Matthias Sammer sah genauso aus wie Didier Deschamps. Aber das soll uns nicht weiter stören. Der Song war mega. Shamba Wamba, Tap Thumping. Henrik Hans am Start. Hi.

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Jetzt, Two Colors, Safri Duo und Chris de Serendi. Silicon. 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
1: Ja, für 25.000 Erstklässlerinnen und Erstklässler ist jetzt nicht geiles Leben, sondern ernstes Leben. Am Montag waren ja schon die Kleinen in Niedersachsen dran, heute dann auch die Erstklässler in Schleswig-Holstein zum ersten Mal in der Schule. Und NDR2-Hörer Stefan hat sich gemeldet über unsere App, schreibt, auch in Großen Aspe sind die ABC-Schützen heute eingeschult worden. Meine Enkeltochter Greta war schon ganz aufgeregt und dann doch bei der Einschulung so ein bisschen kleinlaut. Das kann ich mir gut vorstellen. Ist auf jeden Fall ein Tag, an den auch ich mich in meiner Kindheit noch zurückerinnere. Meine Mutter hat mich schnell geschickt, sagt, setz dich neben Sebastian, den kennst du doch noch aus dem Kindergarten. Habe ich dann auch schnell gemacht und es sollte eine 13 Jahre währende Schulkarriere beginnen. Ohne den sogenannten Paptus, da bin ich immer noch stolz drauf, auch wenn es Jahr für Jahr immer mal wieder sehr knapp gewesen ist. Wird auf jeden Fall eine schöne Zeit, das kann ich allen Erstklässlern sagen, die jetzt gerade zuhören. Auch wenn ihr wahrscheinlich nie wieder so gerne zur Schule gehen werdet, wie das heute der Fall gewesen ist. Hier ist NDR 2 am Mittwoch, jetzt mit Fuel the Slaughterhouse, Fix This Track.

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halb zwei haben wir es und hier ist der NDR2-Verkehrsservice für den ganzen Norden. Stauderstock und ab 3 Kilometer Länge. A1 Osnabrück Richtung Bremen zwischen Bremen-Brinkum und Hemelingen. 3 Kilometer stockender Verkehr vor der Baustelle. Die A1 Hamburg Richtung Lübeck ist zwischen Kreuzberg der Heide und Bad Oldesloe wegen Reparaturarbeiten gesperrt, dadurch 4 Kilometer Stau. A2 Berlin Richtung Hannover zwischen Irxleben und Alsleben stockender Verkehr wegen Bauarbeiten. A7 Flensburg Richtung Hamburg zwischen Hamburg-Schnelsen und Bahrenfeld 3 Kilometer stockender Verkehr. Und die A7

0: Hier ist NDR 2. Wir befinden uns ja gerade in der heißen Phase des Transfersommers und doch kennt Fußball Deutschland gerade nur ein Thema und das ist Jamal Musiala, deutscher Nationalspieler vom FC Bayern. Zweimal innerhalb weniger Tage ist er auf dem Fußballplatz zusammengebrochen. Fußballfans machen sich jetzt natürlich Sorgen. Musiala hat eine Erklärung dazu geliefert. Temporäre neurologische Dysfunktion. Mats Nicholson, NDR 2 Sport. Wie geht's denn da jetzt weiter?
1: Ja, ziemlich unklar. Eine genaue Diagnose ist das ja auch nicht, diese Erklärung. Ob Musiala am Wochenende im Supercup gegen Dortmund spielt oder geschont wird, offen. Anzeichen für ein Karriereende gibt's aktuell nicht. Einige Neurologen haben sich öffentlich geäußert. Eine Ferndiagnose im Fall Musiala ist natürlich nicht möglich, aber grundsätzlich sind neurologische Anfälle mit der richtigen medikamentösen Einstellung gut in den Griff zu bekommen und das gilt auch für Leistungssportler.
0: Wir können ja mal versuchen, so ein bisschen Mut zu machen. Leistungssport mit Krankheiten ist möglich. Wer sind denn da die Vorbilder?
1: Ja, Wolfsburgs Christian Eriksen, sicher der prominenteste. Der spielt ja sogar mit einem Herzschrittmacher. Deutschlands bester Tennisspieler ist Diabetiker. Die Diabetes begleitet Alexander Zverev schon seit der Kindheit. Er hat aber erst viel später öffentlich drüber gesprochen.
2: Ich habe mich unwohl gefühlt mit dieser Krankheit im jungen Alter. Also ich wollte sie immer so ein bisschen verstecken. Also ich wollte nicht, dass man denkt, dass ich irgendwie anders bin als alle anderen. Und ich möchte halt die Message auch rausgeben, vor allem an die Eltern auch, dass man mit Diabetes ein ganz normales Leben führen kann und man halt diese Krankheit nicht verstecken sollte.
1: Ja, und seine Tenniskollegin Eva Lüß, auch aus Hamburg, lebt mit einer rheumatischen Autoimmunkrankheit. Auch sie verdient ihr Geld als Tennisprofi. Das sind jetzt zwar alles unterschiedliche Fälle, was die genannten Sportlerinnen und Sportler aber verbindet. Sie haben Zugang zu exzellenten Ärzten, teilweise den Besten der Welt. So auch Musiala. Bayerns Ehrenpräsident Uli Hoeneß hat klargestellt, volle Unterstützung. Die Bayern hätten von Spezialisten auch gesagt bekommen, es gibt keine Bedenken gegen Leistungssport. Und Hoeneß sagt, es ist trotzdem eine neue Situation. Der Club muss sich da erstmal rantasten und lernen, damit umzugehen.
0: Und wir wollen hoffen, dass das möglichst bald gelingt. Mats Nicholson, NDR 2 Sport. Vielen Dank.

Golden Summer, neu bei NDR 2. Das war Loy gemeinsam mit David Puentes. Hier geht's gleich ab 14 Uhr weiter mit Jessica und Hadeland, der NDR 2 Nachmittag. Und die beiden gehen der Frage nach, ob es das nur gewesen ist mit dem Sommer 2026. Ich an eurer Stelle würde dranbleiben. Ich allerdings bin jetzt raus. Henrik Hanses, wir hören uns die Tage. Ciao, ciao.

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0: Wohlfühlsat bei NDR 2. Und nach dem Anschlag auf die Gaspipeline Nord Stream wurde jetzt ein Mann festgenommen. Der Taucher wurde in Kroatien geschnappt.
1: Es ist 14 Uhr.
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3: Knapp 4 Jahre ist es schon her, dass die Nord Stream Gaspipeline in der Ostsee bei einem Anschlag zerstört wurde und das Gas dort ungebremst an die Oberfläche gesprudelt ist. Jetzt haben Ermittler nach ARD-Informationen einen zweiten Verdächtigen festgenommen. Der mutmaßliche Anführer der Gruppe ist ja schon in Haft und kommt demnächst in Hamburg vor Gericht. ARD-Terrorismusexperte Holger Schmidt, wer ist denn jetzt der zweite Festgenommene?
4: Das ist wohl einer der Taucher. Das ist einer der Leute, denen der Generalbundesanwalt vorwirft, da runtergetaucht zu sein und den Sprengstoff gelegt zu haben. Und es ist eine Person, die Bundesanwaltschaft schon länger beschäftigt, denn man hat schon mehrfach gedacht, man hat ihn quasi. Einmal in Brandenburg kam man ein paar Tage zu spät, der war schon abgereist. Einmal in Polen, da war der Mann schon festgenommen, aber der Polen hat nicht nach Deutschland ausgeliefert und dann schien es, als sei er entkommen. Und jetzt ist er eben in Kroatien aufgetaucht, ausgerechnet in der Nähe eines Filmsets. Da wird gerade ein Hollywood-Film gedreht über den Anschlag auf die Nord Stream Pipelines.
3: Es geht um die Frage, ob Instagram und Facebook Kinder süchtig machen. In Kalifornien hat deshalb ein großer Prozess gegen Meta begonnen. Mehrere US-Bundesstaaten werfen dem Konzern vor, junge Menschen mit speziellen Funktionen in sozialen Medien gezielt in die Sucht zu treiben. Mareike Markosch, NDR 2 aktuell.
5: Zum Prozessauftakt sagte die Staatsanwältin, Meta habe gewusst, dass die Gehirne von Kindern besonders empfindlich auf Belohnungen und soziale Rückmeldungen reagieren. Außerdem könnten sie ihre Impulse noch nicht so gut kontrollieren wie Erwachsene. Dieses Wissen habe Meta genutzt, um die Kinder möglichst lang auf seinen Plattformen zu halten. Die Staatsanwaltschaft bezieht sich auch auf interne Dokumente, in denen Meta unter anderem schreibt, die Jungen sind die Besten. Meta weist die Vorwürfe zurück.
3: In Jever im Kreis Friesland hat ein diakonisches Unternehmen eine Hospizmitarbeiterin fristlos entlassen. Hintergrund ist ihre Kandidatur für die AfD bei den niedersächsischen Kommunalwahlen. Dennis Pütschig aus Hannover berichtet, wie das Unternehmen die Kündigung begründet.
6: Weil ihre Kandidatur für die AfD aus Sicht des Hospizbetreibers gegen die Grundwerte der evangelischen Kirche und der Diakonie verstoße. Das Unternehmen betreue Menschen, die immer wieder zum politischen Gegenstand gemacht würden, etwa Menschen mit Behinderung, Geflüchtete oder Wohnungs. Aus Sicht der Geschäftsführung müsse sich eine Organisation fragen, wie glaubwürdig sie ihre Arbeit fortsetzen könne, wenn Personen in verantwortlicher Position für eine Partei kandidierten, die Teile der betreuten Gruppen ablehne oder soziale Träger angreife. Die Frau und der AfD-Bundestagsabgeordnete Sichert aus dem Wahlkreis Friesland sehen das anders. In einem gemeinsamen Statement sprechen sie davon, dass die Kündigung ein Verstoß gegen das Grundgesetz sei und auch strafrechtlich relevant. Sie fordern, die Kündigung zurückzunehmen.
3: Auf der A7 im Norden Hamburgs haben alle Autofahrer wieder freie Fahrt. Wie die Polizei mitgeteilt hat, ist die Fahrbahn in Richtung Süden vor der Anschlussstelle Bahrenfeld wieder sauber. Ein LKW hatte dort heute früh eine größere Menge Klärschlamm verloren, nachdem seine Ladeklappe plötzlich aufgegangen war. Die A1 in Stormarn ist dagegen Richtung Lübeck weiterhin gesperrt. Zwischen dem Kreuz Bargte Heide und Bad Oldesloe werden Reparaturarbeiten an der Fahrbahn ausgeführt.
0: Dankeschön, André. Jetzt kommen wir zum NDR 2 Wetter. Und das ist heute so als, wie so eine WhatsApp-Gruppe mit 25 Menschen drin. Komplett chaotisch, ständig passiert irgendwas und am Ende weiß keiner mehr, was eigentlich die Sache ist.
1: Ja, so in etwa. Von Westen ziehen immer neue Wolken mit Regen rein. Zum Abend hin klart es zumindest an den Küsten noch mal ein bisschen auf. Über Niedersachsen kommt allerdings noch mal Regennachschub am Abend. In der Nacht dann auch eher wechselhaft und wir schaffen heute Nachmittag Top-Temperaturen von 19 Grad in Schwerin, 20 in Norderstedt, 21 in Ueckermünde und bis 22 Grad heute in Göttingen.
0: Der NDR 2 Verkehrsservice für den ganzen Norden. Stau und auch stockender Verkehr ab 3 Kilometer Länge. A1 Osnabrück Richtung Bremen zwischen Bremen-Brinkum und Hemelingen 3 Kilometer Stop and Go vor der Baustelle. Die A1 Hamburg Richtung Onkel-Lübeck ist zwischen Kreuz Bargte Heide und Bad Oldesloe wegen Reparaturarbeiten gesperrt, dadurch 4 Kilometer Stau. A2 Berlin Richtung Hannover zwischen Irxleben und Alsleben Stop and Go wegen Bauarbeiten. A2 Hannover Richtung Berlin zwischen Peine-Ost und Braunschweig-Hafen 4 Kilometer Stau nach einem Unfall.
1: Die A7 Flensburg Richtung Hamburg zwischen Schnelsen und Bahrenfeld 3 Kilometer stockend und die A7 Kassel in Richtung Hamburg ist zwischen Laatzen und dem Kreuz Hannover Ost nach einem Unfall aktuell gesperrt. Das war's. Gute und sichere Fahrt für euch.
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0: Ja, schönen Mittwoch allerseits. Kurze Frage an alle. Sagt ihr heute, es ist erst Mittwoch oder sagt ihr, es ist schon Mittwoch?
1: Also ich sage auf jeden Fall, es ist schon Mittwoch, war schon wieder so viel los die Woche.
0: Ja, egal wie ihr euch entscheidet, ob erst oder schon, wir wünschen euch auf jeden Fall einen schönen, tollen Nachmittag mit uns.

0: Leute, 126 Tage, 10 Stunden, knapp 45 Minuten. So lange dauert es noch bis Heiligabend.
1: Okay, wundervoll.
0: Aber es sagt ja keiner, dass wir so lange auf Geschenke warten müssen. Hier ist der NDR2 Nachmittag am Mittwoch mit Jessica und Hadeland.
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2: 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Ah,
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0: 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Ja. Ganz genau. 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
1: Wunderbar erklärt, nochmal zusammengefasst. Toll, danke Jessica.
0: Sehr gerne.
1: 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Wir sind ausgeil. Skateboard.

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0: Schönen Nachmittag. NR2 ist hier mit dem Verkehrsservice für den ganzen Norden. Bisschen was los heute Nachmittag. Stau noch stockender Verkehr ab 3 Kilometer Länge. Es ist 14.30 Uhr ganz genau. A1 Osnabrück Richtung Bremen. Zwischen Bremen-Brinkum und Hemelingen 3 Kilometer stockend vor der Baustelle. Die A1 Hamburg Richtung Lübeck ist zwischen Bagdeheide und Bad Oldesloe wegen Reparaturarbeiten gesperrt. Dadurch Stau 4 Kilometer. A2 Berlin Richtung Hannover zwischen Irxleben und Alsleben. Stop and go wegen Bauarbeiten. A2 Hannover Richtung Berlin zwischen Peine-Ost und Braunschweig Hafen 4 Kilometer nach einem Unfall.
1: Es geht auf die A7 Flensburg Richtung Hamburg zwischen Schnelsen und Bahrenfeld 3 Kilometer stockend. Die A7 Kassel in Richtung Hamburg ist zwischen Laatzen und Kreuz Hannover Ost nach einem Unfall gesperrt und die A7 Hannover Richtung Hamburg zwischen Großburg-Wedel und Berghof 7 Kilometer Stau. Da hat es einen Unfall gegeben und das war's. Jessica und Hadeland, der NDR2 Nachmittag ist hier. Wir wünschen euch eine gute und sichere Fahrt.

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0: Schönen Mittwoch euch. Der NR2 Nachmittag ist hier mit Jessica und Hartland. Hat irgendjemand von euch die Telefonnummer des Sommers? Wir müssen den mal ganz dringend dran erinnern, dass wir Mitte, also ich würde ja noch nicht mal Ende August sagen, aber wir haben Mitte August. Und es ist offiziell eigentlich noch seine Zeit, also ja, die Sommerzeit.
1: Also wir freuen uns ja auch über den Regen,
0: ja,
1: aber muss es dann gleich 17 Grad sein? Und vor allem, bleibt das jetzt so? Ist der Sommer wirklich schon vorbei?
0: Sehr, sehr gute Fragen, Jessica. Und die Antworten hat unser Wetterexperte Sebastian Wache.
2: Moin, moin. Nein, moin. Der Sommer ist natürlich noch nicht vorbei, kalendarisch noch nicht, auch meteorologisch noch nicht. Und es kommt natürlich, wie es sich für einen norddeutschen Sommer gehört, immer mal wieder vor, dass wir auch wechselhafte Phasen, wo die Temperaturen auch mal knapp unter 20 Grad rutschen können, so wie es aktuell der Fall ist. Aber Besserung ist in Sicht, denn alleine schon am Wochenende sind die Tiefdruckgebiete endlich abgezogen und ein neues Hoch macht sich von den Azoren her auf den Weg, sich dann auch über Norddeutschland festsetzen zu wollen, zumindest für ein paar Tage. Und dann wird es nicht nur trockener und sonniger wieder, sondern die Temperaturen gehen dann auch langsam wieder nach oben. Und dann fühlt sich das auch schon wieder deutlich mehr nach Sommer an.
1: Okay, also alle Hoffnung auf das Wochenende. Und bleibt das dann auch so?
2: Ja, dieses Hoch, das könnte sich dann durchaus wieder etwas länger über uns halten, langsam wohl auch Richtung Skandinavien weiter wandern. Würde bedeuten, dass die Luftmassen dann in nächster Zeit eher wieder so ein bisschen aus der östlichen Richtung kommen, also gar nicht so sehr aus den kalten Regionen. Damit steigen die Temperaturen auch wieder an auf über 25 Grad nächste Woche. Und sobald wir die 25 Grad erreichen, bedeutet das eben, dass wir einen Sommertag haben, definitionsgemäß. Also der Sommer ist noch nicht vorbei, kommt spätestens am Wochenende oder ab dem Wochenende besser gesagt auch allmählich wieder zu uns zurück.
0: Alles klar, vielen Dank Sebastian Wache, unser Wetterexperte. Also ganz wichtig, Grill noch nicht in Schuppen räumen, ja, Eisfach ruhig nochmal auffüllen und die kurzen Hosen noch nicht nach unten in den Schrank packen. Ja, denn Sommer im Norden ist noch nicht vorbei.
1: Zum Glück.

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1: Ausgerechnet in der Nähe eines Filmdrehs zum Fall Nord Stream wurde jetzt ein zweiter Verdächtiger in dem Fall geschnappt. Thema in den Nachrichten bei André.
2: Es ist 15 Uhr.
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4: Im Zusammenhang mit den Anschlägen auf die Nord Stream Pipelines ist ein zweiter Tatverdächtiger festgenommen worden. Laut Bundesanwaltschaft wurde der Mann in Kroatien gefasst, 2 Jahre nach der ersten Festnahme in dem Fall. ARD-Terrorismusexperte Michael Götschenberg.
5: Es handelt sich um einen Mann, der in Polen lebt und von den deutschen Ermittlern dort auch lokalisiert werden konnte im vergangenen Jahr. Und es gab dann eben den Versuch, ihn mit Hilfe eines europäischen Haftbefehls von den polnischen Behörden nach Deutschland überstellen zu lassen. Das war im vergangenen Jahr nicht gelungen und er ist dann eben jetzt in Kroatien festgenommen worden. Die Frage ist nun, ob die kroatische Justiz ihn nach Deutschland überstellt, so wie die deutschen Ermittler das gerne möchten. Die polnische Justiz hatte sich damals geweigert. Wie das ausgeht, ist nun offen. Ich würde sagen, ein Selbstläufer ist es nicht.
4: Ein Unternehmen aus Braunschweig hat heute eine neue Langstreckendrohne entwickelt, die auch für die Bundeswehr von Interesse ist. Den Prototyp hat die Firma präsentiert am Produktionsstandort im brandenburgischen Strausberg bei Berlin. Katharina Seiler weiß, was genau die Drohne kann.
6: Sie kann zum Beispiel große Gebiete überwachen, denn sie fliegt sehr lange und sehr hoch. Sie soll bis zu 40.000 Fuß erreichen, nonstop 40 Stunden fliegen und eine Reichweite von 10.000 Kilometern haben. Das sind Fähigkeiten, mit denen sie zum Beispiel die Nord- und Ostsee überwachen kann, um etwa verdächtige Schiffe ausfindig zu machen, die die kritische Infrastruktur bedrohen, sagt das Unternehmen Aero. Sie hat eine Spannweite von 26 Metern und könnte theoretisch auch bewaffnet werden. Das ist allerdings nicht das Ziel des Braunschweiger Unternehmens. Das sieht den Einsatz der Drohne vor allem in der Aufklärung.
4: Am Landgericht Hannover hat der Prozess gegen einen Berufssoldaten begonnen. Dem 41-Jährigen wird vorgeworfen, eine Kameradin auf einer Weihnachtsfeier in einer Bundeswehrkaserne vergewaltigt zu haben im Dezember 2024. Jannik Wittenberg, NDR 2 Hannover.
7: Der Angeklagte hat sich zwar nicht persönlich geäußert, aber über seinen Anwalt eine Erklärung abgegeben. Darin räumt er ein, dass es bei der Weihnachtsfeier 2024 zum Oralverkehr zwischen ihm und seiner Kameradin gekommen ist, behauptet aber, dass das Ganze einvernehmlich stattgefunden hat. Die Staatsanwaltschaft sieht das ganz anders. Laut Anklage hatte der heute 41-Jährige dem Opfer vor einem Toilettenwagen auf dem Kasernengelände aufgelauert. Als die Frau die Tür öffnete, habe er sie mit Gewalt in die Kabine zurückgedrängt, sie teilweise ausgezogen und sie dann zum Oralverkehr gezwungen.
4: Die gefährliche UV-Strahlung, die als Hauptursache für Hautkrebs gilt, nimmt in Europa weiter zu. Einer Studie zufolge, an der auch das Bundesamt für Strahlenschutz beteiligt war, wurden an insgesamt 40 Messstationen in ganz Europa Veränderungen wahrgenommen. Die jährliche UV-Strahlung habe im Schnitt um 10-20% zugenommen. Das Bundesamt fordert die Regierung jetzt auf, Maßnahmen zu ergreifen. So müsse es im Zuge der Klimaanpassung einen besseren Schutz vor den gefährlichen UV-Strahlen geben, etwa durch mehr Beschattung in den Städten.
2: Kommen wir zum NDR2-Wetter. 19-22 Grad heute. Der Sommer ist noch da, aber wohl inzwischen so eher als freier Mitarbeiter oder so.
1: Es wird auf jeden Fall nochmal nass heute, denn von Westen ziehen neue Wolken mit Regen rein. Zum Abend hin klart es dann an den Küsten nochmal ein bisschen auf. Über Niedersachsen, da kommt heute Abend nochmal richtig Regennachschub runter. Auch in der Nacht bleibt es wechselhaft und wir schaffen Topwerte von 19 Grad in Schwerin und 22 Grad in Duderstadt.
2: Der NDR2-Verkehrsservice für den ganzen Norden, Stau und auch stockend ab 3 Kilometer Länge. A1 Hamburg Richtung Osnabrück zwischen Bremer Kreuz und Hemelingen, 3 Kilometer Stop and Go. A1 Osnabrück Richtung Bremen zwischen Bremen-Brinkum und Hemelingen, 6 Kilometer Stop and Go vor der Baustelle. Die A1 Hamburg Richtung Lübeck ist zwischen Kreuz-Bagdad-Heide und Bad Oldesloe wegen Reparaturarbeiten gesperrt. A2 Berlin Richtung Hannover zwischen Ilxleben und Alsleben, Stop and Go wegen Bauarbeiten. A2 Hannover Richtung Berlin zwischen Peine-Ost und Braunschweig-Hafen, 4 Kilometer Stau nach einem Unfall.
1: Es geht auf die A7 Flensburg Richtung Hamburg zwischen Schnelsen und Bahrenfeld, 3 Kilometer stockend. A7 Hannover-Hamburg zwischen Großburg-Wedel und Berghof, 7 Kilometer Stau nach einem Unfall. Und die A24 nach Hamburg Richtung Berlin zwischen Rheinbeek und Schwarzenbeek-Rande, 5 Kilometer Stau. Und das war's. Gute und sichere Fahrt für euch.
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1: Kommt gut in Richtung Feierabend. Wir spielen euch jetzt Rihanna.
2: Ja, und habt ihr es mitbekommen? Die soll angeblich wieder im Studio sein und ein neues Album aufnehmen. Nach 10 Jahren, in denen sie sich Zeit für ihre Kinder genommen hat, könnt ihr mir gut vorstellen, dass sich in dieser Zeit so die eine oder andere Songidee aufgestaut hat. Aber das kann sie ja jetzt alles rauslassen.
1: Ja, ja. Wir freuen uns drauf und hier ist sie mit einem ihrer größten Hits. Hier ist Umbrella.

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0: Bon Jovi im NDR 2 Nachmittag. Hier sind Jessica und Hadeland am Mittwoch für euch. Und so gut jeder, wie jeder, hat eine und fast jeder benutzt sie falsch. Oder zumindest nicht, wie sie eigentlich gedacht ist. Kennt ihr diese kleine Schublade unter dem Herd in der Küche?
1: Ja, dieses Fach da. Es wurde doch für Backbleche und so Backpapier und da kannst du Gerümpel reintun.
0: Ja, denkste,
1: und so. Dafür wurde es erfunden.
0: Denkst du, das wurde erfunden, da sollte man eigentlich das Essen warm halten.
1: Das macht doch kein Mensch. Ernsthaft? Ey, tausendmal benutzt und tausendmal in Wahrheit gar keine Ahnung gehabt, wofür es eigentlich gut ist. Aber
0: ja,
1: gut.
0: Und zu dem Thema hätten wir mal ein kleines Quiz vorbereitet.
1: Ach, herrlich.
0: Es geht um Sachen, von denen wir eigentlich keine Ahnung haben, wofür die erfunden wurden.
1: Okay. Ich darf stellvertretend für alle jetzt hier raten und ihr ratet alle mit vom
0: Ganz Radio. Genau. Ah, okay. Ganz genau, du kennst das ja schon.
1: Mhm.
0: Also, pass auf. Die blaue Seite am Radiergummi.
1: Das weiß ich.
0: Ne? Kennst du noch aus der Schule? Das sind diese rechteckigen Radiergummi. Ja. Einer mit so einer länglichen, meistens orangefarbenen Seite und die kurze blaue Seite.
1: Weiß
0: so,
1: ich.
0: Mit dem orangefarbenen kann man ganz prima was
1: Bleistift wegradieren.
0: So, und mit der blauen?
1: Tinte.
0: Ah, das stimmt.
1: Ja. Okay. Das wusste ich nämlich tatsächlich.
0: Okay.
1: Macht man aber auch nicht.
0: Macht man auch nicht, aber angeblich soll das härtere Material quasi die obere Papierschicht wegnehmen und dann kann man das wieder überschreiben. Weißt du das hier auch? Der Bommel auf der Wollmütze. Wer hat sich überlegt, wir machen da mal so eine flausche Kugel auf den Kopf?
1: Auf der Pudelmütze, da oben das Ding da drauf. Ja, keine Ahnung. Das ist doch Deko, oder nicht?
0: Es hat tatsächlich einen Sinn.
1: Hat das einen Sinn?
0: Ja.
1: Kann man das, vielleicht kann man das besser aufhängen, wenn man die Mütze nicht benutzt? Nee, auch nicht. Weiß ich nicht, keine Ahnung.
0: Pass auf, das haben Soldaten erfunden. Ab 1808 gab es diese Bommel bei der französischen Marine und wurden Pompon genannt. Und die waren gut dazu, damit du dich auf den engen Kriegsschiffen unter Deck, damit du dir nicht den Kopf stößt.
1: Ach so, weil du da erst mit dem Bommel gegenkommst und dann merkst du, dass wieder...
0: Genau, und später konntest du dann anhand der Farbe des Bommels sogar die Ranghöhe deines Kollegen ablesen.
1: Okay.
0: Verrückte Geschichte, oder?
1: Je größer
0: oder?
1: Der Bommel, desto höher in der Hackordnung, oder was?
0: Ja, ganz genau.
1: Okay, alles klar. Wieder ein bisschen was gelernt heute Nachmittag. Ach, das war super.
0: Sehr gerne.

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0: 15.30 Uhr. Halb vier.
1: Der NR2-Verkehrsservice für den ganzen Norden, Stau und auch stockend ab 3 Kilometer Länge. Ja, ein bisschen was los heute. A1 Hamburg Richtung Osnabrück zwischen Bremer Kreuz und Hemelingen, 3 Kilometer stockender Verkehr. A1 Osnabrück Richtung Bremen zwischen Bremen-Brinkum und Hemelingen, 6 Kilometer Stop and Go vor der Baustelle. Die A1 Hamburg Richtung Lübeck ist zwischen Kreuz Bagdaheide und Bad Oldesloe wegen Reparaturarbeiten gesperrt. A2 Berlin Richtung Hannover zwischen Irxleben und Alsleben, Stop and Go wegen Bauarbeiten. A2 Hannover Richtung Berlin zwischen Peine-Ost und Braunschweig-Hafen. 4 Kilometer Stau nach einem Unfall.
2: Es geht auf die A7 Flensburg Richtung Hamburg zwischen Schnelsen und Bahrenfeld. 3 Kilometer stockend. Die A7 Hannover-Hamburg zwischen Großburg-Wedel und Berghof. 7 Kilometer Stau nach einem Unfall. Die A24 Hamburg Richtung Berlin zwischen Rheinbeek und Schwarzenbeek-Rande. 5 Kilometer Stau. Und die A25 Hamburg Richtung Geesthacht zwischen dem Dreieck Hamburg-Südost und Neu-Alamöe-West. 3 Kilometer stockender Verkehr. Das war's. Gute und sichere Fahrt für euch.
1: So, Jesse, wie lange kennen wir uns jetzt schon? So 4 Jahre, ne? Ungefähr?
2: Ja, 4, 5.
1: Es hat 4 Jahre, obwohl ich habe das schon vorher gewusst, aber ich weiß, wie ich dir eine Freude mache.
2: Mhm. Ja!
1: Mit Ed Sheeran, ne?

0: Neuer Song von Isaac, We Had It All, hier im NDR 2 Nachmittag am Mittwoch für euch. Volle Supermärkte, Gedränge im Bus oder vielleicht einfach ein viel zu lautes Büro. Dafür haben wir die Lösung für ein bisschen Ruhe und Entspannung. 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
1: Ja, wie kommt ihr ran? 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
2: Hallo, hier ist Silvi.
0: Hallo Silvi, hier ist Jessi.
2: Wer?
0: Jessi.
2: Wer ist Jessi?
1: Und Hardy ist auch da.
2: NDR 2!
1: Ja!
2: Das ist ja der Hammer. Hi! Das ist ja großartig. Ihr erwischt mich gerade in der Hängematte und ich bin hier gerade völlig perplex. Oh, wie schön.
0: Wo liegst du denn in der Hängematte? Bei uns sind 19 Grad, aber 19 Grad und Regen.
2: Ja, nee, wir sind in Husum.
1: Ah ja.
2: Und es ist gerade ganz, ganz herrlich.
1: Ah, wundervoll. Also macht ihr da Urlaub oder wohnst du da?
2: Nee, ich wohne da tatsächlich.
1: Auch das
2: noch. Ich habe das große Glück, da zu wohnen.
1: Und die Hängematte, ist die zwischen zwei Bäumen gespannt oder?
2: Nee, auf so einem tollen, schönen Holzgestell. Ah, und im Schatten natürlich.
0: Ah, stark. Oh, Träumchen. Und weißt du was, liebe Silvia? In deiner Hängematte.
2: Ich ahne es.
0: In deiner Hängematte wirst du demnächst mit mega geilen Kopfhörern NDR 2 hören können.
2: Das ist sowas von der Knaller. Wisst ihr das? Also ich hab schon länger Teufel-Kopfhörer im Visier und ich dachte, ey, wie großartig wird das? Und ich freue mich wie Bolle, dass ihr angerufen habt. Also ich danke euch vielmals und ich freue mich demnächst euch dann auf den Kopfhörern in meiner Hängematte zu hören.
1: Dann häng los, ne? Immer hin und her schwingen. Alles klar. Schönen Tag dir.
2: Das mache ich. Ich danke euch beiden.

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0: rein in den Feierabend, wenn ihr schon drin seid. Herzlichen Glückwunsch mit Robbie Williams und Love Supreme. Der NR2 Nachmittag ist hier und der Fall Stade, wo ein Mann 6 Menschen getötet hat, hat ja viele Menschen extrem beschäftigt und schockiert. Jetzt gibt's neue Informationen über den mutmaßlichen Täter.
1: Es ist 16 Uhr.
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3: Im Fall des sechsfachen Mordes in Stade gibt es neue Erkenntnisse. Offenbar hatte die Polizei nämlich einen Hinweis über die Flucht von Fatih Can G aus einem türkischen Gefängnis. Das geht aus einer Anfrage der CDU-Fraktion im Niedersächsischen Landtag hervor, der NDR und Süddeutscher Zeitung vorliegt. Mandisati, NDR 2 Hamburg.
4: Im März 2017 soll die Polizeiinspektion Goslar einen mündlichen Hinweis erhalten haben. Demnach soll der mutmaßliche Täter aus Stade im selben Monat aus einem türkischen Gefängnis geflüchtet sein. Doch eine Abfrage bei den türkischen Behörden lief demnach ins Leere. Die Türkei habe mitgeteilt, dass die angefragte Person nicht bekannt sei. Die rot-grüne Landesregierung teilte außerdem mit, dass der mutmaßliche Täter keinen Aufenthaltstitel hatte und dementsprechend zum Tatzeitpunkt ausreisepflichtig gewesen sei. Eine entsprechende Prüfung sei der Landesregierung aber nicht bekannt. Die CDU in Niedersachsen spricht von einem Behördenversagen, das dringend aufgeklärt werden müsse. Ende Juni soll Fatih Can G. in einer Mutter-Kind-Einrichtung 6 Menschen getötet haben.
3: Im Zusammenhang mit den Anschlägen auf die Nord Stream Pipelines ist ein zweiter Tatverdächtiger festgenommen worden. Laut Bundesanwaltschaft wurde der Mann in Kroatien gefasst, 2 Jahre nach der ersten Festnahme in dem Fall. Michael Götschenberg, ARD-Terrorismusexperte.
5: Es handelt sich um einen Mann, der in Polen lebt und von den deutschen Ermittlern dort auch lokalisiert werden konnte im vergangenen Jahr. Und es gab dann eben den Versuch, ihn mit Hilfe eines europäischen Haftbefehls von den polnischen Behörden nach Deutschland überstellen zu lassen. Das war im vergangenen Jahr nicht gelungen. Und er ist dann eben jetzt in Kroatien festgenommen worden. Die Frage ist nun, ob die kroatische Justiz ihn nach Deutschland überstellt, so wie die deutschen Ermittler das gerne möchten. Die polnische Justiz hatte sich damals geweigert. Wie das ausgeht, ist nun offen. Ich würde sagen, ein Selbstläufer ist es nicht.
3: Ein Unternehmen aus Braunschweig hat eine neue Langstreckendrohne entwickelt und die ist auch für die Bundeswehr interessant. Denn der Prototyp der Firma, der vorgestellt wurde, kann besonders lange und weit fliegen. Am Produktionsstandort im brandenburgischen Strausberg gab es heute einen Pressetermin. Katharina Seiler war vor Ort. Was genau kann denn diese neue Drohne?
6: Sie kann zum Beispiel große Gebiete überwachen, denn sie fliegt sehr lange und sehr hoch. Sie soll bis zu 40.000 Fuß erreichen, nonstop 40 Stunden fliegen und eine Reichweite von 10.000 Kilometern haben. Das sind Fähigkeiten, mit denen sie zum Beispiel die Nord- und Ostsee überwachen kann, um etwa verdächtige Schiffe ausfindig zu machen, die kritische Infrastruktur bedrohen, sagt das Unternehmen Aerodata. Sie hat eine Spannweite von 26 Metern und könnte theoretisch auch bewaffnet werden. Das ist allerdings nicht das Ziel des Braunschweiger Unternehmens. Das sieht den Einsatz der Drohne vor allem in der Aufklärung.
3: Die gefährliche UV-Strahlung, die auch als Hauptursache für Hautkrebs gilt, nimmt in Europa weiter zu. Laut einer Studie, an der auch das Bundesamt für Strahlenschutz beteiligt war, wurden an insgesamt 40 Messstationen in ganz Europa Veränderungen wahrgenommen. So habe die jährliche UV-Strahlung im Schnitt um 10-20% zugenommen. Das Bundesamt forderte die Regierungen auf, Maßnahmen zu ergreifen. So müsse es im Zuge der Klimaanpassung einen besseren Schutz vor gefährlichen UV-Strahlen geben, zum Beispiel durch mehr Beschattung in den Städten.
0: So viel Sonne gibt es heute zum Glück nicht. Das ist NDR2-Wetter. Ja, ist doch so, ne?
7: Ja, an den Küsten. Da ist heute tatsächlich noch ein bisschen Feierabendsonne drin. Es gibt Auflockerungen, insbesondere Richtung Nordsee ist es eigentlich ganz okay. In Südniedersachsen dagegen noch kräftiger Regen unterwegs, in der Nacht dann weiter durchwachsen und auch morgen bleibt es wechselhaft. Kurze sonnige Momente, aber dann kommen wieder Schauer um die Ecke, die können auch mal Gewitter dabei haben. Topwerte morgen 20 Grad in Rendsburg, 22 in Rostock und bis 24 Grad in Wolfsburg.
0: Der NDR2-Verkehrsservice für den ganzen Norden staunt auch stockend. Ab 3 Kilometer Länge. A1 Hamburg Richtung Osnabrück zwischen Bremerkreuz und Hemelingen. 3 Kilometer Stop and Go. A1 Osnabrück Richtung Bremen zwischen Bremen-Brinkum und Hemelingen. 6 Kilometer Stop and Go vor der Baustelle. Die A1 Hamburg Richtung Lübeck ist zwischen Kreuzberg der Heide und Bad Oldesloe wegen Reparaturarbeiten gesperrt. A2 Berlin Richtung Hannover zwischen Ilxleben und Alsleben. Stockender Verkehr wegen Bauarbeiten. A2 Hannover Richtung Dortmund zwischen Hannover-Lahe und Wunstorf-Lute 4 Kilometer Stop and Go. A2 Hannover Richtung Berlin zwischen Peine-Ost und Braunschweig-Hafen 4 Kilometer Stau nach einem Unfall.
1: Es geht auf die A7 Flensburg Richtung Hamburg zwischen Schnelsen und Bahrenfeld 3 Kilometer stockend. A7 Hannover-Kassel zwischen dem Dreieck Hannover-Süd und der Raststätte Hildesheimer-Börde-West 5 Kilometer Stau. A7 Hannover-Hamburg zwischen Großburg-Wedel und Berghof 7 Kilometer Stau nach einem Unfall. Die A24 Hamburg Richtung Berlin zwischen Rheinbeek und Schwarzenbeek-Rande 5 Kilometer Stau. A25 Hamburg Richtung Geesthacht zwischen dem Dreieck Hamburg-Südost und Neu-Allermöhe-West 3 Kilometer stockend. Und die A39 nach Wolfsburg in Richtung Braunschweig zwischen Weihhausen und Wolfsburg-West 3 Kilometer Stau.
0: Menge los, haltet durch. Wir begleiten euch. Gute Fahrt für euch.
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7: Macht euch einen schönen Mittwoch. Wenn ich mich jetzt bei Hardeland auf die Schultern stellen würde, dann könnte ich den Feierabend schon sehen.
0: Schöne Vorstellung, Jessica. Machen wir aber jetzt mal nicht. Ich habe Rücken. Also sorry. Also vielleicht morgen. Gut, okay. Freut euch auf ATC Around the World kommt jetzt. Dieser Song war ein Welthit. Allein im Jahr 2000 in Deutschland. 6 Wochen auf Platz 1 der Charts. Und mal ehrlich, dieses na la la la la la la la. Ja, habt ihr doch hundertprozentig auch auf dem Dancefloor damals gesungen,
7: ja,
0: oder?
7: Ja, ganz sicher.
0: Wir wünschen euch einen schönen Nachmittag und dreht mal schön laut und singt mal laut mit jetzt.

0: Jessica und Hadeland hier, der NDR2-Nachmittag am Mittwoch für euch. Und ihr wisst ja, der NDR2-Nachmittag hat ein großes Herz für Tiere, und zwar für alle Tiere. Und vielen geht's aktuell nicht so gut. Den Igeln, den Vögeln und auch den Eichhörnchen.
1: Ja, und zum Glück gibt es Menschen wie Anja aus Krummsee bei Malente. Die rettet nämlich in ihrer Freizeit Eichhörnchen. Und da hat sie uns mal erzählt, warum ihre private Hilfseinrichtung im Moment aus allen Nähten gerade platzt.
2: Das macht schon die Witterung mit aus, und es ist natürlich jetzt auch Hochsaison bei den Eichhörnchen. Und es gibt eben viele Situationen, wo die Kleinen eben einfach verloren werden. Also entweder von der Mutter verloren werden, wenn sie den Kobel räumen muss, oder dass sie selber im Alter von 5 bis 6 Wochen mal auf Entdeckungstour gehen und abstürzen. Und da gibt es eben einfach viele Möglichkeiten.
0: Aber jetzt die gute Nachricht: Wir alle können mit anpacken und ganz konkret helfen, und zwar indem wir einfach einen Blick drauf haben.
2: Na, es ist schon immer dieser Satz, wenn ein Eichhörnchen hinterherläuft und die Beine hochkrabbelt, dann braucht es Hilfe, und das stimmt auch. Also da sollte man wirklich so ein bisschen drauf achten. Wenn das so ist, sollte man aber eben auch die nächste Eichhörnchen-Schutzstation anrufen, oder es gibt ja bundesweit Eichhörnchen-Notruf, da kann man sich hinwenden, und die verteilen das dann in die einzelnen Bundesländer oder einzelnen Gegenden.
1: Das ist doch toll. Wusstet ihr, dass es einen bundesweiten Eichhörnchen-Notruf gibt? Das ist wirklich toll. Die Nummer 0700 200 212. 0700 200 212, das ist die Nummer.
0: Also Augen auf, wenn ein Eichhörnchen Hilfe braucht, dann ganz schnell anrufen.

0: 30, der NDR2-Verkehrsservice für den ganzen Norden. Stau und auch stockend ab 3 Kilometer Länge. A1 Hamburg Richtung Osnabrück zwischen Bremerkreuz und Hemelingen 3 Kilometer stockender Verkehr. A1 Osnabrück Richtung Bremen zwischen Bremen-Brinkum und Hemelingen 6 Kilometer Stop and Go vor der Baustelle. Die A1 Hamburg Richtung Lübeck ist zwischen Kreuz Bagdeheid und Bad Oldesloe wegen Reparaturarbeiten gesperrt. A2 Hannover Richtung Dortmund zwischen Hannover-Lahe und Wunstorf-Lute 4 Kilometer Stop and Go. Halbe Stunde braucht ihr hier länger. A2 Hannover Richtung Berlin zwischen Peine-Ost und Braunschweig-Hafen 4 Kilometer Stau nach einem Unfall. 20 Minuten kommen hier oben drauf.
1: Die A7 Flensburg Richtung Hamburg zwischen Schnelsen und Bahrenfeld 3 Kilometer stockend. Die A7 Hannover-Kassel zwischen dem Dreieck Hannover-Süd und der Raststätte Hildesheimer Börde-West 5 Kilometer Stau. A24 Hamburg Richtung Berlin zwischen Rheinbeck und Schwarzenbeck-Rande 5 Kilometer Stau. A25 Hamburg Richtung Geesthacht zwischen dem Dreieck Hamburg-Südost und Neu-Alamühe-West 3 Kilometer stockend. Und die A39 noch Wolfsburg in Richtung Braunschweig zwischen Weihhausen und Wolfsburg-West 3 Kilometer Stau. Und das war's. Gute und sichere Fahrt für euch.

0: Ein langes, gesundes Leben. Das wollen wir alle, aber zu welchem Preis? Der NDR2 Nachmittag ist hier am Mittwoch mit Jessica und Hadeland.
1: Ja, da gibt es ja verschiedene Möglichkeiten. Also die einen gehen regelmäßig in so eine Kältekammer, andere machen eine Saftkur, ist auch alles schön und gut, solange kein Apfelessig irgendwie ins Spiel kommt. Sagen nicht wir, sondern fragt mal die Teilnehmenden in unserer Kuroase, unsere Comedy hier.

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1: Und wie sind Sie heute da?
2: Frau Doktor, ich mache ja diesen Longevity-Kram hier mit, ne?
1: Ja, das lange und vor allem lange gesunde Leben ist eines der therapeutischen Kernziele in unserem Hause. Und
2: ja, also wie viel mehr Lebenserwartung habe ich jetzt schon auf der Uhr, seit ich hier in der Kuroase bin?
3: Ja, jeden Tag Elektroschocks und so weiter. Ja,
1: elektronische Muskelstimulation.
2: Ja,
3: macht's ein. Ja, aber was kommt jetzt rum?
4: Also zusammengenommen, Frau Doktor, mit allem. Ich meine, man hat hier einen harten 8-Stunden-Tag.
2: Genau.
1: Ja, aber das lässt sich natürlich nicht so einfach aufsummieren.
2: Ja, wir sind so nervös, weil dieser Streber aus dem Südflügel, ich habe mit ihm immer NRD-Plus-Infusion. Ah. Also der macht ja alles.
1: Ja.
4: Influencer ist er und sagt, er ist 8 Jahre im Plus, mit 42 schon.
3: Ja, früher hieß es immer ein Glas Multi am Tag und abends ein Creme mit Kaloderma. Ja. Gut ist.
1: Ja, da hat sich die Wissenschaft weiterentwickelt.
2: Ja, er steht morgens um 6 auf, sagt er, kleine Meditation, danach 20 Minuten Rotlichtlampe, Skincare-Routine, ein Schluck Apfelessig in warmem Wasser, Manuka-Honig, Protein-Shake, also bis auf Apfelessig bin ich da noch dabei.
3: Ja, denn Fischölgabe, Supplements.
4: Jeden Abend macht er Eisbahn.
3: Eisbein?
4: Eisbaden!
2: Aber er macht hier alles alleine. Niemand findet ihn nett.
4: Ja, find mal jemanden, den du in deine regelmäßige Darmkultivierung integrieren musst.
2: Ja, wieso?
3: Ja, und er macht ja sogar noch nach Feierabend Atem-Yoga.
1: Nach Feierabend?
3: Ja.
1: Das ist...
2: Ja, wieso? Also noch haben wir ja in Deutschland die 38-Stunden-Woche. Und wenn wir hier den ganzen Tag an Keulen sind für die Longevity, also dann gibt's bei mir zum Feierabend auch mal ein Zigarettchen und ein Aperol.
1: Ja, das entspricht eben nicht ganz unseren Vorgaben.
2: Wir
1: hatten das Thema schon häufiger.
4: Ja, Frau Doktor, wenn ich auf dem Sterbebett liege und zurückschaue und mir bewusst wird, dass ich eben nicht alles für meine Gesundheit getan habe, dann hab ich wenigstens einen ganzen Sack geile Erinnerungen.
2: Ja, man hat genossen.
1: Ja, und aber auch der angesprochene Klient wird sicherlich von sich sagen, dass...
4: Nee, Apfelessig?
3: Ja. Deine Mutter Apfelessig?
2: Also.
4: Mein Leben ist auch nicht wie das gute Silberbesteck im Schrank. Einmal im Jahr holst du es raus, nur zum Polieren mit Silberpflegeprodukte.
3: Also die ganz normale Besteckpflegeroutine, dann sieht das für immer aus wie neu.
4: Aber fressen will ich doch damit, auch wenn's anläuft.
1: Und das ist doch eine nachvollziehbare Abwägung. Und wenn es anläuft, wie kriegt man's dann wieder gereinigt?
2: Mit Apfelessig?
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0: Jetzt Benson Boone, The Time of My Life.
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1: Auch nach dem erneuten Zusammenbruch mitten auf dem Fußballplatz, Bayern-Profi Jamal Musiala kann und will weiterspielen. Und 26 Meter Spannweite und 40 Stunden Flugzeit. Ein Braunschweiger Unternehmen hat eine Drohne vorgestellt, die auch für die Bundeswehr spannend ist. Da haben sich viele extrem erschrocken gestern, als Fußballnationalspieler Jamal Musiala im Testspiel gegen Heidenheim plötzlich auf dem Platz zusammengebrochen ist. Schon wieder, muss man sagen, denn erst 3 Tage vorher war er schon mal mitten im Spiel auf dem Platz kollabiert. Nicht nur seine Mannschaftskollegen beim FC Bayern machen sich große Sorgen um ihn. Gestern Abend dann hat Musiala sich schon selbst zu Wort gemeldet und geschrieben, ja, man müsse sich keine Sorgen um ihn machen. Demnach ist klar, woran diese Zusammenbrüche liegen, und zwar an einer neurologischen Dysfunktion, sogenannten Absenzen. Und jetzt überlegen alle, was genau das ist und was das für Folgen haben könnte. Florian Eckel, NDR 2 München, was bedeutet denn jetzt diese Diagnose?
2: Also zunächst mal muss man sich das so ein bisschen vorstellen wie eine mildere Form von Epilepsie, also so eine Art Kurzschlussreaktion im Gehirn. Man fühlt sich dann für kurze Momente wie weggetreten. Die Folge ist, man vergisst, was in dieser kurzen Zeit passiert ist und fühlt sich dann desorientiert. Es kann plötzlich auftreten und wiederkehren. Vor allem sind Kinder und Jugendliche betroffen. Ja, und getriggert werden solche Absenzen durch emotionalen Stress oder Anstrengungen. Das Gehirn kann dann quasi die Steuerung der anderen Funktionen im Körper nicht mehr wirklich übernehmen.
1: Und Musiala ist ja auch noch extrem jung. Wie geht denn der FC Bayern jetzt damit um?
2: Ja, der FC Bayern ist natürlich erstmal geschockt. Hoeneß spricht im Interview mit RTL davon, dass er von früh bis spät eigentlich an Musiala denkt, und man versichere Musiala natürlich auch die komplette Unterstützung des FC Bayern. Aber man habe sich quasi auch von den Neurologen so ein bisschen absichern lassen, dass es kein, ja, dauerhaftes Problem sein soll, und man geht jetzt davon aus, dass Musiala dann zumindest wieder weiter Profisport betreiben könne.
1: Wie geht's denn jetzt aber tatsächlich weiter? Kann er weiter auf Profiniveau Fußball spielen?
2: Ja, jetzt wird er natürlich erstmal medikamentös behandelt. Also im ersten Fall werden bei solchen Absenzen dann Medikamente verabreicht, die man auch bei Epilepsie verabreicht. Währenddessen soll er aber ganz normal trainieren und auch spielen können. Ich denke mal, man wird ihm jetzt trotzdem ein bisschen Pause geben. Er wurde jetzt auch aus dem Training rausgenommen. Ja, und jetzt muss man das Ganze mal so ein bisschen beobachten und schauen. Also Musiala ist positiv, sein Team ist positiv, auch der FC Bayern, dass er ganz normal weiterspielen können wird. Jetzt muss man halt gucken, wann er zurückkommt und vor allem in welcher Form. Denn er war zuletzt eigentlich wieder deutlich besser drauf. Wenn wir mal zurückgucken, vergangene Saison ist ja ziemlich bitter gelaufen. Erst dieser Wadenbeinbruch, er hatte dann 25, 26, über 200 Fehltage. Also er wäre jetzt körperlich wieder hergestellt. Jetzt kommt die Nummer zurück. Jetzt muss man gucken, wie schnell schlagen die Medikamente ein und wie schnell wird er wirklich wieder voll gesund.
1: Wir drücken auf jeden Fall alle Daumen. Florian Eckel, danke nach München. Ende Juni hatte in Stade ja ein Mann 6 Menschen erschossen, darunter 3 Mitarbeiter des Jugendamtes in einer Mutter-Kind-Einrichtung. Hintergrund war da vermutlich ein Sorgerechtsstreit. Und jetzt gibt es neue Erkenntnisse zum mutmaßlichen Täter. Nach NDR-Recherchen wurde die Polizei nämlich schon 2017 gewarnt, dass der Mann aus einem türkischen Gefängnis geflohen sein soll. Mandy Sati, NDR 2 Hamburg, wie konkret war denn dieser Hinweis?
3: Naja, wir wissen von einem mündlichen Hinweis, der im März 2017 bei der Polizeiinspektion in Goslar eingegangen sein soll. Und demnach soll der mutmaßliche Täter aus Stade, Fatih Kahn G., eben im selben Monat aus einem türkischen Gefängnis geflüchtet sein. So geht das aus der Anfrage der CDU-Fraktion im Niedersächsischen Landtag hervor. Dann hat Niedersachsen in der Türkei angefragt. Das lief aber komplett ins Leere, denn die Türkei hat mitgeteilt, dass sie den Mann überhaupt nicht kennen würde.
1: Und weswegen soll er dann in Haft gesessen haben?
3: Ja, laut einer Spiegelrecherche saß er ab 2010 in Haft. Warum? Das ist bisher aber nicht bekannt. Bekannt ist den Recherchen zufolge aber, dass er dann 2016 oder 2017 eben beim Freigang geflüchtet sein soll. Die Türkei hat ihn dann auch national mit einem Haftbefehl gesucht, aber eben nicht international. Und die niedersächsische Landesregierung sagt, deshalb habe man in Deutschland dann eben auch nichts gewusst. Kurios ist aber natürlich, dass die Türkei mit Haftbefehl nach ihm sucht, aber dann auf die deutsche Anfrage mit Unwissenheit reagiert.
1: Also klar ist mal, der Mann war irgendwie auf jeden Fall nicht sauber. Was sagt die Opposition jetzt dazu?
3: Ja, die CDU in Niedersachsen, die spricht gegenüber NDR und Süddeutscher Zeitung da eben von einem Behördenversagen, das dringend aufgeklärt werden müsse. Also wieso wusste man ab 2017 schon in der Polizei in Goslar Bescheid? Und das müsste jetzt eben von der Innenministerin aufgeklärt werden.
1: Wie ist denn ansonsten der Stand der Ermittlungen im Fall Stade?
3: Naja, der mutmaßliche Täter, der hat sich ja Ende Juli das Leben genommen. Einen Prozess gegen ihn gibt es also nicht mehr. Und das ist gerade für die Opfer natürlich besonders tragisch. Die Staatsanwaltschaft, die ermittelt aber weiterhin gegen die Mutter seines Kindes und die Fahrerin des Fluchtfahrzeugs. Da ist der Ausgang aber noch völlig offen.
1: Zum neuesten Stand der Ermittlungen im Fall Stade war das Mandy Sati, NDR 2 Hamburg. Drohnen sind ja nun seit Monaten das große Thema. Der Ukraine-Krieg wird inzwischen hauptsächlich mit Drohnen geführt. Über dem Norden werden immer wieder Spionagedrohnen gesichtet. Und am Flughafen Leipzig-Halle gab es ja gerade erst vor knapp 2 Wochen den Vorfall mit einer Sprengstoffdrohne, die zum Glück nicht explodiert ist. Eine Firma aus Braunschweig, die hat heute nun eine ganz neue, besondere Drohne präsentiert. 26 Meter Spannweite hat das Fluggerät. Und das Fluggerät hat noch mehr Vorteile, die es vor allem für die Bundeswehr so interessant machen. Vorgestellt wurde die Drohne in Brandenburg. Katharina Seiler, NDR 2 Berlin. Was ist denn jetzt das Besondere daran, was die Drohne auch für die Bundeswehr so interessant macht?
4: Also das, was sie von Drohnen anderer Hersteller unterscheidet, sind gar nicht mal ihre Fähigkeiten, sondern dass an ihrer Produktion nur deutsche Unternehmen beteiligt sind. Denn unabhängig zu werden von anderen Staaten, das ist mittlerweile ein ganz wichtiges Argument für die Bundeswehr geworden. Und das hat heute sowohl das Unternehmen betont, als auch der niedersächsische Ministerpräsident Lies, der bei der Vorstellung der Drohne dabei gewesen ist, denn Aerodata ist ja ein Braunschweiger Unternehmen.
1: Die Drohne hat ja ansonsten auch noch eine riesige Reichweite, kann damit besonders weit fliegen, aber bewaffnet ist sie nicht, oder?
4: Also theoretisch könnte man sie mit Waffensystemen ausrüsten. Geplant wird das vom Unternehmen aber nicht. Dafür sind nämlich andere Drohnen besser geeignet, weil die mehr Nutzlast transportieren können. Diese Drohne ist von Aerodata vor allem als Aufklärungsdrohne konzipiert worden.
1: Und wo könnte sie dann zum Einsatz kommen? Wer würde das machen?
4: Ja, das Unternehmen stellt sich vor, dass die Drohne den Nord- und Ostseeraum gut überwachen könnte, denn sie kann lange in der Luft bleiben und hat eine große Reichweite. Dort könnte sie zum Beispiel verdächtige Schiffe ausfindig machen, die kritische Infrastruktur bedrohen, also wie zum Beispiel Unterseekabel. Denkbar wäre also ein Einsatz für die Marine, aber auch für die Küstenwache. Bevor das Unternehmen allerdings mit konkreten Bestellungen rechnen kann, muss die Drohne jetzt in einem nächsten Schritt noch ihren Erstflug erfolgreich absolvieren und der ist für Oktober geplant.
1: Katharina Seiler war das. Dankeschön nach Berlin.
5: Und das war das NR2-Update um 5 mit André Schünke. Vielen Dank auch an dich.
1: Sehr gerne.
5: Hast du gut gemacht heute wieder.
1: Wunderbar. Ja auch. Aber ihr macht ja noch ein bisschen.
5: Wir machen noch ein bisschen.
1: Bis morgen.
5: Ja, dir einen schönen Feierabend. Und wenn bei euch jetzt die Feierabendglocke auch schon geklingelt hat, ja, viel Spaß. Macht euch einen schönen Mittwochabend. Kommen wir zum NDR2-Wetter. Heute Nachmittag und am Abend häufig Schauer, vereinzelt Gewitter, zwischendurch ein bisschen Sonne. Also der August, der befindet sich noch so in so einer Findungsphase, schätze ich mal.
6: Ja, eher so im Herbstmodus. Mhm. Heute Nacht auch weiter durchwachsen. Und auch morgen bleibt es wechselhaft. Kurze sonnige Momente sind drin, aber dann kommen auch wieder Schauer um die Ecke. Die können auch Gewitter dabei haben. Topwerte morgen 20 Grad in Eckernförde, 22 in Stralsund und bis 24 Grad immerhin morgen in Helmstedt.
5: Der NDR2-Verkehrsservice für den ganzen Norden Stau und auch Stockend ab 5 Kilometer Länge. A1 Hamburg Richtung Osnabrück zwischen Bremer Kreuz und Hemelingen. 5 Kilometer Stop and Go, knappe halbe Stunde dauert's länger. A1 Osnabrück Richtung Bremen zwischen dem Bremen-Brinkum und Hemelingen 6 Kilometer stockender Verkehr. Vor der Baustelle halbe Stunde Verzögerung. A1 Hamburg Richtung Lübeck zwischen Kreuz-Bagdade und Bad Oldesloe haben wir 5 Kilometer Stau.
6: Die A2 Hannover in Richtung Dortmund zwischen Hannover-Lahe und Wunstorf-Lute 5 Kilometer stockend, halbe Stunde. Stunde dauert es länger. Die A2 Hannover Richtung Berlin zwischen Peine-Ost und Braunschweig-Hafen. 5 Kilometer Stau nach einem Unfall. Gute Dreiviertelstunde Verzögerung aktuell. Die A24 nach Hamburg Richtung Berlin zwischen Rheinbeck und Schwarzenbeck-Rande. 5 Kilometer Stau. Das dauert eine gute halbe Stunde länger. Und das war's. Der NDR2 Nachmittag mit Jessica und Hadeland. Wir wünschen euch eine gute Fahrt und einen guten Feierabend. Jetzt mit Queen. I want to break free.

0: Mittwochfeierabend. Und natürlich auch mit dem NDR2 Verkehrsservice. Der kommt nämlich jetzt um 17.30 Uhr. Stau noch stockender Verkehr ab 5 Kilometer Länge. A1 Hamburg Richtung Osnabrück zwischen Bremerkreuz und Hemelingen. 5 Kilometer Stop and Go. Hier braucht ihr eine halbe Stunde länger. A1 Osnabrück Richtung Bremen zwischen Bremen-Brinkum und Hemelingen. 6 Kilometer Stop and Go vor der Baustelle. Halbe Stunde Verzögerung. A1 Hamburg Richtung Lübeck zwischen dem Kreuz Bagdaheide und Bad Oldesloe. 5 Kilometer Stau.
1: Die A2 Hannover Richtung Dortmund. Zwischen Hannover-Lahr und Wunstorf-Lute 5 Kilometer stockend, halbe Stunde kommt dazu. A2 Hannover Richtung Berlin zwischen Peine-Ost und Braunschweig-Hafen nach einem Unfall 5 Kilometer Stau, gute Dreiviertelstunde dauert es da leider länger. Die A19 Rostock Richtung Berlin ist zwischen Kavelsdorf und Rastplatz Zarnow-West nach einem Unfall gesperrt. Und die A24 Hamburg Richtung Berlin zwischen Rheinbeek und Schwarzenbeek-Rande 5 Kilometer Stau, eine gute halbe Stunde braucht ihr da länger.
0: Das war's, reicht auch, kommt gut in euren Feierabend, macht was Schönes heute Abend. Wir wünschen euch eine gute und sichere Fahrt.

0: schöner neuer Song von Philipp Pursell. Schön hier im NDR 2 Nachmittag. Und bei diesem Wetter kommt man ja so langsam in Stimmung wieder, zumindest mal an sie zu denken. Wollmützen mit Bommel drauf oder Pompon, wie wir vorhin in unserem ersten Teil des Quizzes gelernt haben.
1: Ja, wir sprechen über Dinge, die wir ständig nutzen, aber im Grunde gar keine Ahnung haben, wofür sie eigentlich ursprünglich gedacht sind. Und die Bommel gehören auch dazu.
0: Ganz genau. Die sind nämlich von französischen Soldaten erfunden worden, damit die sich auf Kriegsschiffen unter Deck nicht ständig den Kopf stoßen.
1: Ja.
0: Kein Spaß. Hardeland wusste es nicht, aber bekommt jetzt eine zweite Chance, sich zu beweisen. Im zweiten Teil unseres Quizzes, stellvertretend für den ganzen Norden.
1: Okay, los.
0: Pass auf. Wofür sind eigentlich die Punkte auf der Autoscheibe? Weißt du, diese Handbreite, dieser Streifen auf der Frontscheibe?
1: Oben. Mhm. Oben auf der vorne, auf der Windschutzscheibe, oben drauf. Ja, damit die Sonne nicht so blendet, wenn die da, weiß ich nicht.
0: Also, tatsächlich?
1: Ja, ist es so? Weiß ich nicht.
0: Ist es, finde ich, total irre. Hauptsächlich für die Ästhetik, um den Übergang zwischen dem schwarzen Rand, der übrigens Kleber und Dichtungen schützt, und der Scheibe weicher zu machen.
1: Ach was.
0: Wären wir jetzt wirklich nicht drauf gekommen, oder?
1: Nee, gut. Okay.
0: Macht auch nichts.
1: Muss man das wissen, aber jetzt wissen wir es.
0: Nein, okay. So, aber das weißt du, das Loch in der Nudelkelle, das kennen wir doch alle. Eine Kelle mit Zacken rundherum, mit dem man die Nudeln aus dem Wasser fischen kann, und am Boden der Kelle ist so ein Loch. Wofür ist das?
1: Ja, das habe ich, glaube ich, tatsächlich schon mal gelesen. Das ist, also wenn du die Spaghetti da durchsteckst, dann ist es genau die Portion für einen Menschen.
0: Es hat aber auch noch eine zweite Funktion.
1: Man kann schön durchgucken.
0: Das auch, aber da kann natürlich das Wasser durchlaufen, wenn du die Spaghetti aus dem Wasser holst.
1: Ah ja, okay, aber das mit der Portionierung stimmt auch.
0: Das mit der Portionierung stimmt.
1: Na, sehr gut. Muss ich aber nachher nochmal überprüfen. Ich habe total Bock auf Nudeln irgendwie heute Abend.
0: Macht man immer zu viel, ne?
1: Ja.
0: Jetzt nicht mehr.
1: Gut. Geht ja auch immer weg irgendwie. So, euch einen schönen Abend.

0: Schönen Feierabend am Mittwoch für euch. Das war der NR2-Nachmittag mit Jessica und Hartland heute. Macht was Schönes heute Abend.
1: Gleich kommt Peter Urban mit der Peter Urban Show und ganz viel neuer Musik für euch. Unter anderem von Fury in the Slaughterhouse. Macht's euch nett und bis morgen.

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0: Bayern-Spieler Musiala war bei 2 Spielen zusammengebrochen. Jetzt die gute Nachricht. Obwohl er eine neurologische Krankheit hat, kann er weiter auf dem Platz stehen. Es ist 18 Uhr.
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2: Das war ein Schock für viele Fußballfans. Nachdem Bayern-Profi Musiala bei 2 Testspielen zusammengebrochen war, hat er gestern erklärt, dass er eine neurologische Krankheit hat und trotzdem kann er weiter Fußball spielen. Das hat auch sein Verein heute nochmal gesagt. Florian Eckel, NDR 2 München.
3: Also zunächst mal muss man sich das so ein bisschen vorstellen wie eine mildere Form von Epilepsie, also so eine Art Kurzschlussreaktion im Gehirn. Man fühlt sich dann für kurze Momente wie weggetreten. Die Folge ist, man vergisst, was in dieser kurzen Zeit passiert ist und fühlt sich dann desorientiert. Es kann plötzlich auftreten und wiederkehren. Ja, und getriggert werden solche Absorzen durch emotionalen Stress oder Anstrengungen. Das Gehirn kann dann quasi die Steuerung der anderen Funktionen im Körper nicht mehr wirklich übernehmen.
2: Im Juni hatte in Stade ein Mann 6 Menschen getötet in einer Mutter-Kind-Einrichtung. Jetzt gibt es aber neue Erkenntnisse zu mutmaßlichen Täter. Mandy Sati, NDR 2 Hamburg.
4: Im März 2017 soll die Polizeiinspektion Goslar einen mündlichen Hinweis erhalten haben. Demnach soll der mutmaßliche Täter aus Stade im selben Monat aus einem türkischen Gefängnis geflüchtet sein. Doch eine Abfrage bei den türkischen Behörden lief demnach ins Leere. Die rot-grüne Landesregierung teilte außerdem mit, dass der mutmaßliche Täter keinen Aufenthaltstitel hatte und dementsprechend zum Tatzeitpunkt ausreisepflichtig gewesen sei. Eine entsprechende Prüfung sei der Landesregierung aber nicht bekannt. Die CDU in Niedersachsen spricht von einem Behördenversagen, das dringend aufgeklärt werden müsse.
2: Ein Braunschweiger Unternehmen hat eine neue Langstreckendrohne entwickelt, die auch für die Bundeswehr von Interesse ist. Den Prototyp hat die Firma heute offiziell vorgestellt, und zwar in Strausberg bei Berlin. Katharina Seiler, NDR 2 Braunschweig.
5: Sie kann zum Beispiel große Gebiete überwachen, denn sie fliegt sehr lange und sehr hoch. Sie soll bis zu 40.000 Fuß erreichen, nonstop 40 Stunden fliegen und eine Reichweite von 10.000 Kilometern haben. Das sind Fähigkeiten, mit denen sie zum Beispiel die Nord- und Ostsee überwachen kann, um etwa verdächtige Schiffe ausfindig zu machen, die kritische Infrastruktur bedrohen, sagt das Unternehmen Aerodata. Sie hat eine Spannweite von 26 Metern und könnte theoretisch auch bewaffnet werden. Das ist allerdings nicht das Ziel des Braunschweiger Unternehmens. Das sieht den Einsatz der Drohne vor allem in der Aufklärung.
2: Auf der A1 bei Stormarn gibt es in Richtung Lübeck weiter Probleme. Zwischen Kreuzbargte Heide und Bad Oldesloe gab es nämlich ein riesiges Schlagloch, 2 Meter breit, 60 Zentimeter lang und bis zu 15 Zentimeter tief. Da laufen aktuell noch Reparaturarbeiten. Inzwischen aber ist eine Spur wieder frei. Trotzdem staut es sich rund um Stormarn immer noch weiter.
0: Es ist 18:03 Uhr. Hier das Wetter bei NDR 2. Heute Abend neben trockenen Abschnitten auch dichte Wolken, gebietsweise Regenfälle. An der Nordsee ist es ein bisschen freundlicher. Abendwerte 17 bis 20 Grad. Heute Nacht nachlassende Schauer. Später im Süden Niedersachsens zieht dann wieder ein Regengebiet durch. Tiefstwerte 12 bis 16. Und dann morgen neben freundlichen Abschnitten Durchzug von dichten Wolken mit Schauern und vereinzelten Gewittern. Höchsttemperaturen aber 20 bis 24 Grad. NDR 2 Verkehrsservice, A1, Hamburg Richtung Osnabrück zwischen Bremer Kreuz und Hemelingen, 5 Kilometer stockender Verkehr, Verzögerung eine knappe halbe Stunde. A1 Osnabrück Richtung Bremen zwischen Bremen-Brinkum und Hemelingen, 6 Kilometer stockender Verkehr vor der Baustelle, Verzögerung eine halbe Stunde. A1 Hamburg Richtung Lübeck zwischen Kreuzbargte Heide und Bad Oldesloe, 5 Kilometer Stau. A2 Hannover Richtung Dortmund, zwischen Hannover-Lahr und Wunstorf-Lute, 5 Kilometer stockender Verkehr, Verzögerung eine halbe Stunde. A2 Hannover Richtung Berlin, zwischen Peine-Ost und Braunschweig-Hafen, 5 Kilometer Stau nach einem Unfall, Verzögerung eine gute Dreiviertelstunde. Die A19 Rostock Richtung Berlin ist zwischen Kabelstorf und Rastplatz Zarnow-West nach einem Unfall gesperrt. A24 Hamburg Richtung Berlin zwischen Rheinbeek und Schwarzenbeek-Grande, 5 Kilometer Stau, Verzögerung eine gute halbe Stunde.
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0: Und willkommen heute am Mittwoch 18 Uhr. Wir sind bis 21 Uhr hier mit neuer Musik. Hier geht's los mit Ash, Fury in the Slaughterhouse und Muriel. Einen schönen Abend.

0: mit einem Beitrag von Klaus Böllert aus Hamburg für die katholische Kirche.
1: Vielleicht habe ich schon mehrere Leben gerettet. Ich weiß es nicht, denn nein, ich bekomme keine Rückmeldung. Ich weiß nicht, ob meine Spende einen reichen oder armen Menschen erreicht, einen jungen oder alten. Ich weiß allerdings, was ich spende, ist lebensnotwendig: Blut. Alle 2 bis 3 Monate bekomme ich eine E-Mail. Ich darf wieder. Ein- oder zweimal dazwischen spende ich Plasma. Das kostet mich nur Zeit. Ich bekomme sogar jedes Mal ein paar Euro, aber deswegen mache ich es nicht. Was wäre, wenn ich oder einer meiner liebsten Menschen im Krankenhaus liegt und die Ärztinnen sagen müssen: Tut uns leid, wir können nichts machen, denn wir haben keine Blutkonserven? Ich möchte nicht, dass dies passiert und möchte auch nicht, dass es anderen geschieht. Blutspenden ist der vielleicht einfachste Weg, Lebensretter zu werden. Eine Tat der Solidarität, der Hilfe, der Nächstenliebe.
0: Das war ein Beitrag von Klaus Böllert aus Hamburg für die katholische Kirche.

Lea, mit dir alleine sein. Lea hat vor kurzem den Goldenen Ton gewonnen, den Musikpreis der Stadt Goslar. Und darauf kann sie stolz sein und mit ihm alleine sein. Hier kommt Tom Oehler, ein Schweizer Musiker, der in Zürich lebt. Er nennt sich hier Argyle und der neue Song heißt Blinded by the Sun.

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1: Oxygen, ein neuer Song vom neuen Album von Mina Richman. NDR2 Verkehrsservice, es ist 18.31 Uhr. A1 Hamburg Richtung Osnabrück zwischen Bremer Kreuz und Hemelingen, 5 Kilometer stockender Verkehr. A1 Osnabrück Richtung Bremen zwischen Bremen-Brinkum und Hemelingen, 6 Kilometer stockender Verkehr, vor der Baustelle Verzögerung 20 Minuten. A1 Hamburg Richtung Lübeck zwischen Kreuzberg der Heide und Bad Oldesloe, 5 Kilometer Stau. Die A19 Rostock Richtung Berlin ist zwischen Kavelsdorf und Rastplatz Zarnow West nach einem Unfall gesperrt. A24 Hamburg Richtung Berlin zwischen Rheinbeek und Schwarzenbeck-Grande, 5 Kilometer Stau, Verzögerung 20 Minuten.
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1: Und hier geht's weiter mit Sebastian Schub, ein Mann, der in Hamburg geboren ist, in London lebt und Musik macht. Heaven Found Love, hoffentlich hat er sie dort gefunden. Aus Brasilien dann Marie Froesch mit Rio Lua und James Blunt hat was Neues.

So schmeckt der Sommer für James Blunt, Tastes Like Summer. Guter neuer Song von dem Mann aus England. Jack O'Teen kommt aus Australien. Hier ist ihr neuer Song und das braucht sie, wenn sie hier rüberkommen will. Aeroplanes.

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Cent R2 und das ist ein ausnahmslos guter neuer Song von Danger Dan, dass es hier so schön ist. Und genauso schön ist der folgende Song von Karol G aus Kolumbien und Bruno Mars, Still.

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1: Um 19 Uhr mit Benjamin Kirsch. 4 Jahre nach den Anschlägen auf die Nord Stream Gasleitung in der Ostsee ist ein weiterer Verdächtiger festgenommen worden. Der Ukrainer wurde in Kroatien auf Grundlage eines europäischen Haftbefehls gefasst. Jetzt soll er nach Deutschland ausgeliefert werden. ARD-Terrorismusexperte Holger Schmidt zur Frage, was dem Mann vorgeworfen wird.
2: Das ist ein Mann, über den reden wir schon relativ lange, nämlich einer der mutmaßlichen Taucher, der von einem Segelschiff in der Ostsee, Andromeda hieß das, runtergetaucht sein soll zu den Pipelines, 70, 80 Meter tief, und dort mit 1 bis 2 anderen Tauchern die Sprengsätze angebracht haben soll. Und dieser Mann, das ist der Bundesanwaltschaft schon relativ früh gelungen, dem einen Namen zu geben und auch seine Spuren zu finden, zum Beispiel in Polen. Da ist er auch schon mal festgenommen worden auf der Basis eines deutschen Haftbefehls. Und dann haben die Polen ihn aber nicht ausgeliefert. Insofern kann man sagen, der Mann ist ein alter Bekannter und jetzt eben in Kroatien festgenommen worden.
1: Das Bundeswirtschaftsministerium hat die Gashändler aufgefordert, ihre Speicher zu füllen. Es sei ihre Aufgabe, für den Winter vorzusorgen, sagte eine Sprecherin des Ministeriums. Derzeit sind die Gasspeicher in Deutschland nur zur Hälfte gefüllt, vermutlich wegen der aktuellen Marktlage. Denn der Iran-Krieg und die Sperrung der Straße von Hormus haben die Preise in die Höhe getrieben. Das könnte Händler aktuell davon abhalten, mehr Gas einzulagern. Die Löscharbeiten im belgischen Naturschutzgebiet Hohes Venn kommen voran. Nach Behördenangaben hat die Feuerwehr den Flächenbrand inzwischen eingekesselt. Unter Kontrolle sei das Feuer aber noch nicht. Der Brand nahe der Grenze zu Deutschland war am Freitag ausgebrochen. Er hat inzwischen eine Fläche von rund 3000 Hektar zerstört. Innerhalb der vergangenen 10 Jahre hat die jährliche UV-Strahlung in Europa um 10-20% zugenommen. Das zeigt eine Studie, an der auch das Bundesamt für Strahlenschutz beteiligt war. UV-Strahlung ist die Hauptursache für Hautkrebs. Aus der ARD-Klimaredaktion Florian Zinner.
3: Die Analysen basieren auf Messungen von insgesamt 40 Stationen auf dem gesamten Kontinent, kombiniert mit satellitengestützten Daten zur Globalstrahlung. Als Grund für die Zunahme sehen die Forschenden die Abnahme der Bewölkung, unter anderem aufgrund des Klimawandels. In Regionen mit geringer Bewölkung und ohnehin hoher Strahlung, etwa in Spanien, blieb die UV-Belastung gleich oder hat leicht abgenommen. Vom Bundesamt für Strahlenschutz heißt es, im Zuge der Klimaanpassung müsse es auch einen besseren Schutz vor UV-Strahlung geben, etwa mehr Schatten durch Stadtgrün, das gleichzeitig auch vor Hitze schützt.
4: Die Zeit ist 19:03 Uhr. Hier das Wetter bei NDR2. Heute Abend und heute Nacht nachlassende Schauer, aber später im Süden Niedersachsens ein weiteres Regengebiet, Tiefstwerte 12 bis 16 Grad. Und morgen dann neben freundlichen Abschnitten auch Durchzug von dichten Wolken mit Schauern und vereinzelten Gewittern, Höchstwerte 20 bis 24 Grad. NDR2 Verkehrsservice A1 Osnabrück Richtung Bremen. Zwischen Bremen-Brinkum und Hemelingen 4 Kilometer stockender Verkehr vor der Baustelle. A1 Hamburg Richtung Lübeck zwischen Kreuzberg der Heide und Bad Oldesloe 4 Kilometer Stau. Die A19 Rostock Richtung Berlin ist zwischen Kabelstorf und Rastplatz Zarnow West nach einem Unfall gesperrt.
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4: Und hier geht's weiter mit Isaac und mit Lady Gaga, Shape of a Woman.

Das ist Someday Somewhere von Jungle. Jungle ist eine Londoner Band, ein Trio, das es seit 2013 etwa gibt. Sehr, sehr erfolgreich waren, sehr, sehr funky, sehr, sehr soul-orientiert. Jetzt mit diesen neuen Stücken, die es seit einigen Monaten gibt, sind sie poppiger geworden. Ein bisschen leichter zu vertragen und sehr, sehr erfolgreich. Wie man so hört, das lief ja unglaublich oft hier bei uns, das Carry On von Jungle. Und jetzt gibt's das Album, das heißt Sunshine. Und die Band ist in England auch so erfolgreich, dass sie vor anderthalb Jahren bei den Brit Awards als beste britische Band ausgezeichnet wurde. Jungle hier mit dem Titelsong ihres Albums Sunshine und danach noch einem Track vom Album The Wave.

The Wave, nochmal Jungle von ihrem neuen Album Sunshine. Hier kommt die irische Band Fontaines D.C. und das ist ein neuer Track, Marianne.

De Fleur, immer noch wirklich schön, dieser Song, ein europäischer Song, ein richtig europäischer Song von Strome aus Belgien und Tove Lo aus Schweden. Hier kommt aus Las Vegas Brandon Flowers, der Leadsänger der Killers mit seiner nächsten Solo-Single Tiger's Blood.

0: Wednesdays, also um die Mittwoche, werden hier besungen von Softloft aus der Schweiz. Und es ist 19.30 Uhr natürlich und es gibt Verkehrsmeldungen, wenn es welche gäbe. Denn es liegen keine Meldungen vor. Das haben wir wirklich selten. Also gute Fahrt euch allen und wir können weitermachen.
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0: Und hier geht's weiter mit Nessa Barrett, dann mit Claude. Das ist nicht das KI-Tool, sondern eine Sängerin aus der Gegend von New York, die schon einige Erfahrungen hatte. Sie hat schon eine Band gespielt mit Claire Claro und die Band hieß Shelley. Sie ist unter Vertrag bei der Plattenfirma von Phoebe Bridgers und von der hören wir heute noch viel mehr. Hier ist dann Claude mit ihrem neuen Song, danach ihre Label-Chefin. Viel Spaß!

Road mit ihrem neuen Song She Doesn't Love Me und wie gesagt unter Vertrag bei der kleinen Plattenfirma von Phoebe Bridgers, die auch ein großartiges neues Album hat. Dazu kommen wir besonders ausführlich nach 20 Uhr. Ein Song, den wir alle kennen, den spielen wir jetzt und auch ihre nächste Single. Erst Lost Boys, dann I Can't Wait von Phoebe Bridgers.

Phoebe Bridges und I Can't Wait von ihrem neuen Album Lost Weekend. Und das hören wir ein bisschen ausführlicher nach 20 Uhr. Hier kommt Tame Impala. Das ist natürlich eigentlich ein Projekt von Kevin Parker aus Australien. Ein neuer Song für einen Film, nämlich für den neuen Spider-Man-Film Brand New Day, Loser.

großartiger neuer Song von Lotte, Mein Baby. Ihr neues Album heißt auch so. Hier kommt auch nun was Neues von Gentleman featuring Queen. Omega, What If?

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1: Um 20 Uhr mit Benjamin Kirsch. Im Zusammenhang mit den Sprengstoffanschlägen auf die Nord Stream Pipeline in der Ostsee ist in Kroatien ein weiterer Tatverdächtiger festgenommen worden. Der Ukrainer war im vergangenen Herbst bereits in Polen gefasst, aber nicht an Deutschland ausgeliefert worden. Aus Berlin Manuel Bewader.
2: Dieser Mann soll einer dieser Taucher gewesen sein. Es handelt sich um einen Ukrainer, einen Mitvierziger, der mit seiner Familie zuletzt in Polen lebte und der jetzt an der Adriaküste in Kroatien in Pula festgenommen wurde. Wir wissen nicht genau, wie diese Festnahme abgelaufen ist. Wir haben mit seinem damaligen Anwalt telefoniert, der versucht, Kontakt zu ihm aufzunehmen. Der sagt auch nur, er weiß, also der Mann, der Ukrainer wusste, dass wenn er das Land verlässt, wenn er Polen verlässt oder wenn er die Ukraine verlässt, dass die Gefahr besteht, weil es diesen Haftbefehl gibt, dass er festgenommen wird. Also wissen wir nicht, warum der Mann sich in diese Gefahr begeben hat.
1: Das Bundeswirtschaftsministerium hat die Gashändler aufgefordert, ihre Speicher zu füllen. Es sei ihre Aufgabe, für den Winter vorzusorgen, sagte eine Sprecherin des Ministeriums. Derzeit sind die Gasspeicher in Deutschland nur zur Hälfte gefüllt, vermutlich wegen der aktuellen Marktlage. Denn der Iran-Krieg und die Sperrung der Straße von Hormus haben die Preise in die Höhe getrieben. Das könnte Händler aktuell davon abhalten, mehr Gas einzulagern. Im Fall des Sechsfachmordes in Stade gibt es neue Erkenntnisse. Offenbar hatte die Polizei einen Hinweis, dass der Verdächtige aus einem türkischen Gefängnis geflüchtet war. Das geht aus einer Anfrage der CDU-Fraktion im Niedersächsischen Landtag hervor, die NDR und Süddeutscher Zeitung vorliegt. Aus Hamburg, Mandy Sati.
3: Im März 2017 soll die Polizeiinspektion Goslar einen mündlichen Hinweis erhalten haben. Demnach soll der mutmaßliche Täter aus Stade im selben Monat aus einem türkischen Gefängnis geflüchtet sein. Doch eine Abfrage bei den türkischen Behörden lief demnach ins Leere. Die rot-grüne Landesregierung teilte außerdem mit, dass der mutmaßliche Täter keinen Aufenthaltstitel hatte und dementsprechend zum Tatzeitpunkt ausreisepflichtig gewesen sei. Eine entsprechende Prüfung sei der Landesregierung aber nicht bekannt. Die CDU in Niedersachsen spricht von einem Behördenversagen, das dringend aufgeklärt werden müsse.
1: Fachleute haben bei Gützko in Mecklenburg-Vorpommern ein Auto aus der Peene geborgen und darin menschliche Knochen gefunden. Laut Polizei wird jetzt geprüft, ob der Fund mit einem Mann im Zusammenhang steht, der seit 1994 vermisst wird. Von dem 25-Jährigen waren schon einmal Knochen in der Peene gefunden worden. Die Hintergründe des Todes sind noch unklar.
4: Die Zeit ist 20 Uhr und 3 Minuten. Hier das Wetter bei NDR2. Heute Nacht nachlassende Schauer, später im Süden Niedersachsen ein weiteres Regengebiet, Tiefstwerte 12 bis 16 Grad. Morgen am Donnerstag dann neben freundlichen Abschnitten Durchzug von dichten Wolken mit Schauern und vereinzelten Gewittern, Höchstwerte 20 bis 24 Grad. NDR2 Verkehrsservice. Wir haben keine Meldungen und wünschen euch allen eine gute Fahrt.
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4: Und hier gibt's was Neues von den Stones, das auch schon auf ihrem Album war, Foreign Tongues, aber jetzt als Single veröffentlicht wurde. Mr. Charm und danach U2.

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Und ich kann mir nicht helfen. Je öfter ich dieses Stück höre, desto mehr liebe ich es. Ich finde es wirklich eine der allerbesten Aufnahmen, Songs von U2. Und die hat ja nun eine ganz lange Karriere, diese Band. Und das ist wirklich außergewöhnlich gut. Egal, hier ist es eigentlich ein Vorbote ihres neuen Albums, das in einigen Wochen rauskommt. Und für Riesenaufsehen hat das nächste Album gesorgt. Phoebe Bridgers, amerikanische Singer-Songwriterin, hat ihr drittes Soloalbum veröffentlicht. Und es heißt Lost Weekend und ist überall eingeschlagen. Alle Kritiker sind begeistert und es kommt ja nicht immer vor, dass eine sehr, sehr berühmte Kollegin ein Werk einer Konkurrentin oder sagen wir mal einer Mitmusikerin so unglaublich in den Himmel lobt. Aber ja, so ist es passiert, nämlich Taylor Swift hat in einem Post auf Instagram, in einem wirklich sehr, sehr schönen Text gesagt, dass dieses Album ein absoluter Triumph sei und sie liebt es und sie gratuliert ihrer Kollegin Phoebe Bridgers für dieses neue Album. Lost Weekend heißt es und hier ist der erste Track, den wir draus hören, Still Standing. Leise geht's los, Phoebe Bridgers.

Hier ist NDR 2 und das ist Musik von Phoebe Bridgers. Geheimnisvoll schwebend, mal mit akustischen Instrumenten, mal aber auch mit elektronischen Effekten. Absolut innovativ, kreativ. Dieses Album, das beste der drei Soloalben von Phoebe Bridgers, die auch so lange gebraucht hat, auch um drei Alben zu machen, denn sie hat eigentlich 2017 damit schon angefangen, weil sie zwischenzeitlich sehr, sehr viel unterwegs war mit anderen Projekten, mit Better Oblivion Community Center. Das ist ein Projekt mit dem Sänger Conor Oberst oder mit Boy Genius. Das war ein sehr, sehr erfolgreiches Trio oder ist es immer noch. Mit Lucy Dacus und mit Julian Baker, also eine Art Singer-Songwriter-Supergroup, und 4 Grammys haben Boy Genius gewonnen und natürlich war Phoebe Bridgers ein dominanter Teil dieses Trios. Und jetzt nach einer anderthalbjährigen Pause ein neues Album, Lost Weekend, das geprägt ist vom Verlust ihres Vaters, der gestorben ist, und das schwebt durch alle Songs, das hört man in den Texten, das merkt man auch an dieser manchmal sehr traurigen, sentimentalen Musik. Hier ist Haunted, ein weiterer Track von Phoebe Bridgers.

Promise, neuer Song von Jordan Rakey, britischer, ja, man kann ihn gar nicht einordnen, Singer-Songwriter, der eine Menge Jazz macht, eine Menge auch Fusion-Musik. Hier sind Ibibio Sound Machine aus London mit viel afrikanischen Karrieren.

0: Es ist 20:31 Uhr, NDR2 Verkehrsservice. Wir haben keine Meldung, wünschen euch eine gute Fahrt.
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0: Und hier geht's weiter mit Michelle Ndegeocello mit Cat Power zusammen im Duett Don't You Want Me, der Human League Klassiker in neuem Gewand. Und danach Niedeckens Bab mit einem Song von Stefan Stoppock. Wie tief kann man sehen?

ist NDR2 mit dieser unglaublich schönen Version eines Stopbox-Songs. Wie tief kann man sehen? Allein der Song ist schon großartig, aber diese Version von Wolfgang Niedecken und Bapp ist fantastisch, wirklich wunderbar instrumentiert. Die Gitarren von Uli Rode, ich habe es letzte Woche schon gesagt, einzigartig gut. Und das Ganze auf dem Album Die Songs von Stefan Stoppock, Die Songs von Stoppock, 2670 oder 26-70 heißt es. Er ist 70 geworden, deswegen dieses Tribute-Album von vielen Künstlern. Und darauf ist auch der folgende Pack mit an. Und das gespielt von Werner Schmidbauer, Martin Kelberer und der Sängerin Amy Warning.

aus den schönen leisen Tönen wird hier wirklich etwas ganz, ganz anderes am Ende. Lost Weekend von Phoebe Bridgers, abenteuerliche Produktion und ein aufsehenerregendes Album, das, wie ich ja vorhin schon sagte, auch bei Kolleginnen sehr, sehr Eindruck gemacht hat. Taylor Swift hat es den absoluten Triumph genannt. Hier ist Kill Me nochmal vom Album Phoebe Bridgers, Lost Weekend.

Phoebe Bridgers und ihrem Album Lost Weekend. Phoebe ist eine auch politisch sehr aktive Frau. Sie engagiert sich auch mit anderen Künstlern, zusammen mit Fiona Apple, Matt Berninger von The National und anderen in verschiedenen Aktivitäten für Rechte, auch für Rechte von LGBTQ+ Anlässen und ist sehr, sehr aktiv auch bei den Vorwürfen zum Beispiel für den Vorsitzenden der Grammy Awards, krasse Bemerkungen über Frauen vorgeworfen worden war. Und da hat sie diese Anschuldigungen dann auch noch auch bestärkt, auch in ihrer Aktion zum Beispiel gegen ihren früheren Freund Ryan Adams, dem sie dann Missbrauch vorgeworfen hat, zusammen mit 6 anderen Musikerinnen. Also eine Frau, die aber auch viel unter Depressionen und Ängsten gelitten hat, die davon auch singt und auch von ihren Verlusten und auch von ihren Freuden. Sie ist gerade mit einem sehr erfolgreichen Bo Burnham, einem amerikanischen Common Comedian, zusammen und hatte diese neuen Songs hier in der letzten Zeit geschrieben. Auch, wie gesagt, unter dem Einfluss des Todes ihres Vaters, der vor kurzer Zeit verstorben ist. Other Plans heißt dieser Song von Phoebe Bridgers und ihrem neuen Album Lost Weekend.

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1: Um 21 Uhr mit Benjamin Kirsch. 4 Jahre nach den Anschlägen auf die Nord Stream Pipeline in der Ostsee ist den Ermittlern ein weiterer Tatverdächtiger ins Netz gegangen. Der Ukrainer wurde in Kroatien festgenommen. Aus der NDR Nachrichtenredaktion Tabea Tschöpe.
2: Es ist schon das zweite Mal, dass der Mann wegen des Nord Stream-Anschlags gefasst wurde. Das erste Mal vor einem Jahr in Polen. Das Land lieferte ihn aber nicht aus und setzte ihn auf freien Fuß. Bei der zweiten Festnahme heute Vormittag befand sich der Verdächtige nach ARD-Informationen in der Nähe eines Filmdrehs in Kroatien, bei dem es um die Nord Stream-Anschläge geht. Und es könnte sein, dass er eine Art Berater für das Projekt war. Die Bundesanwaltschaft wirft dem Ukrainer vor, als Taucher Sprengsätze an den Pipelines befestigt zu haben. 3 von 4 Nord Stream-Röhren wurden zerstört.
1: Zahlreiche Staaten haben die neuen US-Sanktionen gegen den Internationalen Strafgerichtshof in Den Haag verurteilt. Das Gericht selbst warnte davor, die internationale Rechtsstaatlichkeit auszuhöhlen. Aus Brüssel, Stefan Stuchlik.
3: Der Strafgerichtshof hat das einen Angriff auf das Völkerrecht genannt. Und genauso nennt es auch die Bundesregierung. Die Bundesjustizministerin Hubig hat gesagt, es sei ein Frontalangriff. Und das sei besonders deswegen bedauerlich, weil die USA ja nach dem Zweiten Weltkrieg mit den Nürnberger Prozessen genau dieses Völkerstrafrecht auf den Weg gebracht hätten. Und es gibt eine geschlossene Reaktion der EU. Die EU-Kommission und der Rat der Mitgliedstaaten stellen sich einmütig hinter die Richterinnen und Richter in Den Haag.
1: US-Präsident Trump will noch in diesem Jahr Nordkoreas Machthaber Kim Jong-un treffen. Details nannte er nicht. Trump bedauerte, dass Nordkorea, so wörtlich, 57 sehr mächtige Atomwaffen besitze. Er hätte das als amerikanischer Präsident niemals zugelassen, sagte er. Dass Trump eine konkrete Zahl der nordkoreanischen Atomwaffen nennt, ist ungewöhnlich. Die US-Regierung veröffentlichte bislang keine genauen Daten. Das Stockholmer Friedensforschungsinstitut SIPRI schätzte die Zahl im Juni auf rund 60. Ein diakonischer Verein in Bremen hat einer Mitarbeiterin gekündigt, weil sie für die AfD kandidiert. Es handelt sich um den Träger Mission Lebenshaus, der 6 Hospize betreibt. Ein Sprecher hat die Kündigung mit den Worten begründet, die Kandidatur der Frau für eine als gesichert rechtsextremistisch geltende Partei sei nicht vereinbar mit den Zielen von Kirche und Diakonie. Die Hospizmitarbeiterin kandidiert für die AfD bei der niedersächsischen Kommunalwahl im Kreis Friesland und in der Gemeinde Wangerland. Sie will gegen ihre Kündigung klagen. Das waren die Nachrichten. Das Wetter in Norddeutschland, nachts oft trocken, später häufiger Schauer, teils neblig, Tiefstwerte 16 bis 10 Grad. Morgen etwas Sonne, oft Schauer und vereinzelt Gewitter bei Temperaturen von 20 bis 24 Grad. Es ist jetzt 21.03 Uhr.
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4: A27 Bremerhaven Richtung Bremen. Die Einfahrt Bremerhaven Süd wird wegen Bauarbeiten bis Freitag jeweils zwischen 8 Uhr und 16 Uhr gesperrt. A29 Wilhelmshaven Richtung Oldenburg. Die Überleitung zur A293 Richtung Oldenburg West im Kreuz Oldenburg Nord ist wegen Fahrbahnerneuerung bis Freitag ca. 13 Uhr gesperrt. A293 Oldenburg West Richtung Oldenburg Nord. Die Überleitung zur A29 Richtung Wilhelmshaven ist wegen Fahrbahnerneuerung bis Freitag ca. 14 Uhr gesperrt.
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5: Mit Markus Barsch. Hallo, schön, dass ihr da seid. Machen wir gleich erstmal ein Quiz. Das ist eine Top-Idee.
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Hallo, hier ist Pop, eure Abendshow am Mittwoch. Hallo Deutschland, schön, dass ihr da seid. Das ist die gemeinsame Abendshow in der ARD. Und wir wollen ein Quiz mit euch machen. Wir gucken mal gerade, was der allwissende Abendshow-Kalender so weiß, was den heutigen Tag angeht. Das war gelogen gerade. Ich habe natürlich gerade schon heimlich während der Red Hot Chili Peppers geguckt. Ich sehe schon was. Ich habe schon was vor mir hier. Guck mal hier. 19. August 1999. Der amerikanische Science-Fiction-Film Star Wars Episode 1, die dunkle Bedrohung, startet in den deutschen Kinos. Okay, alles klar. Das ist doch klar, was wir machen. Wir machen das spontane Star Wars Episode 1 oder Star Wars generell. Ich glaube, ja. Wir machen das spontane Star Wars Schnellstquiz. Sofort anrufen 07221 2011. Wenn ihr den Unterschied kennt zwischen Star Wars und Star Trek, dann seid ihr richtig. Kennt ihr das auch? Ihr sitzt irgendwo in der Kneipe rum und erzählt irgendwas zu Star Trek oder Star Wars und dann sagt ihr jeweils immer, ah, das ist der mit Yoda, ne? Nee, das ist Star Wars. Wir reden gerade über Star Trek. Oder umgekehrt, ne? Wenn du über Star Trek redest, dann sagen die Leute, ja, mit Captain Picard und so, habe ich gesehen in den 90ern. Ja, sicherlich. Nein, das ist Star Trek. Okay, alles klar. 0721 2011. 928 ist die Stauertlein. 07221 2011. Wir machen das spontane Star Wars Schnellstquiz. Mal sehen, wie es wird. Mama.

0: Hallo Deutschland, hier ist Pop, eure Abendshow. Die gemeinsame Abendshow von Bremen 4, HR3, MDR Jump, NDR 2. NDR 2, RBB 888, fällt mir ein. Ist jetzt auch dabei, neuerdings, ja, bekanntermaßen. Schön, dass ihr da seid auch in Berlin. RBB 888, SR1 und WDR 2 produziert mit einem spontanen Schnellstquiz, weil heute genau vor 27 Jahren, am 19. August 1999, da kam Star Wars Episode 1, Episode 1, The Phantom Menace, die dunkle Bedrohung, in die deutschen Kinos. Wir spielen natürlich das spontane Star Wars Schnellstquiz mit Julian aus der Eifel in Antweiler. Hallo Julian!
1: Hallo Markus mit C.
0: Da bist du ja. Hallo Julian mit J.
1: Genau.
0: Wie alt warst du, als der Episode 1 in die Kinos kam im August 99?
1: Stolz 12.
0: Oh, 12, okay. Ja gut, warst du nicht nachts im Kino, ne? Es gibt Leute,
1: nein.
0: Ich war in Köln damals, ich wohnte in Köln, ich wuchs da auf, gar nicht weit von Antweiler. Und
1: die Große.
0: Da gab es dann Vorstellungen um 0.01 Uhr, damit die Leute, die Fans sofort, wenn der Freitag da losging oder der Film da in die Kinos kam, konnte man um 0.01 Uhr sofort ins Kino gehen. Vielen Dank dafür.
1: Ich weiß nicht, ob ich den im Kino geguckt habe. Ich glaube schon.
0: Meine schon. Hast du denn aber angefangen mit 4, 5, 6 auch, wie man das eigentlich machen sollte?
1: Ich habe bei meiner Oma mit 6 oder 7 mit meinem großen Bruder auf VHS den allerersten Krieg der Sterne geguckt.
0: Also Episode 4, ne? Das ist wichtig.
1: Ja, genau.
0: Da streiten sich zwar die Geister, wenn man jetzt mit Star Wars anfängt, dann müsste man doch erst 1, 2, 3 angucken, die neueren. Nein, mach das mal lieber nicht. Okay, alles klar. Na ja, wir reden jetzt, also Episode 1, ich kam enttäuscht aus dem Kino, aber das ist eine andere Geschichte. Für dich ist das jetzt alles ein Klacks, wenn du ein Star Wars Fan bist. Komm, wir machen, wie heißt der Roboter, der so spricht? Ich habe den gerade gefunden im Computer.
1: R2D2.
0: A, T-800, B, Bender, C, R2D2. Aber du hast schon geantwortet,
1: R2D2.
0: Wo ist T-800 nochmal her? Wer ist das?
1: T-800 ist aus Terminator.
0: Das ist richtig. Das ist der erste, glaube ich. Arnie Schwarzenegger ist der Terminator, oder? Der T-1000 ist dann dieser miese Typ.
1: Genau.
0: Der so aus flüssigen Dings hier. B-Bender, wo ist der her? Den habe ich auch gerade genannt, weißt du noch?
1: Bender ist aus Futurama.
0: Ach, du weißt alles, super lustig. Bender. Du kannst mich ja meinen Blanken mit Haar schlecken. Entschuldigung, habe ich nicht gesagt. Hat Bender gesagt.
1: Genau,
0: Entschuldigung, ich war das nicht. Hey, Julian aus Antweiler, welche schlimme Figur, die wohl lustig sein sollte, tauchte da plötzlich in Episode 1 auf. A. Tingle Tangle Bob. B. Slurm McKenzie. C. Jar Jar Binks.
1: Ja, Jar Jar Binks.
0: Ey Mann, George Lucas, warum? Aber er hat gesagt, damit die Kinder auch was zum Anfassen und zum Lachen haben oder so. Und dann wurde sich so massiv beschwert, dass in Episode 2 und 3 war der nur noch ganz wenig, bis gar nicht mehr.
1: Ja, aber die Gungans sind wiedergekommen.
0: Oh Gott.
1: Und Jar Jar Binks ist sogar General geworden.
0: Hör auf. Ja, andere Geschichte.
1: Ja.
0: Okay, wir machen weiter. Dieser andere Roboter, den wir da neben R2D2 kennen, der heißt C3PO, dieser goldene.
1: Ja.
0: Der war
1: in
0: Episode 1 ja noch gar nicht so golden. Weißt du noch, wie der war? A, der war nur so ein Gerippe, weil der vom kleinen Anakin Skywalker, der ihn selbst gebastelt hat, notdürftig mit Pappe aus alten Cornflakes-Schachteln zusammengeklebt worden war. Beklebt worden war. Oder B, der war nur so ein Gerippe, ohne Cornflakes-Schachtel.
1: B.
0: Ja, das stimmt. Die Cornflakes-Schachtel habe ich mir ausgedacht gerade. Der war wirklich nur so ein Gerippe, ne? Ich dachte auch, aber wie schön ist die Geschichte, ne? Aber weißt du, dann wird es unlogisch, weil ja in Episode 4 kauft doch Onkel Owen R2D2 von den und C3PO von den Javas. Und dass der sich nicht erinnert an den alten
1: C3PO. Ich habe auch immer gehofft, dass man in den alten Filmen noch so einen Link macht, dass Darth Vader ihn erkennt. Aber
0: nicht schlecht. Du solltest Drehbuchautor werden im nächsten Leben oder so.
1: Das stimmt.
0: Was wurde nochmal aus diesem Anakin, für dich ist alles klacks, ich konnte mir nichts Besseres ausdenken. Was wurde nochmal aus diesem Anakin Skywalker? A. Er trank eines Tages versehentlich imperialen Schrumpftrunk, wurde klein, grün und Yoda. Oder B. Der fand halt die dunkle Seite der Macht cooler als lieb sein und wurde halt Darth Vader.
1: Ja, genau, ja. Er wurde Darth Vader.
0: Da!
1: Ding der Liebe!
0: Du weißt ja alles. Julian aus Antweiler hat gewonnen, meine Damen und Herren. Bleib dran, wir schenken dir was.
1: Ja, geil.
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0: Hey, hier ist noch eben Pop, eure Abendshow mit einem sehr schönen neuen Song von James Blunt. Ja, James Blunt hat einen neuen Song. Er selber macht sich wie gewohnt drüber lustig, weil er sagt, offensichtlich, er hat ein Video gepostet, vielleicht habt ihr es gesehen, wenn ihr James Blunt folgt. Er postet ein Video von sich, wie er so durch den Wald läuft, im Hintergrund zirpen die Zikaden. Offensichtlich ist er irgendwo ein Fee. Und er sagt dann so Sachen wie, meine Plattenfirma hat gesagt, ich soll jetzt so Social Media Quatsch machen, um Werbung für meinen neuen Song zu machen. Oh man, hier so.
1: The record label are calling me saying they need social media content. And they want me to prostitute myself.
0: Ich soll mich prostituieren. Bla bla, hört er nicht. Er hört doch einfach den Song. Warum muss ich das jetzt machen, so ein Quatsch, ne? Also sowas, ich weiß, die Plattenfirma sagt, mich muss jetzt Social Media Account machen. Wir müssen, ich muss so ein Würstchen essen oder was? Oder im Tütü dahin tanzen? Oder ich soll eine Arschbombe in den Pool machen? Mach ich alles nicht. So nämlich. Am Ende vom Video läuft dann sein Song los und er beißt ein Würstchen, springt in den Pool und tanzt im Tütü durch die Gegend. Das ist eben der Humor von James Blunt. Ein hervorragender Typ. Sehr gut. Neu tastes like

0: So ätherisch elegisch, oder? Neu von James Blunt. Tastes like summer, schmeckt wie Sommer. Es ist 9:30.
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2: In der Nacht wechselnd, zeitweise leicht bewölkt und zunächst nachlassende, später wieder häufigere Schauer. 16 bis 10 Grad tagsüber, neben etwas Sonne häufige Schauer und vereinzelte Gewitter. Höchstwerte 20 bis 24 Grad.
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3: Vorsicht bitte auf der A28 leer Richtung Oldenburg. Zwischenbad zwischen Ahnwest und zwischen Ahna. Mehr steht ein defekter Schwertransport. A1 Bremen Richtung Osnabrück. Die Ausfahrt Bremen-Arsten ist wegen Bauarbeiten bis zum 21. August gesperrt. Die A7 Hannover Richtung Kassel ist zwischen Seesen und Echte nach einem Unfall gesperrt, dadurch 5 Kilometer Stau. A7 Hannover Richtung Kassel, zwischen Seesen und Echte 5 Kilometer Stau.
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4: Und hier ist Pop, eure Abendshow mit Markus Barsch. Wir haben eben ein Quiz gemacht und es wird schon wieder massiv beschwert, und zwar zu Recht. Baschi, du hast den Ocelot vergessen. Wo war der Ocelot im Quiz?
5: Ach du grüne Neune.
4: Mach ich noch ein Quiz nachher, oder?

0: Im Star Wars Quiz eben habe ich den Ocelot vergessen. Wir machen selbstverständlich, das machen wir so um kurz nach 22 Uhr. Da machen wir aus Spaß ein Star Trek Quiz, auch wenn es da nichts zu feiern gibt. Star Wars Episode 1 kam ja heute genau vor 27 Jahren in die Kinos. Aber wir machen aus Spaß ein Star Trek Quiz und
1: da wird irgendwo der Ocelot drin sein. Kurz nach 22 Uhr, okay.
0: Jetzt reden wir aber erstmal über Sienna Spyro. Oh, wie sich das wohl anfühlt, auf Mallorca oder so im Urlaub zu sein. Und da kriegt man den Anruf, bing, Handy klingelt, dass man als Best New Artist nominiert ist bei den MTV Video Music Awards. Da klopft das Herzchen. Oder müssen wir Sienna Spyro mal fragen, wenn wir sie das nächste Mal sehen. Ihre Karriere ist ja auch verrückt. Die droppt diese eine Ballade.

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1: Landet damit aus dem Nichts in 30 Ländern dieses Planeten in den Charts. Von jetzt auf gleich ein Star. Sienna Spyro. Es braucht ein bisschen Entspannung offensichtlich dann, wenn man so verrückt schnell ein Star wird. Und wie wir auf Insta sehen, soeben war sie eine Woche mit Freunden auf Mallorca oder Ibiza. Sie schreibt es auch nicht genau dazu, aber wir kennen hier so spanische Chips. Und hier das gute alte Fonvea-Wasser, ne, das man sich gleich am Flughafen als erstes zieht in so einer Plastikflasche. Das im Hintergrund könnte die kleine Insel Sa Dragonera sein, wo ich noch nie war, aber es wurde mir gesagt. Also Sienna Spyro hat ganz offensichtlich eine gute Zeit. Und jetzt geht es auch schön weiter mit Musik von Sienna Spyro. Schon wieder sehr schön geworden. Great Expectations. Neu in eurer Abendshow.

Es ist 10 vor 10, hier kommt noch was aus dem Verkehrszentrum. Vorsicht, es stürmt teilweise in Deutschland. Seid vorsichtig, auf der A48, Dernbach-Koblenz. Zwischen Dreieck Dernbach und Hörgrenzhausen in beiden Richtungen Gefahr durch umgestürzte Bäume.

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1: Um 22 Uhr mit Cedric Bies. Im Naturschutzgebiet Hohes Venn an der belgisch-deutschen Grenze hat die Feuerwehr den Brand eingekesselt. Unter Kontrolle sei er aber noch nicht. Seit dem Mittag sind auch wieder Löschhubschrauber und Flugzeuge im Einsatz, berichtet Thomas Speckhofen aus Brüssel.
2: Die Unterstützung aus der Luft wird nach Angaben aus dem Krisenzentrum vor allem dafür eingesetzt, den Rand der Brandfläche nass zu machen und so eine weitere Ausbreitung zumindest auf der Oberfläche zu verhindern. Zwar sind am Vormittag in der Region rund 17 Liter Regen pro Quadratmeter gefallen und für den weiteren Verlauf des Tages wird noch mehr erwartet, aber neben der Dämpfung für die Glutnester führt das Wasser auf dem heißen Boden auch zu dichtem Rauch, der die Brandbekämpfung erschwert. Unter der Oberfläche können sich Brandherde jedoch fortentwickeln und an anderen Stellen wieder auftauchen. Die Luftqualität hat sich nach Angaben aus Messstationen in der Umgebung inzwischen aber wieder deutlich verbessert.
1: Die Bundesregierung nimmt den Drohnenvorfall in Leipzig sehr ernst. Das hat Außenminister Wadephul heute bei seinem Besuch in der Schweiz gesagt. Im Moment werden die Erkenntnisse ausgewertet, meinte Wadephul. Dabei gehe Sorgfalt vor Geschwindigkeit. Gleichzeitig hat Wadephul gelassen auf neue Drohungen aus Russland reagiert. Die sind für ihn Ausdruck einer wachsenden Verzweiflung, weil es für Russland militärisch nicht vorangehe. Wegen der angespannten Futtermittelsituation haben sich mehrere Öko-Anbauverbände zu einer Taskforce Dürre zusammengeschlossen. Ziel der Initiative ist, Biobetriebe zu unterstützen. Beteiligt sind unter anderem Bioland, Demeter und der Verbund Ökohöfe. Biofuttermittel fehlt gerade unter anderem in Milchviehbetrieben. In einem ICE von Stuttgart nach Ulm hat jemand heute zweimal die Notbremse gezogen. Verdächtigt wird ein 22-jähriger Mann. Maren Haring mit Details dazu.
3: Das erste Mal wurde die Notbremse heute Morgen um 6 gezogen. Der Zug kam abrupt zum Stehen. Da keine Gefahr erkennbar gewesen sei, fuhr der Zug weiter, teilte die Bundespolizei mit. Es dauerte nicht lange und der Zug wurde ein zweites Mal per Notbremse gestoppt. Zugbegleiter hatten zuvor einen Mann ohne Ticket erwischt. Er lief, wie ein Polizeisprecher bestätigte, in aufgewühltem Zustand durch die Abteile. Später stellte sich heraus, dass er sich zudem illegal in Deutschland aufhält. In Ulm wurde er der Bundespolizei übergeben. Diese sicherte Spuren im Zug, auch an den Notbremsgriffen. Ein Ergebnis liegt jedoch noch nicht vor.
1: Das deutsche Männer-Hockey-Team hat die Vorrunde bei der Weltmeisterschaft mit einem Unentschieden beendet. Beim dritten Gruppenspiel spielte die Mannschaft gegen Frankreich 1:1. Sie stand aber schon vorher als Gruppensieger fest. Am Nachmittag hatten auch die deutschen Hockey-Frauen bei der WM die Zwischenrunde erreicht. Das Wetter. In der Nacht gibt es in Deutschland immer wieder Wolken. Über der Mitte ziehen Gewitter mit Starkregen Richtung Osten bei 10 bis 20 Grad. Morgen dann im Süden weiter Schauer und Gewitter, sonst oft freundlich bei 20 bis maximal 27 Grad. Es ist 22.03 Uhr.
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4: Vorsicht bitte auf der A1 Osnabrück Richtung Münster. Zwischen Lengerich und Ladbergen befindet sich eine ungesicherte Unfallstelle. Vorsicht bitte auf der A7 Hamburg Richtung Hannover. Zwischen Kreuz Hannover, Kirchhorst und Kreuz Hannover Ost liegen Fahrzeugteile. A1 Lübeck-Hamburg. Auf der Norderelbbrücke kommt es wegen eines Schwertransports in beiden Richtungen bis morgen ca. 4 Uhr zu Verkehrsbehinderungen. A1 Bremen Richtung Osnabrück. Die Ausfahrt Bremen-Arsten ist wegen Bauarbeiten bis zum 21. August gesperrt. Die A7 Hannover Richtung Kassel ist zwischen Seesen und Echte nach einem Unfall gesperrt, dadurch 5 Kilometer Stau.
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5: Mit Markus Barsch. Hallo, schön, dass ihr da seid. Schön, dass ihr noch da seid. Wir haben eben ein Quiz gemacht und der Moderator vergaß den Ocelot. Der Trottel. Das heißt, es gibt gleich einen natürlich Ersatzquiz in 10 Minuten. Da ist er vielleicht drin.
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0: Hier ist Pop, eure Abendshow. Mittwochabend, kurz nach 10. Wir sind immer an eurer Seite. Wir sind immer erreichbar. 07221211. Und wir helfen, wenn wir können. Susanne aus Wirges hat sich gemeldet.
1: Wir sitzen hier schon seit fast 2 Stunden im Dunkeln in Wirges im Westerwald. Und vielleicht kannst du mal deine Connections spielen lassen und mal nachfragen, wie lange das dann noch dauert. Auch die Nachbarortschaften scheinen betroffen zu sein. Wäre ganz lieb, wenn wir da mal was hören würden. Ich danke dir.
0: Gerne, Susanne. Liebe Grüße. Meine Connection heißt Sascha Kaub und sitzt jetzt hier aus dem Aktuell-Team live im Abendschau-Studio. Sascha, was ist da los? Stromausfall.
2: Ja, ich habe eben mit der Polizeidirektion telefoniert in Montabaur und die sagen, dass es so ein paar Unwetterschäden gibt. Also es ist ja ein Sturm da drüber gezogen, Wind, Wetter, Blitz und Donner. Und dadurch gibt es jetzt mehrere Stromausfälle da oben, so nordöstlich von Koblenz in Rheinland-Pfalz. Da sind gerade alle so dabei, genau rauszufinden, was genau passiert ist. Es kann natürlich vieles sein. Also beschädigte Strommasten, kaputte Verteilerkästen, das ist aber alles Spekulation jetzt gerade noch. Viel mehr konnte mir die Polizei jetzt auch noch nicht sagen und natürlich auch nicht, wie lange der Strom noch weg ist oder wie viele Leute da überhaupt betroffen sind.
0: Sobald wir mehr Infos haben, habt ihr sie auch. Versprochen.
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Pop. Hallo Deutschland, hier ist Pop. So. Wir werden eine Studie anfertigen, glaube ich, was die Hitze mit dem Gehirn macht. Ich bin ganz fest davon überzeugt, ich habe schon die KI gefragt mal, macht Hitze auf Dauer was mit dem Kopf? Und die KI sagt, ja, richtig, Markus, da hast du völlig recht. Gut, dass du sagst, Markus. Gut, dass du fragst, Markus. Das stand da alles. Man kann sich nicht mehr so gut Sachen merken. Man ist so ein bisschen fahrig und neben sich und der Körper ächzt und stöhnt und das Hirn wird ein bisschen abgeschaltet, kann sich nichts mehr merken, macht Fehler beim Bedienen von Maschinen. Wörter werden verdreht, ihr merkt, was ich meine. Ihr seid nicht alleine, ich bin bei euch. Und ihr seid bei mir, wenn ihr das auch so ein bisschen habt. Jetzt ist es ein bisschen kühler geworden, aber heute Nacht ist wohl in meiner Timeline bei Insta, wird mir dann noch Professor Lesch, Harald Lesch, reingespült in die Timeline, der sagt, Leute, das war erst der Anfang. Dieser super heiße Sommer, der heißeste seit Dinosaurier weg sind gefühlt, war nur der Anfang. Wir rechnen mit Temperaturen in den nächsten paar Jahren mit 45 Grad, 46 Grad und so ein Zeug. Nein, ich möchte nach den Nordpol ziehen oder so. Eigentlich wollte ich was ganz anderes sagen, nämlich, dass wir einen Quiz gemacht haben, weil heute, genau vor 27 Jahren, kam Star Wars Episode 1 in die Kinos. The Phantom Menace, die dunkle Bedrohung. Vielleicht habt ihr ihn gesehen damals und euch geärgert über Jar Jar Binks und so. Und in dem Quiz, so wurde mir vorgeworfen, und zwar absolut zu Recht von ganz vielen von euch an der 0722-1211 eben noch, du hast den Ocelot vergessen. Markus, was ist denn los mit dir? Ich sag doch Hitze, ist keine Entschuldigung, ich weiß, aber ist egal. Ich trinke auch viel, ich trinke auch genug, aber es nützt alles nichts. Wir machen jetzt natürlich... weil es gerne verwechselt wird und man dann einfach nur so die Nasenwurzel zwischen zwei Zwinger tut und denkt, oh nein. Weil immer bei Star Wars, habe ich eben schon erzählt, sagen ja ganz viele, oh ja toll, Captain Picard und so, ne? Und Captain Kirk und wie die alle heißen. Nee, das ist Star Trek. Wir machen jetzt natürlich das fröhliche Star Trek Quiz. 07221 2011. Jetzt sofort anrufen. Ich hole mir schon mal einen Kuli. 07221 2011. Wenn ihr schon mal jemals eine Folge Star Trek oder wenn ihr wisst, dass bei Star Trek nicht dieser Yoda ist, seid ihr richtig. 07221 2011. Star Trek Quiz, gleich hier. No,

0: 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Dingsbums. Guck mal, im Studio ist Direktor Benedikt Laven, Benobald Laven.
1: Hallo,
0: der größte Trekkie unter der Sonne.
1: Ist so.
0: Du hast mir eben erzählt, und zwar als wär's ein Wikipedia-Eintrag, warum die da Seven of Nine heißt, die eine.
1: Ja.
0: Das war, also ich bin baff, das hast du alles auswendig gesagt. Du überwachst jetzt mein laienhaftes Quiz, okay?
1: Selbstverständlich.
0: Dankeschön. Wir spielen Star Trek Quiz, weil wir eben schon Star Wars Quiz gemacht haben, da wurde der Ocelot vergessen. Das machen wir mit Bernd aus dem Landkreis Kloppenburg, aus Bösel. Hallo Bernd.
2: Hallo, moin, Markus mit C.
0: Hallo Bernd mit B. Da bist du ja. Du hast mir gerade schon erzählt auch, lieber Bernd, dass du auch ein Trekkie bist, oder? Hast du schon mal eine Star Trek-Folge gesehen oder 10.000? Gut.
2: Also Trekkie wäre ein bisschen viel, aber ich habe es schon mal gesehen, ja.
0: Ja, ist doch gut. Wir fangen einfach mal fröhlich an. Anknüpfend an das Quiz von eben bei Star Wars, da sind die Bösen ja zum Beispiel die Mistfinken des galaktischen Imperiums, ne? Diese Gesichter, do. Bei Star Trek gab es ja auch diverse Böse. Wie hießen noch mal die, die anfangs mies waren, aber später sogar Verbündete? A, das waren die Türklinken, das waren B, die Klangschalen,
2: Klingonen.
0: Und die C, die Klingonen. Sehr gut, dazwischen gegrätscht, sehr richtig, geht los. 2000 Punkte für dich. In wessen Auftrag sind Captain Picard und die Besatzung der Enterprise unterwegs? A, die Föderation der fliegenden Untertassen. B, Bernd, eben hast du auch reingegrätscht. Weißt du noch?
2: Die Föderation.
0: Der Vereinigten Planeten. Hättest du gewusst, ne?
2: Ja.
0: Ich hätte es dir angeboten als B, da hättest du gesagt B. Das ist richtig. Bei Star Wars gibt es Roboter oder Droiden oder Androiden, R2-D2, C3PO oder so. Oder bei Star Wars 7, BB-8, der Goldige, der da so rumflitzt. Bei Star Trek in der Crew und Captain Picard
2: gibt es Data.
0: Da gibt es auch, Mensch, du, ich wollte dir schon anbieten hier. A, ist mir nichts Besseres eingefallen gerade, Smax oder B, Data. Du hast völlig recht, Data. Bei ID4, ne? Bei ID4, bei Independence Day. Da spielt er doch so ein Professor, ne? Der Darsteller, ich weiß gar nicht, wie sein Name ist, ein Schauspieler, oder? Ne? Weißt du es, Benowald? Der spielt er da unten in der Area 51, wo die Aliens aufbewahrt werden.
2: Genau, da, so langhaarig.
0: Da
2: genau.
0: Ist er, der langhaarige Typ, das ist Data. Sensation, auch mal wieder angucken, guter Film, ID4. In der Crew der Enterprise, lieber Bernd aus Bösel, da gibt's einen Typen, der ist gar nicht von der Erde, der kommt nämlich vom Vulkan, sein Name ist Spock. Was zeichnet ihn aus? A, der hat keine Emotionen. B, der hat grünes Blut. C, der hat spitze Ohren.
2: Spitze Ohren, aber das mit den Emotionen ist bei ihm ja nicht ganz so relevant, weil er ja halbmenschlich ist.
0: Ja, das stimmt.
2: Der hat ja Emotionen.
0: Der hat welche durchaus, so halb, er unterdrückt sie gelegentlich, aber manchmal kann er auch nicht anders, dann sagt er, ja, verflixt. B, stimmt auch, er hat natürlich grünes Blut. Auch. Letzte Frage, da im Intro von den alten Star Trek-Folgen, da kommt immer so ein Spruch, der Weltraum, unendliche Weiten, das sind die Abenteuer des Raumschiffs Enterprise, das viele Lichtjahre von der Erde entfernt unterwegs ist, um fremde Welten zu entdecken. Die Enterprise dringt dabei in Galaxien vor A, die nie ein Mensch zuvor gesehen hat, oder eventuell B, ich muss das noch aussprechen, damit ich mich wieder beschwert wird, B, um den auf der Erde leider ausgestorbenen Ocelot wiederzuholen. Bleibst du bei A?
2: Ich bleib bei A.
0: Ja, ist richtig, Bernd. Bleib dran, wir schenken dir was. Juhu.
2: Super.

0: kann nichts dafür, dass mir Honk vor vielen Jahren das spontane Schnellstquiz einfiel. Das ist ja nichts anderes als Assoziationen, die wir da immer machen. Ne? Wir gucken einfach in den Kalender und so. Aber lustig ist, dass Bernd aus dem Landkreis Cloppenburg, der gerade bravourös abräumte im Star Trek Quiz. Wisst ihr, wo der wohnt? Das ist jetzt DSGVO, aber nur halb, weil ich sage ja weder in welchem Ort nochmal oder die Postleitzahl oder die Hausnummer. Aber er wohnt im Ligusterweg. 07221-2011, das ist kein Witz. Wer wohnt im Ligusterweg aus der weltberühmten Filmgeschichte der Welt? 07221-2011. Die erste Person, Hund, Katze, Maus, Eule, die mich jetzt hier anruft im Studio. 07221-2011. Wer im Kino in vielen, vielen Filmen wohnt im Ligusterweg? Ich weiß gar nicht die Hausnummer von denen. 07221-2011. Ich zähle es bis 10. Dann kommt France Gall. Ella, Ella. Ach, guck mal hier, ich dachte schon, die Telefonanlage wäre kaputt. Na, wer bist du denn? Hallo?
1: Hallo, ich bin Heide.
0: Oh, die Verbindung ist ja unterirdisch. Wohnst du auf dem Mond oder im Ligusterweg?
1: Oh nein, nein, im Mondstück.
0: Katastrophe. Sag mal schnell, wie du heißt noch schnell.
1: Ich bin Heide, hallo.
0: Heide, wer wohnt im Ligusterweg?
1: Harry Potter.
0: Ja, Harry Potter bei der Pflegefamilie. Weißt du vielleicht noch, wie die heißen?
1: Die Dudleys.
0: Die Dursleys, genau, Dudley Dursley. Andersrum. Onkel Vernon und Tante Petunia. Heide, bleib am Telefon, fall mir bloß nicht ins Funkloch. Wir schenken dir auch noch was. Juhu!
1: Hey, du, hey, yeah.

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1: In der Nacht wechselnd, zeitweise leicht bewölkt und zunächst nachlassende, später wieder häufigere Schauer. 16 bis 10 Grad tagsüber neben etwas Sonne häufige Schauer und vereinzelte Gewitter, Höchstwerte 20 bis 24 Grad.
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2: Entwarnung auf der B51, B68 Osnabrück-Münster. Kein Falschfahrer mehr zwischen der A30 Osnabrück-Nahne und Osnabrücker Straße. A1 Lübeck-Hamburg. Auf der Norderelbbrücke kommt es wegen eines Schwertransports in beiden Richtungen bis morgen ca. 4 Uhr zu Verkehrsbehinderungen. A1 Bremen Richtung Osnabrück. Die Ausfahrt Bremen-Arsten ist wegen Bauarbeiten bis zum 21. August gesperrt. Die A7 Hannover Richtung Kassel ist zwischen Seesen und Echte nach einem Unfall gesperrt. A27 Bremerhaven Richtung Bremen. Die Einfahrt Bremerhaven Süd wird wegen Bauarbeiten bis Freitag jeweils zwischen 8 Uhr und 16 Uhr gesperrt. A29 Wilhelmshaven Richtung Oldenburg. Die Überleitung zur A293 Richtung Oldenburg West im Kreuz Oldenburg Nord ist wegen Fahrbahnerneuerung bis Freitag ca. 13 Uhr gesperrt. A255 Zweig Hamburg-Vettelstadt auswärts. Im Dreieck Norderelbe ist die Überleitung zur A1 Richtung Lübeck wegen Brückenarbeiten für Fahrzeuge über 3,5T gesperrt.
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4: Hi.

0: 20 vor 11, hier ist Pop, eure Abendshow. Wir sind immer für euch da, wir sind immer an eurer Seite und berichten über die Dinge, die wichtig sind, auch wenn sie aufpoppen. So wie das Wetter gerade im Westerwald. Es erreichen uns hier Nachrichten, da kriegt man ein bisschen Gänsehaut. Florian ist unterwegs im Westerwald an die 07221 2011, hat uns eine Sprachnachricht geschickt.
1: Wenn man hier die Straße entlang fährt, also ich muss wirklich sagen, so viele umgeknickte Bäume und Äste, also das ist Wahnsinn, wie es hier aussieht. Man könnte meinen, hier wäre ein Tornado durchgefegt.
0: Es hat heftig gekracht im Westerwald in Hörgrenzhausen, 20 Kilometer nördlich von Koblenz. Da hat es heute Abend ein heftiges Unwetter gegeben. Wir sehen Bilder von einem Haus, da fehlt die komplette Hauswand. Da kann man ins Wohnzimmer gucken. Viele Dächer sind abgedeckt worden, Bäume entwurzelt. Es ist chaotisch. Unsere ARD-Reporterin Katrin Freisberg wohnt da um die Ecke. Angefangen hat alles mit einem starken Sturm und dann...
2: Also das war wirklich heftig, sowas habe ich eigentlich noch nicht erlebt. Und dann kam der Regen, also richtiger Starkregen, teilweise auch mit Hagel. Ich saß mit meinen Kindern, meinem Mann im Wohnzimmer und wir dachten erstmal, oh, geht jetzt die Welt unter. Naja, auf jeden Fall, bei uns ist nichts passiert, aber hier in der Straße, in der ich stehe, da hat es bei zahlreichen Häusern die Dächer abgeweht, Bäume sind umgestürzt. Die Feuerwehr kommt teilweise gar nicht durch. Da wird jetzt ein Baum weggeschnitten, damit überhaupt die Feuerwehr hier durchkommt. Wie groß die Schäden in Hörgrenzhausen sind, ja, das ist im Moment, kann ich dazu noch nichts sagen.
0: Danke, Katrin. Natürlich auch in den Ortschaften um Hörgrenzhausen drumherum. Wir haben schon gehört, in Wirges zum Beispiel gab es auch keinen Strom und auch in anderen Orten dort. Wir halten euch natürlich auf dem Laufenden, hier in der Abendshow und natürlich auch in der Nacht. 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

Achtung, Falschfahrer auf der A7 Flensburg-Hamburg zwischen Grenzübergang Ellund und Flensburg-Harrisley. Da kommt ein Falschfahrer entgegen. Äußerst rechts fahren, nicht überholen auf der A7 Flensburg-Hamburg zwischen Grenzübergang Ellund und Flensburg-Harrisley.

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Achtung, immer noch Falschfahrer auf der 7 Flensburg-Hamburg zwischen Grenzübergang Ellund und Flensburg-Harrislee. Da kommt ein Falschfahrer entgegen, ganz rechts von Nichterholen auf der A7 Flensburg-Hamburg zwischen Grenzübergang Ellund und Flensburg-Harrislee. Falschfahrer unterwegs, Vorsicht in beiden Richtungen.

10 vor 11 sind. Hier ist Pop, eure Abendshow. Wir hatten doch mal eine Menge Girlbands in der Popmusik, oder? Hier Destiny's Child, Sugar Babes, Spice Girls, Pussycat Dolls, alle möglichen, ne? Wo sind die alle hin? Zuletzt kam kaum mehr was Girlband-technisch, oder? Bis jetzt. Flow zum Beispiel sind da, ne? Das sind Renee, Stella und Georgia, alle Anfang 20 aus London. Seit 5 Jahren bringen sie zusammen Musik raus und gerade kam ihr 2. Album, ja? Therapy at the Club. Hier, Leak It. Ach, die Flow. Das spielen wir auch gerne drauf.

0: Die geht. Das Album von Flow ist direkt auf Platz 5 der UK-Albumcharts eingestiegen. Helena Stössel aus unserem ARD-Musikteam hat mit Flow gesprochen, sie ein bisschen besser kennengelernt, die Frauen, und rausgefunden, was die drei verbindet, nämlich ihre Kindheit.
1: Es ist nicht nur die Liebe zum Gesang, sondern vor allem das Aufwachsen mit jeweils einer alleinerziehenden Mutter. Georgias Vater kommt sogar aus Deutschland. Mit 11 hat sie ihn zum ersten Mal getroffen, damals nichtsahnend mit ihrer Mutter im Deutschlandurlaub.
2: We were just chilling and then she was like, your dad's coming to get you.
1: Wir haben so gechillt und auf einmal sagt sie, dein Papa kommt jetzt und holt dich. Dann kam er mich abholen und wir sind in sein Haus gefahren. Und ich habe die ganze Fahrt geweint und dachte mir, wieso lässt sie mich alleine mit diesem Mann, den ich nicht mal kenne? Aber dann hatte ich so Spaß da. Mit 14 bin ich sogar alleine nochmal hingeflogen. Ich würde auch so gerne die Sprache lernen.
2: I really want to learn how to speak it.
1: Was Flow auch verbindet, die wahre Sisterhood. Der Zusammenhalt unter Frauen. Für sie deshalb ganz klar, sie wollen die erfolgreichste Girlgroup ihrer Generation werden.
3: Girlgroups are so important.
4: Girlgroups sind so wichtig, auch für die eigene Entwicklung. Man braucht Idole, Vorbilder, in denen man sich auch ein Stück weit selbst erkennt, die einem ein gutes Gefühl geben und bestärken. Wir sind drei schwarze Frauen, die es lieben, zu inspirieren und auch inspiriert zu werden. Wir lieben es, ehrlich zu sein und echte Musik zu machen. Wir wollen darin weiter wachsen und damit alle erreichen.
1: Und sie sind auf dem besten Weg dahin. Flow sind nach den Spice Girls die erste UK Girl Group, die ausverkaufte Shows in der Größe in den USA spielen. Ihr zweites Album jetzt, Therapy at the Club, lässt alle Emotionen raus, die in einer Partynacht so hochkommen können.
5: Als wir es geschrieben haben, kam uns immer mehr der Gedanke, dass tausende Menschen genau das Gleiche denken und fühlen. Deshalb hoffen wir, dass sie sich mit unserer Musik weniger alleine fühlen.
1: Dieses Gefühl wollen sie vor allem auch ihren Müttern schenken. Deshalb auch eine Message von Flow an alle Mütter, die täglich Liebe leben.
6: Auch wenn man Angst hat, eine alleinerziehende Mutter zu sein, es ist etwas sehr Mächtiges, auch fast schöner, als es nicht zu sein. Habt keine Angst, ihr könnt das.
2: You've got this.

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1: Um 23 Uhr mit Cedric Bies. In Teilen von Deutschland richten Unwetter gerade schwere Schäden an. In Hörgrenzhausen, nördlich von Koblenz, hat der Sturm eine Hausfassade teilweise eingerissen. In mehreren Orten im Westerwaldkreis versperren umgestürzte Bäume die Straßen. Viele Dächer wurden vom Wind abgedeckt. Mehrere Orte sind ohne Strom. Die Polizei konnte zu Schäden oder Verletzten noch keine Angaben machen. Es gebe zahlreiche Einsätze, man müsse sich aber zunächst ein Bild von der Lage machen. Im brandenburgischen Fürstenwalde an der Spree hat es offenbar einen Tornado gegeben. Das meldet die Europäische Unwetterdatenbank. Dabei soll ein Dach beschädigt worden sein. Außerdem seien mehrere Bäume umgestürzt und hätten Autos getroffen. Menschen sollen aber nicht verletzt worden sein, hat ein Sprecher des Lagezentrums in Potsdam gesagt. Die israelische Armee hat im Gazastreifen bei 2 Luftangriffen, unter anderem auf eine Polizeistation, offenbar 10 Menschen getötet und 15 weitere verletzt. Das melden palästinensische Mediziner. Eigentlich gilt eine Waffenruhe und der internationale Friedensrat versucht, den Konflikt zu lösen. Julia Ley berichtet.
2: Die israelische Armee teilte auf X mit, Ziel der Angriffe seien 2 Hamas-Kommandeure gewesen. Einer davon soll am Massaker der Hamas am 7. Oktober beteiligt gewesen sein. Die islamistische Hamas hingegen schreibt in einer Mitteilung, die Angriffe hätten vor allem Mitarbeiter der Polizei getroffen. Die Aussagen beider Seiten lassen sich derzeit nicht unabhängig überprüfen. Trotz der Waffenruhe kommt es immer wieder zu tödlichen Angriffen im Gazastreifen. Laut den Vereinten Nationen wurden dabei bisher fast 1.300 Palästinenser getötet. Regelmäßig sind darunter auch Zivilisten. Auch dieses Mal waren eine Frau und ein 13-jähriges Mädchen unter den Toten.
1: US-Präsident Trump will noch in diesem Jahr den nordkoreanischen Machthaber Kim treffen. Das hat er Reportern auf eine Anfrage bestätigt. Trump meinte, dass er Kim sehr gut kenne und sich gut mit ihm verstehe. Er hatte sich während seiner ersten Amtszeit mehrmals mit Kim getroffen. Nach dem Datendiebstahl in Liechtenstein hat das Fürstentum Fehler eingeräumt. Es sollen Schwachstellen im Registrierungsbereich des Online-Systems erkannt worden sein. Aus Genf berichtet Jan Seidel.
3: Offenbar war die Überprüfung der Kundendaten fehlerhaft. Dadurch konnten Nutzer auf Daten zugreifen, ohne die nötigen Rechte zu haben. Konsequenz: Benutzerkonten sollen künftig gründlicher geprüft werden. Wer sich anmelden will, muss sich per elektronischer ID ausweisen. Anfang August ist bekannt geworden, dass Hacker bei einer Cyberattacke Zugriff auf gut 30.000 Datensätze im Verzeichnis wirtschaftlich berechtigter Personen hatten, also zum Beispiel Informationen über die Begünstigten von Stiftungen, Treuhandgesellschaften und Unternehmen.
1: Das Wetter. In der Nacht gibt es in Deutschland teilweise heftige Unwetter. Gerade in der Mitte ziehen Gewitter mit Starkregen Richtung Osten. Morgen dann im Süden weiter Schauer und Gewitter, auch dann teilweise wieder mit Starkregen. Sonst bleibt es aber oft freundlich. Die Temperaturen steigen bis auf 27 Grad. Es ist 23.03 Uhr.
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4: Entwarnung auf der A7 Flensburg-Hamburg. Kein Falschfahrer mehr zwischen Grenzübergang Ellund und Flensburg-Harrisley. Vorsicht bitte in Hamburg auf der B4, B75 Veddel Richtung Rotenburgsort. Zwischen Hamburg-Veddel und Weddeler Brückenstraße befindet sich eine ungesicherte Unfallstelle. A1 Lübeck-Hamburg. Auf der Norderelbbrücke kommt es wegen eines Schwertransports in beiden Richtungen bis morgen ca. 4 Uhr zu Verkehrsbehinderungen. Die A7 Hannover Richtung Kassel ist zwischen Seesen und Echte nach einem Unfall gesperrt. A27 Bremerhaven Richtung Bremen. Die Einfahrt Bremerhaven Süd wird wegen Bauarbeiten bis Freitag jeweils zwischen 8 Uhr und 16 Uhr gesperrt.
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5: Mit Markus Barsch. Hallo. The Bowser sind auch da.
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0: Hallo, hier ist Pop, eure Abendshow. Was ist? Ihr habt noch nicht gelacht heute? Können wir helfen? Das machen wir mit Comedy-Mann Rasmus Sühmann. Lustiger Typ, vielversprechender Newcomer, kommt aus dem Ruhrgebiet, hat in Weimar studiert, wollte schon mit 24 Comedian werden. Ist jetzt erst 10 Jahre später was draus geworden, dass er zum ersten Mal auf der Bühne steht. Aber er macht das sehr lustig. Hier zum Beispiel immer diese Authentizität, diese nötige.
1: Diese Sucht nach Authentizität, das ist so eine Seuche. Freunde von mir, andere Freunde wollen auch nur authentisch essen, ja. Machen das Thema viel zu groß. Ich war neulich eingeladen bei einem Kumpel, es gab italienische Spaghetti, auf dem Tisch lagen nur Gabeln. Ich habe nach einem Löffel gefragt, weil ich offensichtlich von Wölfen aufgezogen wurde, ja. Er war direkt genervt. Er war so, weißt du, was in Italien passiert, wenn du in einem Restaurant nach einem Löffel fragst? Keine Ahnung, ich denke mal, man bringt mir einen Löffel. Ich bin da als Tourist. Solange ich bezahle, ist denen doch egal, wie ich meine Pasta esse. Ich könnte auch Nudeln mit Ketchup bestellen und er ist nur so, prego. Also, was ist deine Sorge, dass die Deutschen schlechten Ruf im Ausland bekommen? Nichts an dem Abend war authentisch italienisch. Wir haben eine halbe Stunde diskutiert, wie wir die Kosten fair auf alle verteilen. Also, nach dem Essen haben wir über indische Restaurants in Berlin gesprochen. Ich habe von einem Inder erzählt, den ich gut finde, wo ich immer eine gute Zeit habe. Und er war wieder so, ja, aber das ist kein authentischer Inder. Das weißt du schon, ne? Der Mann ist Inder, wie viel authentischer soll es werden?
2: Ja, was ich meine ist, der passt sein Essen nur dem deutschen Geschmack an.
1: Ja, vielleicht hat er einfach festgestellt, dass wenn es den Deutschen schmeckt, es viel einfacher ist, nicht obdachlos zu werden, ja? Vielleicht hat er gemerkt, die Leute kommen wieder, wenn sie sich nach dem ersten Mal nicht 12 Stunden lang einscheißen müssen, okay? Du willst unbedingt authentisch indisch direkt vor deiner Haustür ziehen nach Mumbai. Gucken, wie du da klarkommst, weil letzte Woche hattest du Bauchweh von einem Ricola. Also,
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Es ist 20 nach 11. Hier kommt gerade aus dem Verkehrszentrum die Warnung des Deutschen Wetterdienstes. Ich gebe es euch mal durch. In Teilen von Thüringen, von Sachsen und im Norden Bayerns, da kommt es zu orkanartigen Böen jetzt mit Windgeschwindigkeiten bis zu 120 km pro Stunde, starkem Regen, Hagel und Gewitter. Wer kann den Aufenthalt im Freien bitte vermeiden? Kommt gut und sicher und bald an. Hier kommen noch Sachen von den Straßen. Vorsicht auf der A28, leer Richtung Oldenburg. Zwischen Ahn West und zwischen Ahner Meer, da steht ein kaputter Schwertransport. Und noch Vorsicht auf der A72, Zwickau Richtung Chemnitz. In der Ausfahrt Chemnitz-Rottluff steht ein unbeleuchtetes Fahrzeug. Kommt bald an.

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6: Es ist 11:30.
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7: In der Nacht wechselnd, zeitweise leicht bewölkt und zunächst nachlassende, später wieder häufigere Schauer. 16 bis 10 Grad tagsüber neben etwas Sonne häufige Schauer und vereinzelte Gewitter. Höchstwerte 20 bis 24 Grad.
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8: Vorsicht bitte auf der A27 Bremerhaven Richtung Bremen. Zwischen Stotel und Hagen liegt ein Tier. Vorsicht bitte auf der A33 Bielefeld Richtung Osnabrück. Im Kreuz Osnabrück Süd befindet sich eine ungesicherte Unfallstelle. A1 Lübeck-Hamburg. Auf der Norderelbbrücke kommt es wegen eines Schwertransports in beiden Richtungen bis morgen ca. 4 Uhr zu Verkehrsverkehr.

0: Bahnerneuerung bis Freitag ca. 14 Uhr gesperrt.
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0: Hallo, hier ist Pop, eure Abendshow gerade mit Nico Santos. Und jetzt, wie nennt man einen Schlagzeuger, der auch mit gebrochenem Arm spielt? Travis Barker. Ein Flugzeugabsturz hat er auch überlebt. Mehr dazu gleich. Travis, wer nochmal? Travis Barker. Ist der Schlagzeuger der 2000er. Der ist der Typ bei Blink 182, Leute. Ach, der hier so trommelt wie ein Verrückter. Travis Barker, ganz genau der. Der Rolling Stone listete Travis Barker 2016 auf Rang 99 der 100 größten Schlagzeuger aller Zeiten. Wir haben gerade nachgeguckt. In den Top 100, Rang 99 der 100 größten Schlagzeuger aller Zeiten, Travis Barker. Dieses Jahr ist Travis Barker 50 geworden. Und da gibt's auch gleich mal eine eigene Doku bei Disney Plus. In diesem Fall Travis Barker ganz privat. Die emotionalen Momente da drin, die sind aber schon krass. Seine Mutter zum Beispiel, die leider seinen 15. Geburtstag nicht mehr mitbekommen hat, hat ihm den Rat gegeben, Junge, spiel Schlagzeug.
1: The last thing my mom said to me was just play drums. I'm gonna go play in a punk rock band and I won't have a plan B.
0: Warum auch einen Plan B haben, wenn Plan A aufgeht? Legendär auch. Als er sich beim Videodreh für einen neuen Song einst den Arm gebrochen hat und trotzdem die Tour danach gespielt hat, halt eben nur mit einem Arm. Er hat sich da so eine ganz wilde Konstruktion gebaut, sodass er teilweise mit dem Fuß seinen gebrochenen Arm ersetzen konnte. Ein Virtuose, auch was Sachen basteln angeht, der auch noch einen Flugzeugabsturz überlebt hat. Knapp, mit vielen Wunden und 27 OPs, die nötig waren, um Travis Barker wiederherzustellen.
1: When I think about it, I have the worst flashbacks.
2: I got two on the ground with burns over here. Get a f***ing in this, man.
1: Fire and chaos everywhere. 65% of my body was burned. 27 surgeries. Why am I here when everyone else isn't? I had to ask myself who I was going to be after this accident.
0: Das macht was mit einem. Travis Barker hat einfach gesagt, okay, ich kann nichts anderes, ich muss bei der Musik bleiben. Er ist bei der Musik geblieben. Er schreibt jetzt auch für viele andere, für Avril Lavigne, für Lil Nas X, Machine Gun Kelly oder Youngblood. Und wir geben uns selbstverständlich nun um 23.42 Uhr. Vielleicht braucht's der oder die eine oder andere ein bisschen lauter gerade. All the small things in eurer Abendshow.

Ist ja schon gleich 12. Boah, was poppt denn hier noch für ein Posting auf? Wie ein Pilz aus dem Boden in unseren Lieblings-Sozialo-Netzwerken. Hier, Uwe is on fire. Postet, es regnet. Klimaschutzdebatte damit offiziell für die CDU beendet. So, poppt die Abendshow mit Markus Barsch. Schön, dass ihr dabei wart. Gleich ist Ben Stäubel hier für euch in der Popnacht. Habt

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1: Um 0 Uhr mit Wolfgang Berger. 4 Jahre nach den Anschlägen auf die Nord Stream Pipeline in der Ostsee ist ein weiterer Verdächtiger festgenommen worden. Der Ukrainer wurde in Kroatien gefasst. Jetzt soll er nach Deutschland ausgeliefert werden. ARD-Terrorismusexperte Holger Schmidt berichtet, was dem Mann vorgeworfen wird.
2: Das ist ein Mann, über den reden wir schon relativ lange, nämlich einer der mutmaßlichen Taucher, der von einem Segelschiff in der Ostsee, Andromeda hieß das, runtergetaucht sein soll zu den Pipelines, 70, 80 Meter tief, und dort mit 1 bis 2 anderen Tauchern die Sprengsätze angebracht haben soll. Und dieser Mann, das ist der Bundesanwaltschaft schon relativ früh gelungen, dem einen Namen zu geben und auch seine Spuren zu finden, zum Beispiel in Polen. Da ist er auch schon mal festgenommen worden auf der Basis eines deutschen Haftbefehls. Und dann haben die Polen ihn aber nicht ausgeliefert. Insofern kann man sagen, der Mann ist ein alter Bekannter und jetzt eben in Kroatien festgenommen worden.
1: US-Präsident Trump will noch in diesem Jahr Nordkoreas Machthaber Kim Jong-un treffen. Details nannte er nicht. Trump bedauerte, dass Nordkorea so wörtlich 57 sehr mächtige Atomwaffen besitze. Er hätte das als amerikanischer Präsident niemals zugelassen, sagte er. Die US-Regierung hatte bislang keine genauen Daten genannt. Das Stockholmer Friedensforschungsinstitut SIPRI schätzte die Zahl im Juni auf rund 60. Zahlreiche Staaten haben die neuen US-Sanktionen gegen den Internationalen Strafgerichtshof in Den Haag verurteilt. Das Gericht selbst warnte davor, die internationale Rechtsstaatlichkeit auszuhöhlen. Aus Brüssel Stefan Stuchlik.
3: Der Strafgerichtshof hat das einen Angriff auf das Völkerrecht genannt. Und genauso nennt es auch die Bundesregierung. Die Bundesjustizministerin Rubig hat gesagt, es sei ein Frontalangriff. Und das sei besonders deswegen bedauerlich, weil die USA ja nach dem Zweiten Weltkrieg mit den Nürnberger Prozessen genau dieses Völkerstrafrecht auf den Weg gebracht hätten. Und es gibt eine geschlossene Reaktion der EU. Die EU-Kommission und der Rat der Mitgliedstaaten stellen sich einmütig hinter die Richterinnen und Richter in Den Haag.
1: Im Norden von Rheinland-Pfalz hat es am Abend schwere Unwetter gegeben. Die Polizei berichtet aus vielen Regionen von Sturmschäden an Gebäuden und umgestürzten Bäumen. Westlich von Koblenz wurden 2 Menschen schwer verletzt. Ein umstürzender Baum hatte sie erfasst. In der Gemeinde Bannbescheid im Westerwald-Waldkreis fiel der Strom aus. Das waren die Nachrichten. Und hier noch das Wetter in Deutschland. Gebietsweise trocken, teilweise kräftige Schauer und ein paar Gewitter. Tiefstwerte 19 bis 10 Grad. Tagsüber im Süden und Nordwesten Schauer, teils Gewitter. An den Alpen längere Regenfälle, sonst oft trocken. Höchstwerte 20 bis 28 Grad. Am Freitag zeitweise sonnig, im Nordwesten und im Süden Schauer und Gewitter, 19 bis 26 Grad. Am Samstag gebietsweise trocken, einzelne Schauer bei 18 bis 26 Grad. 0 Uhr 3.
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4: A1 Lübeck-Hamburg. Auf der Norderelbbrücke kommt es wegen eines Schwertransports in beiden Richtungen bis morgen ca. 4 Uhr zu Verkehrsbehinderungen. Die A7 Hannover Richtung Kassel ist zwischen Seesen und Echte nach einem Unfall gesperrt. A27 Bremerhaven Richtung Bremen. Die Einfahrt Bremerhaven Süd wird wegen Bauarbeiten bis Freitag jeweils zwischen 8 Uhr und 16 Uhr gesperrt. A29 Wilhelmshaven Richtung Oldenburg. Die Überleitung zur A293 Richtung Oldenburg-West im Kreuz Oldenburg-Nord ist wegen Fahrbahnerneuerung bis Freitag ca. 13 Uhr gesperrt.
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5: 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So, ich habe es gemütlich gemacht. Stuhl ist wie immer runtergefahren, dass niemand dran sägen kann. Schuhe habe ich ausgezogen, also im Prinzip seid ihr jetzt dran. Ne? Also schön wach bleiben. Die nächsten 5 Stunden sind wir hier bis 5 Uhr zusammen in Deutschland.
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6: Oh.

0: schönste Zeit, wird immer so gesagt, wenn man irgendwie persönlich was erlebt hat, wenn man irgendwo in einem Urlaubsland war, sagt man, das war die schönste Zeit, weil man es halt eben bezahlt hat. Deswegen am besten ist der Urlaub der ehrlichste, den man nicht bezahlt hat. Ja, aber ich habe es auch noch nicht erlebt. Ich erzähle auch immer, wenn ich irgendwo, ich war einmal in Dubai, eigentlich hat es mir gar nicht gefallen, aber ich kam zurück und
1: muss unbedingt meinen hier, muss über hier.
0: Aber also aus meiner Sicht, ehrlich, wenn ich heute mal ehrlich sage, nein, braucht man gar nicht zu machen. Jetzt aus dem Bereich Tiere ohne Lobby. Ein Tag, den wir heute gemeinsam begehen. Der 20.08.2026 ist der World Mosquito Day. Der Weltmoskitotag. Und wer schon mal gestochen wurde, eher nicht, aber ich schon. Ne? Der weiß, wie ärgerlich das sein kann. Ich habe auch so einen Brennstick, den ich mir dann immer sofort auf die Haut haue. Deswegen habe ich überall so einen kleinen Narben, wenn man das genau untersucht, weil ich mache das viel länger als erlaubt. Gestern Nacht hatte ich keinen Brennstick neben meinem Bett, beziehungsweise also tagsüber, ich schlafe ja tagsüber, habe mich dann gekratzt und zwar derart, dass ich also am rechten Arm aussehe, als wäre ich im SM-Studio gewesen, hat also der Italiener gesagt, bei dem ich gestern Abend gegessen habe, ist mir gar nicht aufgefallen, man merkt es dann ja auch gar nicht mehr. Aber Moskitos sind da sehr wählerisch, es stechen ja auch nur die weiblichen Moskitos. Die übertragen dann auch Malaria, deswegen gibt es diesen Tag, um daran auch zu erinnern. Das ist quasi die Rache der Frau. Ja. Und ob ihr nun gestochen werdet, das hängt von sehr vielen Sachen ab. Man sagt ja immer, also ich werde nie gestochen. Jemand, der neben mir liegt zufälligerweise, der dazu kam, der wird aber dann gestochen. Moskitos entscheiden das nämlich mit der Zusammensetzung der Milch- und Fettsäuren des Menschen, den sie da besteigen. Am Schweiß entscheiden sie es, sie beachten die Körpertemperatur, die Hautbakterien, den Stoffwechsel, die Gene desjenigen, den sie da bestechen. Auch schwitzige Füße mögen Moskitos, das ist also kein Kompliment, wenn ein Moskito da reinsticht, dann weiß man, also da gibt es irgendwelche Zersetzungsprodukte des Fußschweißes. Also wenn man sich das alles überlegt, sind das also ganz tolle Tiere und die machen sich viel mehr Gedanken als der Mensch, bevor sie den Rüssel einsetzen.

Mit Chico ist no problema para mi. Ja, hier ist die Popnacht. An der Fahnenstelle noch von der A7 Flensburg-Hamburg. Da laufen Rehe auf der Fahrbahn in Höhe Flensburg. Passt ihr bitte auf. Nach diesem kultischen Hit von den Four Non Blondes spielen wir zwei Hits erkennen, die Nummer 1 Hits waren. Und ihr verdient euch ein Popnacht-Package.

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1: Ist doch lösbar. Kriegt ihr hin, welche beiden Songs die Nummer 1 Hits waren an diesem 20.8. in der Musikgeschichte? Rauschen jetzt an euch vorbei. Konzentration.
2: Homegrown Alligator, see you later.
1: 07221 20 Hits. Welche beiden Songs sind denn das gewesen? Ich sehe es schon, da blicken schon doch einige Telefonleitungen. Und in 10 Minuten lösen wir es auf. 07221 20 11.

Stell dir Rico. Stuck, stuck. 0.29 Uhr ist es eine Gefahrenstelle von der A27 Bremerhaven in Richtung Cuxhaven. Zwischen Neuenwald und Nordholz liegt ein Tier auf der Fahrbahn. Da bitte aufpassen. Habt ihr was gesehen, das nicht auf die Straße gehört? 07221 2011.

0: 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Es ist 0.31 Uhr.
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0: A1 Lübeck-Hamburg. Auf der Norderelbbrücke kommt es wegen eines Schwertransports in beiden Richtungen bis morgen ca. 4 Uhr zu Verkehrsbehinderungen. A1 Bremen Richtung Osnabrück. Die Ausfahrt Bremen-Arsten ist wegen Bauarbeiten bis zum 21. August gesperrt. Die A7 Hannover Richtung Kassel ist zwischen Seesen und Echte nach einem Unfall gesperrt. A27 Bremerhaven Richtung Bremen. Die Einfahrt Bremerhaven Süd wird wegen Bauarbeiten bis Freitag jeweils zwischen 8 Uhr und 16 Uhr gesperrt. A29 Wilhelmshaven Richtung Oldenburg. Die Überleitung zur A293 Richtung Oldenburg West im Kreuz Oldenburg Nord ist wegen Fahrbahnerneuerung bis Freitag ca. 13 Uhr gesperrt. A255 Zweig Hamburg-Veddelstadt auswärts. Im Dreieck Norderelbe ist die Überleitung zur A1 Richtung Lübeck wegen Brückenarbeiten für Fahrzeuge über 3,5 t gesperrt.
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2: Und die am meisten unterschätzte Höchsttemperatur in Deutschland heute in Brandoberndorf im Hessische. Da werden es heute 24 Grad. Hier ist die Popnacht. Mein Name Ben Streubel.

0: Es ist 0 Uhr
1: 39. 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
0: Welche beiden Songs haben heute Geburtstag, waren Nummer 1 Hits?
2: Homegrown Alligator, see you later.
0: Peter aus Wittenberge in der Prignitz. Guten Morgen, Peter.
3: Einen wunderschönen guten Morgen, lieber Herr Kommander Sträubel.
0: Ja, lass mal hören.
3: Ja, muss ich jetzt auflösen?
0: Ja, du musst gar nichts. Du kannst auch sagen, ich gebe auf, ich möchte nicht dabei sein, steige aus der Sendung aus. Alles ist möglich.
3: Aber wenn also ich gebe alles.
0: Ja, dann mach mal, was hast du denn erkannt?
3: Dann würde ich sagen, der George Michael.
0: Ja.
3: Mit Careless Whisper.
0: Und?
3: Und die zweite Hälfte würde ich jetzt tippen vom George Ezra Shotgun.
0: Shotgun, jawohl. Das ist ein bisschen schwerer gewesen, also musste man schon mal genau zuhören, aber auch zuordnen, aber das kannst du ja, du hast ja unheimliches Transferdenken, ne? Bei deiner Tour heute Nacht. Du bist in Wismar momentan, dann geht's nach Berlin mit Holz.
3: Ja.
0: Und dann nach Schwerin und dann wieder nach Wismar. Wismar ist, glaube ich, am Wochenende ganz schön. Da ist doch so ein Schwedenfest, ne? So ein großes
3: Ja, da wird eine Tradition gefeiert, weil Wismar gehört immer zu Schweden.
0: Da siehst du, was du eingelesen bist, du. Wahnsinn, der Peter weiß Bescheid, aber zum Feiern musst du das noch nicht mal wissen. Ne? Da gibt es ein Riesenrad, da setzt du dich drauf, lässt du dich ein bisschen drehen. Das, was sonst der Disponent mit dir macht. Und dann genießt du das Wochenende in Wismar. Finde ich eine gute Sache.
3: Ja, ich würde sagen, die Zeiten haben sich ja ein bisschen geändert, ne?
0: Ja, ändern sich ständig. Ist ja auch ganz gut, dass sich Zeiten mal ändern. Peter, komm gut durch. Ich drück dir die Daumen und schick dir was, ja?
3: Oh, maximale Erfolge in dieser Nacht.
0: Ciao.

Sorry an der Allmeldung an Falschfahrer auf der A57 Krefeld, Nijmegen zwischen Kreuzkamp-Lindfort und Goch. Da kommt ein Fahrzeug entgegen, ein Falschfahrer. Bitte äußerst rechts fahren, nicht überholen. Wir melden uns, wenn die Gefahr vorüber ist dort. Auf der A57 Krefeld-Nijmegen zwischen Kreuzkamp-Lindfort und Goch ist ein Falschfahrer unterwegs. In beiden Richtungen bitte aufpassen.

0: Into the Groove, was Kultisches hier in der Popnacht. Wenn ihr was gesehen habt, das nicht auf die Straße gehört, gerne WhatsApp schicken, 07221 2011. Und wer bei Stimme ist, der spricht natürlich auch. Stefanie Kahrs, Dankeschön mal hier für diesen wichtigen Hinweis. Hallo.
1: Auf der A27 Bremen Richtung A7 sind 3 Schwertransporte, die nicht überholt werden können.
0: Wenn die KI mal krank wird, ne, dann werde ich Stefanie auf jeden Fall vorschlagen. Das hast du sehr schön gemacht. Dankeschön dafür. Dafür kriegst du auch ihren Lieblingshit als Mitarbeiterin der Minute von Linkin Park.

Um 0.56 Uhr eine Warnung für den Bereich Laubach-Wetterfeld. Da ist Gas ausgetreten. Deswegen werden Anwohner in einem Radius von 200 Metern um die Ruppertsburger Straße aufgefordert, den Bereich unmittelbar zu verlassen und die örtlichen Dorfgemeinschaftsräume aufzusuchen im Dorfgemeinschaftshaus. Da ist eine Betreuungsstelle vorbereitet und auch keine brennenden Zigaretten und Streichhölzer dort wegwerfen. Das ist eine amtliche Warnung für Laubach-Wetterfeld.

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1: Um 1 Uhr mit Wolfgang Berger. 4 Jahre nach den Anschlägen auf die Nord Stream Pipeline in der Ostsee ist ein weiterer Verdächtiger festgenommen worden. Der Ukrainer wurde in Kroatien gefasst. Jetzt soll er nach Deutschland ausgeliefert werden. ARD-Terrorismusexperte Holger Schmidt berichtet, was dem Mann vorgeworfen wird.
2: Das ist ein Mann, über den reden wir schon relativ lange, nämlich einer der mutmaßlichen Taucher, der von einem Segelschiff in der Ostsee, Andromeda hieß das, runtergetaucht sein soll zu den Pipelines, 70, 80 Meter tief, und dort mit 1 bis 2 anderen Tauchern die Sprengsätze angebracht haben soll. Und dieser Mann, das ist der Bundesanwaltschaft schon relativ früh gelungen, dem einen Namen zu geben und auch seine Spuren zu finden, zum Beispiel in Polen. Da ist er auch schon mal festgenommen worden auf der Basis eines deutschen Haftbefehls. Und dann haben die Polen ihn aber nicht ausgeliefert. Insofern kann man sagen, der Mann ist ein alter Bekannter und jetzt eben in Kroatien festgenommen worden.
1: US-Präsident Trump will noch in diesem Jahr Nordkoreas Machthaber Kim Jong-un treffen. Details nannte er nicht. Trump bedauerte, dass Nordkorea so wörtlich 57 sehr mächtige Atomwaffen besitze. Er hätte das als amerikanischer Präsident niemals zugelassen, sagte er. Das Stockholmer Friedensforschungsinstitut SIPRI schätzte die Zahl im Juni auf rund 60. Zahlreiche Staaten haben die neuen US-Sanktionen gegen den Internationalen Strafgerichtshof in Den Haag verurteilt. Das Gericht selbst warnte davor, die internationale Rechtsstaatlichkeit auszuhöhlen. Aus Brüssel, Stefan Stuchlik.
3: Der Strafgerichtshof hat das einen Angriff auf das Völkerrecht genannt. Und genauso nennt es auch die Bundesregierung. Die Bundesjustizministerin Rubig hat gesagt, es sei ein Frontalangriff. Und das sei besonders deswegen bedauerlich, weil die USA ja nach dem Zweiten Weltkrieg mit den Nürnberger Prozessen genau dieses Völkerstrafrecht auf den Weg gebracht hätten. Und es gibt eine geschlossene Reaktion der EU. Die EU-Kommission und der Rat der Mitgliedstaaten stellen sich einmütig hinter die Richterinnen und Richter in Den Haag.
1: In mehreren Bundesländern hat es am Abend schwere Unwetter gegeben. Im Norden von Rheinland-Pfalz berichtet die Polizei von Sturmschäden an Gebäuden und umgestürzten Bäumen. Westlich von Koblenz wurden 2 Menschen schwer verletzt. Auch im Süden Thüringens laufen laut Polizei zahlreiche Einsätze. Bäume seien auf Straßen und geparkte Autos gefallen. Das waren die Nachrichten. Und das Wetter in Deutschland. Gebietsweise trocken, teilweise kräftige Schauer und ein paar Gewitter. Tiefstwerte 19 bis 10 Grad. Tagsüber im Süden und Nordwesten Schauer, teils Gewitter, an den Alpen längere Regenfälle, sonst oft trocken. Höchstwerte 20 bis 28 Grad. Am Freitag zeitweise sonnig, im Nordwesten und im Süden Schauer und Gewitter 19 bis 26 Grad. Am Samstag gebietsweise trocken, einzelne Schauer 18 bis 26 Grad. Es ist jetzt 1.03 Uhr.
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4: Vorsicht bitte auf der A27 Bremerhaven Richtung Cuxhaven. Zwischen Neuenwalde und Nordholz liegt ein Tier auf der Fahrbahn. Vorsicht bitte auf der B5 Hamburghorn, Bergedorfer Straße stadtauswärts. Zwischen Horner Rampe und Billstedt-Mitte liegt ein Tier auf der Fahrbahn. A1 Lübeck-Hamburg. Auf der Norderelbbrücke kommt es wegen eines Schwertransports in beiden Richtungen bis morgen ca. 4 Uhr zu Verkehrsbehinderungen. A1 Bremen Richtung Osnabrück. Die Ausfahrt Bremen-Arsten ist wegen Bauarbeiten bis zum 21. August gesperrt. Die A7 Hannover Richtung Kassel ist zwischen Seesen und Echte nach einem Unfall gesperrt. A27 Bremerhaven Richtung Bremen. Die Einfahrt Bremerhaven Süd wird wegen Bauarbeiten bis Freitag jeweils zwischen 8 Uhr und 16 Uhr gesperrt. A29 Wilhelmshaven Richtung Oldenburg. Die Überleitung zur A293 Richtung Oldenburg-West im Kreuz Oldenburg-Nord ist wegen Fahrbahnerneuerung bis Freitag ca. 13 Uhr gesperrt.
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5: 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Dann machen wir es uns gleich gemütlich, aber laut. Ja, der lauteste Hit in dieser Show, das ist der Lenkradklopfer. dürft ihr gerne mitmachen, wenn ihr irgendwo steht, also während der Fahrt. Naja, Gott, vielleicht kriegt ihr es ja hin, aber vorsichtig, ich habe nichts gesagt. Wer möchte seinen Lieblingshit lauter gespielt haben? 07221 2011, ich führe das für euch aus. Ihr nennt mir Titel, Interpret des Songs, den ihr am lautesten hören möchtet. 07221 2011.
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0: Natascha Bedding fehlt in der Popnacht. Lenkradklopfer, der lauteste Hit der Nacht.
1: Wird's laut. Die Vorschläge kommen aus Niedersachsen und Nordrhein-Westfalen. Wen haben wir hier? Gisela. Guten Morgen, Gisela.
2: Guten Morgen.
1: Und du bist in Wartberg zu Hause.
2: Genau.
1: Das ist richtig. Und ja. Du bist am Überlegen, was du heute für einen Spaziergang machst. Was steht zur Auswahl?
2: Bei uns in der Gegend spazieren gehen, so weit mich die Füße tragen. Da habe ich mal so richtig Lust drauf.
1: Wo ist denn deine Lieblingsstelle? Wo kommst du am liebsten an, wenn du in Wartberg spazieren gehst?
2: Cottenforst.
1: Was ist denn da? Was wird da geboten? Gibt es da eine Bude oder irgendwie sowas, wo man dann sagt, da setze ich mich nochmal 2 Stunden hin und feiere, dass ich so weit gelaufen bin?
2: Man kann es einfach feiern, indem man sich auf eine Bank setzt und wirklich der Natur zuhört.
1: Ah,
2: ein bisschen langweilig ist, aber trotzdem toll.
1: Nein, da muss gar nicht langweilig sein. Natur ist nie langweilig. Du hast hier ausgesucht, von den Toten Hosen, steh auf, wenn du am Boden

0: Nummer 1 für Gisela aus Wachtberg. Steh auf, wenn du am Boden bist. Und der Markus ist in Mellendorf zu Hause in Niedersachsen. Guten Morgen, Markus.
1: Guten Morgen.
0: Und du planst heute auch irgendwas Schönes?
1: Ich schreibe die ganze Zeit unter dem Pseudonym Matze K. bei Amazon Bücher.
0: Ach, okay. Also, was ist denn das aktuelle Thema? Wir haben schon mal gesprochen irgendwie. Ne? Das sind so ganz, ganz viele Bücher. Ja. Denkst du irgendwas aus, was gerade angesagt ist, und dann haust du das raus mit KI-Unterstützung.
1: Genau. Ich lasse mir
0: das schreiben.
1: Geben.
0: Ja.
1: Ich habe 1550 Städte rausgesucht und da suche ich immer Sehenswürdigkeiten raus und dazu schreibe ich dann ein Buch.
0: Also Reiseführer?
1: Oder Matze.
0: Lässt Reiseführer schreiben?
1: Dark Fantasy Roman.
0: Aha,
1: okay. Sehenswürdigkeiten wird da
0: und das wird gut angenommen? Wie viele Bücher verkaufst du denn so von einem Thema, von so einem Dark Fantasy Roman?
1: Also im Monat verkaufe ich 150 Bücher.
0: 150? Kann man komplett von leben?
1: Nee, aber ne? Ich hab einen Monatsdurchschnitt von 197 Euro.
0: Immerhin, wenn die KI 197 Euro schon mal generiert, dann machst du schon mal damit mehr als andere. Ne? Du kriegst
1: genau,
0: da Geld rein.
1: Für nicht.
0: Dann wünsche ich dir da natürlich weiter viel Erfolg. Matze K., okay. Bruce Springsteen hast du dir ausgesucht, Dancing in the Dark.

jetzt entscheidet ihr es, welchen Song sollen wir lauter spielen als alle anderen Hits? Bruce Springsteen, Dancing in the Dark oder vielleicht doch die Toten Hosen, Steh auf, wenn du am Boden bist. 07 221 20 11.

0: Christus, Randy und die Good Old Days.
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0: Und die Vorschläge kamen aus Nordrhein-Westfalen und Niedersachsen. Magus aus Mellendorf, der war für Bruce Springsteen und Dancing in the Dark. Und steh auf, wenn du am Boden bist. Gisela aus Wachtberg hat sich das ausgesucht. Und es steht 50-50, das ging wirklich hin und her. Also erst dachte ich, Toten Hosen ziehen vorbei, dann Bruce Springsteen aufgeholt. So, jetzt brauchen wir das Zünglein an der Waage. Da ist eine WhatsApp-Audio. Hallo, aus der Rhön ist die gekommen hier.
2: Hi, hier ist die Dani.
0: Hallo, Dani.
2: Ich bin eigentlich ein Rock-Fan und absolut Bruce Springsteen-Fan. Aber ganz ehrlich, es gibt Situationen im Leben und Phasen, da geht's einem echt scheiße. Und dann kann ich nur jedem raten, steh auf, wenn du am Boden bist. Ich wünsch mir die Hosen.
0: Okay.
2: Mach lauter.
0: Jawohl.

Steh auf, wenn du am Boden bist, die Toten Hosen, unser Lenkradklopfer. Es ist 1.24 Uhr, eine Entwarnung auf der A57. Krefeld-Nimwegen ist jetzt kein Falschfahrer mehr unterwegs, zwischen Kreuzkamp, Lindfurt und Goch. 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

0: Can we be friends? Justin Bieber in der Popnacht.
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0: 1 Uhr 31.
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7: In der Nacht wechselnd, zeitweise leicht bewölkt und zunächst nachlassende, später wieder häufigere Schauer. 16 bis 10 Grad tagsüber neben etwas Sonne häufige Schauer und vereinzelte Gewitter. Höchstwerte 20 bis 24 Grad.
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8: Vorsicht bitte auf der A27 Bremerhaven Richtung Cuxhaven. Zwischen Neuenwalde und Nordholz liegt ein Tier. A1 Lübeck-Hamburg. Auf der Norderelbbrücke kommt es wegen eines Schwertransports in beiden Richtungen bis ca. 4 Uhr zu Verkehrsbehinderungen. A1 Bremen Richtung Osnabrück. Die Ausfahrt Bremen-Arsten ist wegen Bauarbeiten bis zum 21. August gesperrt. Die A7 Hannover Richtung Kassel ist zwischen Seesen und Echte

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1: Und die am meisten unterschätzte Höchsttemperatur heute in Deutschland: Hallig-Gröde in Schleswig-Holstein. Da werden es 20 Grad. Hier ist die Popnacht. Ich bin Ben Sträubel.

0: ist mein Lieblingsteil in diesem Song von Das Je Veux. Jetzt wird es royal. Wie ist das eigentlich, wenn die Royals umziehen von A nach B, sogar irgendwie über den Teich? Das kann schon ordentlich sein. Da müssen einige Umzugswagen, auch Schiffe wahrscheinlich benutzt werden. Ich vermute mal, im Falle von Prinz Harry und Frau Meghan, da wird das die ganze Queen Mary 2 sein, als Kreuzfahrtschiff, die die vollhauen da. Denn es gibt das Gerücht, zumindest einige britische Medien haben das geschrieben, dass eben Prinz Harry und Frau Meghan mit Kindern wieder zurück nach Großbritannien ziehen. Malte Dedecek aus unserer ARD-Pop-Nacht-Redaktion. Was ist denn da bisher bekannt?
1: Angeblich soll es jetzt richtig schnell gehen. Schon Ende des Monats will die Familie in eine private Residenz außerhalb London ziehen. Wo genau, ist zum Schutz der Privatsphäre nicht bekannt. Die beiden Kinder sollen schon für September an einer Schule in Großbritannien angemeldet worden sein. Da beginnt dann auch das neue Schuljahr. Angeblich wurde König Charles am Sonntag über die Rückkehr informiert. Harry und Meghan sollen aber keine offiziellen Aufgaben für die Königsfamilie übernehmen. So richtig offiziell ist das alles aber noch nicht. Mehrere britische Medien berichten davon, ohne ihre Quellen zu nennen. Es gibt auch bisher keine Bestätigung von Harry und Meghan oder vom Palast.
0: Und dann muss man ja sagen, Prinz Harry steht ja in keinem guten Verhältnis zu seiner Familie. Weshalb sollte der eigentlich jetzt zurückkommen?
1: Ja, also das Verhältnis gilt schon lange als kühl und entfremdet. Vor mehr als 6 Jahren hatten Harry und Meghan ihre royalen Pflichten ja aufgegeben und auch einige Titel oder Ansprachen und waren dann letztendlich nach Kalifornien gezogen, um lukrative Medienverträge abzuschließen, also selber Geld zu verdienen. Das Enthüllungsbuch der beiden über das britische Königshaus, das kam jetzt bei der Familie auch nicht so gut an. Zuletzt soll sich aber das Verhältnis wieder verbessert haben. Im Juli gab es ein Treffen zwischen Charles, seiner Frau Camilla, mit Harry, Meghan und den Kindern. Die Kinder hatten ihren Großvater Charles auch zuletzt 2022 gesehen. Das Verhältnis zum Bruder William soll aber weiter schlecht sein. Die haben seit Jahren nicht miteinander gesprochen, aber immerhin mit dem Charles, da läuft es wohl wieder.
0: Ja, aber selber Geld verdienen ist mal ein schöner Ansatz. Ne? Ich muss auch mal was verdienen. Das kann ich aber nicht in England machen. Weil. Ne? Aber was hat eigentlich England oder Großbritannien, das die USA nicht haben? Ich würde mal sagen, in diesem Fall deutlich größere Klassenunterschiede. Ja? In den USA gibt es nur dick und dünn und arm und reich. Und hier gibt es wenigstens eine Nadel und da kann man dann wieder gut einsteigen. Und die haben das auch schlau gemacht. Ich glaube, dass Prinz Harry und Meghan einfach gewartet haben, bis also der Nebenbuhler diese Quadratkilometer an Wohnraum freigemacht hat, der Andrew. Jetzt können sie sich ordentlich breit machen.

0: Alex Warren und der Fever Dream in der Popnacht.
1: Es ist 14:45. Vorsicht auf der A31 Gronau in Richtung Meppen. Da liegen mehrere Leitbarken auf der Autobahn zwischen Emsbüren und Lingen. Und das ist ein kultischer Hit aus der Cloud. Direkt das Mikrofon hält er unter der Mietlauf.

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Happy birthday. Happy birthday, lieber Chris. Happy birthday to you. Chris ist in Frankfurt-Rödelheim gerade vor einer Stunde und 53 Minuten 37 Jahre alt geworden und hat noch eine Veranstaltung bespielt mit einem Keyboarder und Sänger. Spielt dann irgendwie die großen Hits von Take That bis Prince und sowas. Am liebsten singt er Sam Smith. Okay. Also, lieber Chris, kannst du gerne auch mal hier machen, aber zu deinem 37. würde ich dich jetzt da nicht schikanieren wollen. Dann feier noch mal ganz schön. Er wartet noch auf Rüdiger, der ist unterwegs und holt irgendwo noch eine Pizza in Frankfurt. Hoffentlich kriegt er die auch um 1.53 Uhr noch ordentlich, sonst löse ich die Bestellung aus. Ne? Also, dann liebe Grüße mit einem Hit, den er sich ausgesucht hat, ein neuer Hit von Jack Dean in der Popnacht Mercy.

Jack Dean aus Somerset, that's in Great Britain. Seit 26 Jahren hat er jetzt so ordentliche Erfolge als Coversänger angefangen im Internet und jetzt diesen neuen Hit Mercy haben wir gerade gehört in der Popnacht. Jack Dean,

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1: Um 2 Uhr mit Wolfgang Berger. In Krankenhäusern oder Praxen immer wieder kommt es zu Behandlungsfehlern. Der medizinische Dienst veröffentlicht heute konkrete Zahlen für 2025. Die Fachleute schätzen, dass in jedem Jahr Kosten für das Gesundheitssystem durch Behandlungsfehler entstehen. In Höhe von etwa 50 Milliarden Euro. Jan Busche aus der Nachrichtenredaktion berichtet, was Expertinnen und Experten erwarten.
2: Medikamente werden verwechselt, es wird das falsche Bein operiert, OP-Material wird im Körper vergessen oder sogar der falsche Patient behandelt. Rund 3000 solcher und anderer Behandlungsfehler hat der medizinische Dienst 2024 dokumentiert. Fehler, die zu einem Gesundheitsschaden geführt haben. Heute gibt es also die Zahlen für 2025. Die Ärztekammer Niedersachsen sagt, dass nur zum Teil individuelle Fehler verantwortlich seien. Die Ärztekammer beklagt ein so wörtlich stark beanspruchtes Gesundheitssystem. Soll heißen, zu wenig Geld, zu wenig Personal.
1: In mehreren Bundesländern hat es am Abend schwere Unwetter gegeben. Im Norden von Rheinland-Pfalz berichtet die Polizei von Sturmschäden an Gebäuden und umgestürzten Bäumen. Westlich von Koblenz wurden 2 Menschen schwer verletzt. Auch im Süden Thüringens laufen laut Polizei zahlreiche Einsätze. Bäume seien auf Straßen und geparkte Autos gefallen. US-Präsident Trump will noch in diesem Jahr Nordkoreas Machthaber Kim Jong-un treffen. Details nannte er nicht. Trump bedauerte, dass Nordkorea so wörtlich 57 sehr mächtige Atomwaffen besitze. Er hätte das als amerikanischer Präsident niemals zugelassen, sagte er. Das Stockholmer Friedensforschungsinstitut SIPRI schätzte die Zahl im Juni auf rund 60. Prinz Harry und seine Frau Meghan planen nach britischen Medienberichten mit ihren Kindern aus Kalifornien nach Großbritannien zurückzuziehen. 2020 hatten sie nach einem Zerwürfnis mit der königlichen Familie ihre Aufgaben als arbeitende Mitglieder der Königsfamilie aufgegeben. Aus London Franziska Hoppen.
3: Demnach soll die Familie künftig in einer privaten, nicht zum Königshaus gehörenden Residenz außerhalb Londons leben. Die beiden Kinder des Paares, der 7-jährige Prinz Archie und die 5-jährige Prinzessin Lilibet, sollen demnach bereits für den Schulbeginn im September an einer britischen Schule angemeldet sein. König Charles sei am vergangenen Sonntag über den anstehenden Umzug informiert worden, heißt es. Pläne, dass Prinz Harry oder Meghan ihre Aufgaben als aktive Mitglieder der Königsfamilie wieder aufnehmen, gibt es demnach bislang nicht.
1: Das waren die Nachrichten. Das Wetter in Deutschland. Gebietsweise trocken, teilweise kräftige Schauer und ein paar Gewitter. Tiefstwerte 19 bis 10 Grad. Am Tage im Süden und Nordwesten Schauer, teils Gewitter. An den Alpen längere Regenfälle, sonst oft trocken. Höchstwerte 20 bis 28 Grad. Am Freitag zeitweise sonnig. Im Nordwesten und im Süden Schauer und Gewitter bei 19 bis 26 Grad. Es ist 2.03 Uhr.
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